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2: Hallo Leute, herzlich willkommen wieder bei Wien, wach auf! Fein, dass ihr mir wieder zuhört. Freue mich schon auf eine tolle Sendung. Ihr wundert euch wahrscheinlich, was heute los ist, weil ja der Titel so eigenartig ist. Warum bleibt diese Geschichte mit dem Feminismus und mit der Weltrettung immer an uns zwei hängen, wo doch nur eine Person da sitzt? Euer Host ist wieder Susanne Wiegele und heute ist die Tanja Manz bei mir, die ich schon gefühlte 100 Jahre kenne. Das ist eine total coole Marketingfrau, die sich eine ganze Menge zum Thema überlegt hat. Und ihr wisst ja, wie es läuft. Sie hat sich eine Musiknummer ausgesucht. Die hören wir uns jetzt am Anfang an. Dann stelle ich sie euch vor. Und ja, dann reden wir über die Weltrettung, Leute. Stay tuned, bleibt's da, wird lustig.

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1: Sora, und jetzt ist sie wirklich da, die Tanja, die ich schon seit 100 Jahren kenne. Eine Marketingfachfrau. Wir teilen die Liebe zu Katzen.
2: Oh ja.
1: Offensichtlich teilt auch eine meiner Katzen die Liebe zu ihr, also ihre Liebe zu Katzen, und ist jetzt mit ihr schon befreundet. Das, ja. Natürlich der Seppi, natürlich das eins der Mandeln. Wie kann es anders sein?
2: Und er ist ganz weich.
1: Ja, eh. Und ganz nett und freundlich, gell?
2: Ganz süß, ja.
1: Ja, und da steht, not all men, aber all der, men. Der schon. Jedenfalls, die Tanja hat ganz, ganz viel Erfahrung im Marketing und ist eine total orientierte Frau, und darum hat sie vorgeschlagen, wir machen 3 Punkte und reden darüber, warum es immer an uns hängen bleibt. Und zwar genau an uns zwar, dass wir die Welt retten müssen, und wenn wir über den Feminismus und über die Männer reden. Und im ersten Part reden wir darüber, dass wir eigentlich früher selber deppert waren.
2: Das ist richtig, ja.
1: Bitte, Tanja.
2: Ja, hallo von meiner Seite. Du hast eh schon viel gesagt. Also ich mag die Katzen und Marketing und Geschichte, aber auch Gesellschaft. Und warum wir selber deppert waren. Wir sind ja alle im Patriarchat groß geworden. Und mir ist jetzt gerade in den letzten vielen, vielen Jahren aufgefallen, wie sehr ich auch da drinnen verhaftet war im Patriarchat. Und ich kann mich erinnern, du dich wahrscheinlich auch, wie man selber auch deppert war, zum Beispiel bei einer jungen Frau, die von der ganzen Welt geächtet wurde, weil sie mit einem sehr mächtigen Mann ein Pantscherl hatte, nämlich die Monika Lewinsky.
1: Ja, ich kann mich erinnern, natürlich.
2: Und ich damals auch, da war ich, glaube ich, 20 oder sowas, oder rund um 20, und habe mir gedacht, naja, aber warum macht es denn das wirklich? Also ich meine, die Gedanken, dass man der Frau irgendwas umhängt, die Praktikantin, die halt auf den aufgeschaut hat so quasi, und aber die ganze Welt hat sie fürchterlich verurteilt und hat eingehackt auf sie, auf diese Schlampe und so weiter. Und dem Herrn ist am Ende natürlich nichts passiert. Ja, aber ungünstig, aber but he had not sex with this woman, hat es ja geheißen, ne? Ja, und, aber da habe ich schon noch gedacht, nein, das, warum macht man sowas? Und dann sie Katze.
1: Wir reden über Feminismus und über Männer, und das Mandel muss kommen und muss
2: sich einmischen. Ja?
1: Aber offensichtlich ist das so.
2: Aber hast du dir das damals auch gedacht? Mit dem, oder wie ging's dir?
1: Ja, und zwar, ich habe, nachdem wir ja vorbesprochen haben, habe ich gestern noch einmal darüber nachgedacht und habe versucht, mich zurückzuerinnern an diese Zeit damals. Da war ich schon in einem Büro, war glaube ich damals schon Innendienstleiterin oder im Management, weiß ich nicht mehr genau. Und zum Thema, wir waren eh alle deppert, haben wir gedacht, eigentlich war ich damals genauso deppert. Ja? Ich habe mir zwar nicht gedacht, warum hat ich das gemacht? Ja? Und sie hätte es ja nur und quasi. Aber ich habe so aus meiner Lebens- und Arbeitswirklichkeit mir gedacht, also warum müssen diese Frauen immer so jammern, soll sie sich halt zusammenreißen? Ja? Ja, eigentlich in der Nacht drauf zu kommen, beim drüber nachdenken, heute nach vielen, vielen Jahren, wie bin ich eigentlich auf diese völlig verrückte Idee gekommen, warum muss die sich zusammenreißen? Ja, weil ich mir immer zusammenreißen musste. Ja,
2: genau. Ja, voll.
1: Und nicht gejammert habe. Ne?
2: Ja.
1: Und das ist aber nicht die Normalität und nicht so, wie es gehört, sondern das ist ja eigentlich genau die Traumareaktion, die da völlig ein Blödsinn ist. Ne?
2: Absolut. Und wie gesagt, er war verheiratet, er hat eine Machtposition, gerade in Amerika, wo man weiß, das ist in der hierarchischen Ebene, ist das einfach absolutes No-Go normalerweise.
1: Ja, klar.
2: Gesetzlich halt.
1: In und jeder Firma, ja.
2: Ja, natürlich.
1: Wo ist jetzt auf Amerika? Und wir wissen genau, wie es in Firmen zugeht.
2: Nein, natürlich. Und dann ist mir noch eingefallen, dieses von wegen, wenn man selber deppert war früher, dieses, ich war ja immer das Bubenmädchen, ich habe Fußball gespielt, ich bin Motorrad gefahren, Basketball und so weiter. Und wenn ich dann gehört habe, ja, du bist ja nicht so wie die anderen, dann hatte ich mich als junges Mädchen geschmeichelt gefühlt, nicht wie alle anderen zu sein. Aber was bedeutet das? Du bist, alles was Frauen ausmacht, wird oftmals so negativ oder wird gesehen oder belächelt. Was heißt denn das, dass ich nicht so bin? Ich will so sein wie alle Frauen. Wenn mir das heute jemand sagt, also wo ich keine People-Pleaserin mehr bin, dann sage ich doch, ich bin genauso und ziemlich genauso, und ich finde das großartig, dass ich bin wie andere Frauen.
1: Weil ja witzigerweise alle negativen Eigenschaften in der Gefühlswelt wie angerührt sein, also in Wirklichkeit viel Empathie zeigen, sich Sorgen machen möglicherweise, mit jemandem mitleiden, etwas immer wieder vielleicht aufs Tapet bringen, etwas wieder besprechen wollen, weil man es einfach nicht sitzen lassen will, auf sich oder auf irgendwas anderen. Das ist ja alles so weiblich und damit negativ konnotiert. Und das ist wieder der Loop zu dem, was ich mir heute in der Nacht gedacht habe. Das ist alles das, was so wichtig war damals im Management und in den Firmen. Und sagen, so darf man auf keinen Fall sein. Ja? weil es sagen ja heute noch Freundinnen von mir teilweise, also unter einer Frau kann ich nicht arbeiten.
2: Oh ja, ja, ja, ja. Diese Studienflüssigkeit. Da habe ich übrigens ein interessantes Studium mitgenommen. Und zwar, weil du es gerade bringst, ich muss jetzt mal schauen, da gab es eine Studie von McKinsey, von wegen Frauen und Führung, was du gerade gesagt hast.
1: Sehr gut. Ja, okay.
2: Und da wurden, glaube ich, 1200 Unternehmen aus 123, genau, jetzt muss ich das gucken, ganz kurz nur. Ich soll anders sagen,
1: ja, wir verlinken euch das dann natürlich, Leute, die ihr da draußen zuhört. Also alles, was wir nennen und wenn wir eine Studie haben oder ein Buch empfehlen oder sonst irgendwas, findet ihr das nach der Sendung in Social Media, direkt unten in der Kommentarzeile oder auf CBA, wenn ihr euch das von dort holt.
2: Genau.
1: Oder auf Facebook oder auf Insta. Oder ihr schreibt eine von uns an, falls ihr irgendwas nicht findet und falls was absolut Interessantes dabei und sagt, das wollt ihr unbedingt haben, jederzeit, Leute. Hast du das gefunden?
2: Also, ja, ja, das war meine McKinsey-Studie von 1200 Unternehmen in 23 Ländern.
1: Okay.
2: Und da haben sie Unternehmen vor allem untersucht, wo Frauen, ein hoher Frauenführungsanteil war. Und die waren alle deutlich überdurchschnittlich profitabel. Das heißt, weltweit gesehen 39%, in Europa 62%. Das heißt, es ist nicht nur ein alter misogyner Staub sozusagen, den man da abwerfen muss, sondern es ist auch wirtschaftlich nicht sinnvoll, wenn man einen Großteil sozusagen auf eine Denke oder eine Richtung, wenn man das ausschließt.
1: Dazu habe ich eine eigene Theorie, aber erinnere mich dann dran, warum das so ist.
2: Also das heißt, Diversität ist kein Sozialprojekt. Das ist etwas, was wirtschaftlich Sinn macht. Und es wäre auch dumm, auf den Geist von 50,8% der Welt zu verzichten.
1: Natürlich,
2: ja.
1: natürlich.
2: Gibt es aber auch lustigerweise bei Gemeinden, habe ich auch noch gefunden, dass eine brasilianische Untersuchung von knapp über 3200 Gemeinden, wo die weibliche Repräsentanz war und geringere Kindersterblichkeit, stärkere Ausbau von Gesundheitswesen und so weiter. Also auch in Führungspositionen hier im politischen Bereich ist das spannend.
1: Weil du das jetzt gesagt hast, schickst du ja mich schon wieder an etwas vor vielen, vielen Jahren. Ich war ja sehr lang bei Xerox Österreich. Und Xerox hat damals schon 2000, muss ich nachdenken, meine Tochter ist 1999 geboren, also bin ich 1997 oder 98 von Xerox weg. 1997 gab es zumindest ein Programm, das hat geheißen Xerox 2000. Und die haben damals gesagt, wir brauchen mehr Frauen, wir brauchen mehr Minderheiten, unter Anführungszeichen. Und das war damals schon das Thema Diversity. Und warum erzähle ich das? Weil die so einen guten Spruch, einen guten Slogan dafür gehabt haben. Die haben gesagt, we just hire people like us.
2: Das ist aber geil.
1: Und das ist ein Blödsinn. Ne?
2: Ja, nein, people like us, das betrifft ja jeden dann. Dazu habe ich das verstanden. Oder hast du das
1: die
2: gemeint?
1: Die haben gesagt, wir haben festgestellt, in Amerika zumindest, in den Headquarters, we just hire people like us.
2: Hired, ja? Okay, ja? Ich habe verstanden, hired, okay.
1: Und das sind halt die jungen, weißen, Universitätsabsolventen, ne? Brauchen wir gar nicht drüber nachdenken. Ja. Und das ist ein Blödsinn, weil wir benehmen uns dadurch 50% von der Kapazität und von der Möglichkeit, die wir haben. Also die haben das damals schon gewusst. Umgesetzt haben sie es natürlich nicht so wahnsinnig toll, da brauchen wir nicht drüber reden. Aber das ist natürlich so eine Geschichte. Und ich erinnere mich deswegen so gut dran, weil ich über unser Gespräch ja vorgedacht habe und nachgedacht habe und mir gedacht habe, wie sozialisiert ich wurde dort in einer männlichen Art und Weise, also sich zusammenreißen, nicht jammern, nicht 3-4 Mal nachfragen, nicht sagen, ja, aber bitte und ich hab doch und so, das wäre ganz verböhnt gewesen, sondern man musste damals ein männliches Verhalten zeigen. Und man ist natürlich logischerweise als Führungskraft und als Frau. Dieser Kater macht mich irre, bitte. Bub, wir reden über Buben, ja, wir reden nicht speziell über dich. Ja. Er bezieht natürlich wieder alles
2: auf sich. Er springt das quer über das Mikrofon.
1: Ja, wir haben es geschafft. Das ist nur, weil er dir imponieren will.
2: Ja, das macht er auch ganz
1: gut. Ja, genau. Nicht, weil so ist das. Um den Satz fertig zu sagen, man ist ja 3-4 Mal so genau angeschaut worden wie die anderen, ob man ja nicht irgendwen bevorzugt, ob man ja nicht irgendwie zu weich, zu sanft, zu irgendwas ist, zu jemandem, weil man Frau. Ne? So, ja, damit bin ich mit meinem Ding schon wieder fertig.
2: Nein, das ist von wegen, das möchte ich noch ergänzen, von dieser Selbstempazipation, so Emanzipation sozusagen und diesem, man war selber deppert, das ist so angenehm, wenn man Und das ist der Vorteil des Älterwerdens sozusagen, das ist der Bullshit-Barometer, dass der schön kalibriert ist mittlerweile.
1: Ja, ja.
2: Und das fühlt sich gut an. Also ich mag das, wofür ich stehe, ich fühle mich gefestigt, ich brauche keine Male-Validation, wie man so schön sagt, mehr.
1: Ja,
2: mhm. Oder war ich früher sicher auch anfällig drauf.
1: Ja, nicht jeder von uns natürlich.
2: Und ich sage auch, wenn ich Leute treffe oder es kommt das Gespräch drauf, sage ich auch, ja, na klar, bin ich Feministin. Und dann kommen große Augen, manchmal so schreckverzerrt. Aber ich gehe dann gleich rein und sage so, ja, na, ich liebe halt unsere Unterschiede und ich feiere auch unsere Gemeinsamkeiten sozusagen. Ich bin zutiefst überzeugt, dass jeder gleiche Würde, gleiche Rechte, gleiche Chancen im Prinzip und gleiche geschlechtliche Teilhabe haben sollte. Und
1: absolut.
2: Zwar völlig unabhängig davon, wen man liebt, wie man lebt oder woher jemand kommt sozusagen. Also nicht Frauen gegen Männer ist das, ist mir ganz wichtig, sondern Mensch gegen ein System, dass manche größer und andere kleiner macht.
1: Das ist ein super, super schöner und super wichtiger Satz, weil es ganz, ganz wichtig ist festzustellen, es geht nicht Mann gegen Frau. Ja? Es geht nicht die eine sexuelle Orientierung gegen die andere sexuelle Orientierung. Ja? Dieses Auseinanderdividieren von Dingen, wo es eigentlich um ein System geht, das bringt uns dann irgendwann mal zum nächsten Punkt, das ist ja das Wichtige.
2: Ja.
1: Ja? Und das begreifen aber viele Leute offensichtlich nicht, beziehungsweise es wird natürlich auch so gesteuert, dass sie es gar nicht begreifen können, indem man mit so Schlagworten um sich wirft, na immer ihr Frauen und der Feminismus hat uns quasi ruiniert,
2: falls du das noch nicht
1: wusstest, weil ein
2: paar
1: Privilegien
2: wegfallen
1: sind. Ja, ja,
2: jetzt richtig, haben richtig, richtig, richtig.
1: Das finde ich so spannend. Ich weiß nicht, wie es in deiner Familie war, von meiner kann ich es auswendig sagen und locker sagen, das sage ich immer in den Workshops. Meine Großmutter hat ganztags gearbeitet, meine Mutter hat ganztags gearbeitet. Es gab keine einzige Frau in der Familie, die nicht in Lohnarbeit war.
2: Das ist ja auch ein Schmäh. Jetzt wollen Frauen bezahlt werden dafür. Das ist halt der Unterschied. Ja? Frauen, es gab die wirtschaftlichen Möglichkeiten früher nicht, dass eine Frau einfach zu Hause sitzt. Es gab dann dieses neue Konstrukt der Hausfrau, das letztes Jahrhundert gekommen ist. Aber das ist auch hier... Warum wir Hausfrau kommen, ist ein anderes Kapitel. Ja? Aber grundsätzlich wollen einfach nur Frauen beteiligt sein. Sie haben genauso Fabriken gearbeitet, da wollten sie aber halt den gleichen Lohn dann irgendwann haben. Und wie es zum Feminismus kam und generell ist es sowieso ein anderes Thema. Aber grundsätzlich, es ist kein, wie wir es jetzt gesagt haben, es ist ein Systemthema und es ist, warum es kein Frauenproblem ist, das sollten wir uns halt genauer anschauen. Ja.
1: Es ist ja ganz viel ein, unter Anführungszeichen, Frauenproblem, das eigentlich ein Gesamtproblem ist. Ne?
2: Ja.
1: Das ist immer sehr praktisch, sozusagen quasi wir sind schuld, ne? Genauso wie wir sagen, nur die Buben sind schuld. Ja,
2: ja manchmal.
1: Lass mich kurz über dieses Ding nachdenken.
2: Das ist ja doch wie.
1: Ja. Es ist manchmal nicht so einfach, ja, aus dieser Schleife auch selber herauszukommen.
2: Ja, natürlich.
1: Ja. Aber du hast da was Schönes gesagt, du hast gesagt, so quasi du wirst älter und bist gesettelt. Ich habe das bei mir auch bemerkt, ich habe auch ungefähr so 35, 40 werden müssen.
2: Mhm.
1: Ne? Bis ich diesen schälen Blick auf die andere Frau, ja, den wir ja kennen, ja, und den man ja keiner Frau erklären muss in Wirklichkeit, also diesen eigenartigen Blick, den ich erst auf der Uni zu benennen gelernt habe, lustigerweise jetzt erst letztes Jahr, weil die Uli Weiß, die ich sehr, sehr schätze und die mit dem Radio zu tun hat, in dem ich gerade spreche, hallo Uli, falls du das hörst, die gesagt hat oder mir noch einmal ins Gedächtnis gerufen hat, nachdem nach römischem Recht der Pater Familias ja jede Sklavin und jede Frau, die er gefunden hat, zu seiner Hausfrau quasi erheben konnte, die dann ja unter Anführungszeichen frei war und im Haushalt vorstand und keine Sklavin mehr war und deren Kinder auch wahrscheinlich nicht getötet wurden wie die der anderen, ne, war die natürlich pausenlos in Gefahr, dass sie durch eine andere Frau verdrängt wird. Ne?
2: Mhm.
1: Und daher, ich habe vergessen, was du in der Vorlesung gesagt hast, I'm awfully sorry, es ist jetzt so peinlich, wer das gesagt hat. Das hat irgendeine Frau nämlich sehr schön beschrieben, dass das daher rührt und daher, dass dieser schäle Blick kommt und sagt, ich schaue lieber vorsichtig, wer diese komische Tanja da oben ist, ob die mir gefährlich werden könnte und mir meinen Platz, den ich mir mühsam, ja, durch sexuelle und tatsächliche Dienstleistungen irgendwie erarbeitet habe, ob ich denn nicht sofort wieder los bin. Ja?
2: Ich glaube, das ist ein Punkt. Ich glaube, mein zweiter Punkt ist auch, das beobachte ich ja jetzt für die diversen Bewegungen, die wir verspüren auch, wir haben eine enorme Stärke zu empowern, wir Frauen, und miteinander was zu schaffen. Und wenn man aber hier einen Keil reintreibt, dann ist es etwas, wo man uns Kraft nimmt. Und das ist etwas, das ist ja auch noch ein Punkt, warum wir halt auch da auseinander dividiert werden, wenn ja, die Frauen untereinander, Stutenbissigkeit und so. Aber wenn man drei Karten zum Beispiel, da gibt es ganz tolle Völker, die so leben, da passiert das so nicht. Ja?
1: Genau. Also, so, ich habe das bei den Workshops, sage ich das immer, ich erzähle immer von den Mosu-Frauen, kennst du die?
2: Nein.
1: Die leben in Nordchina, das ist ein Matriarchat. Und die haben nämlich, also das ist eigentlich ein matrilinear, das heißt, es gibt eine Haushaltsvorständin, bei der leben alle ihre Kinder.
2: Doch, die kenne ich.
1: Ja, die kennst du.
2: Ja, die Fotografin.
1: Die kennen die Ehe nicht. Die kennen die Besuchsehe. Das heißt, der Mann muss am Abend zu seiner Mama heimgehen, weil er dann am nächsten Tag natürlich auch Hocken zu verrichten, ja, logischerweise. Ja. Und alle Kinder und alles, was an Land und so ist, das gehört alles in dieser Hausfrau. Und alles gehört dieser einen Gruppe. Und das wird dann nicht vererbt, so wie wir das kennen, an einer Eltern. Der Tochter oder so, sondern an die würdigste. Das ist, finde ich, auch spannend. Oh. Und dort gibt es auch keinen Streit und nichts.
2: Genau, die Kriminalitätsquoten sind, ganz verschwindend gering und so weiter. Und die haben auch die Zufriedenheit der Männer dort angeschaut. Und die war auch eklatant hoch, also viel höher. Das war total spannend.
1: Ich glaube, wenn die Buben nicht mehr so auf Maskulinismus machen müssen und nicht pausenlos sich gebärden müssten als die harten, kalten, alles Könnenden und alles Ertragenden nie schwach sein dürften, waren das natürlich glücklicher, oder?
2: Ja, das sind ja genauso Opfer des Patriarchats. Man schaut sich einmal an, wir haben 75% der Suizide sind ja von Männern durchgeführt. Und das Patriarchat ermöglicht es ja nicht jedem, dass er da ganz oben an der Spitze ist, sondern das sind alles Erfüllungsgehilfen und leiden aber genauso unter dem System wie die Frauen.
1: Genau. Das ist mir in Büros und in der Wirtschaft sehr stark aufgefallen, weil du vorher gesagt hast, Frauen schaffen gemeinsam viel mehr. Ja? Dieser wahnsinnige Druck, um jeden Preis gewinnen zu wollen, was bei Männern sehr häufig hast. Ja? Und zwar um den Preis, dass sie psychisch und physisch natürlich selber im Eck sind, weil du kannst nicht immer gewinnen, du kannst nicht immer der Beste sein, du kannst nicht immer den Job kriegen. Ja? Aber das geht ihnen offensichtlich so ans Innerste, dass sie daran zerbrechen.
2: Und es ist die Frage auch, was das jetzt wirklich als Persönliches bringt, gemeinschaftlich voranzukommen, kann ja auch Sicherheit und Wohlstand bringen, sozusagen. Genau. Und nur wenn die anderen abhängt, sind sie das jetzt nicht zwingend das bessere System für alle, wo sie sich bei der Ruhe fühlt. Genau. Und dieses Streben nach auch der Gunst des Alphas, das ist einfach so, auch sehr einsam. Aber wir sind die Stutenbüßigen.
1: Ja, genau. Diese Alpha-Tier-Geschichte finde ich ja immer so süß, wenn die Leute nicht einmal kapiert haben, worum es geht. Ja. Wie soll es ein Alpha geben, wenn das nicht eine Horde oder ein Wolfspack ist, das noch dazu in Gefangenschaft nur so funktioniert?
2: Das ist irre. Das muss man auch mal mit dem Meer aufräumen. Wahrscheinlich werden es die Hörer wissen. Aber diese Meer, vom Alpha-Wolf ist ein totaler Blödsinn und wurde auch von dem, der das entdeckt hat, widerlegt relativ schnell darauf. Aber das hat sich gerade in so Inselforen und so weiter sehr stark bewahrheitet. Und dass es diesen Alpha-Wolf gibt, es gibt das Alpha-Pärchen sozusagen, also das wird geführt von einer Familienbrudel in der freien Natur. Aber in Gefangenschaft hat man dieses Phänomen des Alpha-Wolfes, weil es eben keine Möglichkeit gibt, es auszubrechen für die Wölfe, beobachtet. Und das ist halt, das lässt sich gut, finde ich, umlegen auf die Gesellschaft.
1: Genau, wäre spannend, das mal zu untersuchen, ob sich das übertragen lässt auf Firmen, wo du quasi in einer totalen Institution bist und wo du sagst, ob sich da diese Hierarchie genauso entwickelt. Ich fürchte fast.
2: Ich bin überzeugt davon.
1: Weißt du, dass wir schon fast 20 Minuten ratschen, wir sollten dazwischen jetzt wieder mal Musik machen, damit Hörer und Hörerinnen sich vielleicht einmal ein bisschen wieder einnorden können und sagen, sind das die zwei Verrückten, denen wir jetzt weiter zuhören, zahlt sich's aus. Jungs, macht euch Notizen. Ja?
2: Jetzt geht's los.
1: Jetzt geht's dann los, jetzt reden wir dann über das System und dann reden wir, wie es besser werden kann. Ja? Stay tuned, bleibt bei euch. Jetzt kommt eine Nummer, die ich immer gewünscht habe. Ja, die ist weniger freundlich wie die Nummer von der Tanja. Stay tuned.

0: Das ist Savage Daughter, ja, kann ich mal sagen. So. Ja, bitte. Wir reden über System. Jungs, ich hoffe, ihr habt euch was zurechtgelegt, weil wir ja gesagt haben, es gibt ganz viel für euch zu erfahren. Jetzt wissen wir, warum wir selber deppert waren. Ja?
1: Ja.
0: Aber es ist ja uns allen klar, es hat ja weniger mit dem Individuum zu tun als mit dem System.
1: Ja,
0: Hm?
1: richtig.
0: Und über das reden wir jetzt. Was hat das System damit zu tun?
1: Nee, also wie gesagt, es ist ja kein Frauenproblem, sondern ich habe mir da auch überlegt im Rahmen der Vorüberlegungen. Ich habe da so eine These, warum auch noch viele Männer nicht erkannt haben, dass es sie auch angeht. Und zwar habe ich da verortet eine Informationsschieflage. Das wird dich jetzt wahrscheinlich schockieren, weil du hast davon natürlich gehört. Aber ich habe tatsächlich Gespräche geführt mit ein paar Herren, die nicht gewusst haben, als ich jetzt den Namen sagte, wer das ist. Und zwar der falsche Pelikot ist ein gutes Beispiel dafür. Die haben,
0: Okay.
1: da gibt es blinde Flecke. Ich meine,
0: Ah,
1: uns ist
0: eben.
1: völlig klar, dass es über 50
0: Natürlich.
1: Minuten eine Geklagte und Verurteilte gab, die 24 verurteilt wurden. Oder zum Beispiel auch das Vergewaltigernetzwerk mit 70.000 Mitgliedern, das international war, wo Vergewaltigungen geplant wurden, wo ein deutscher Täter, musst du dir vorstellen, mit einer Aufnahme seiner Frau auf Pornoseiten über 14 Millionen Aufrufe hatte.
0: Wahnsinn,
1: 14
0: ja.
1: Millionen.
0: Und niemand unter
1: Naja,
0: Anführungszeichen
1: das sind
0: hat's gewusst,
1: 70.000 Leute
0: ja.
1: drinnen in der Gruppe, aber keiner sagt, upsi-dupsi, das ist vielleicht nicht so gescheit, wenn man die eigene Ehefrau oder Freundin sediert und dann vergewaltigt. Und diese Gruppe zum Beispiel habe ich auch erwähnt in einem Gespräch und dann eigentlich sehr umsichtiger Mann, also welche Gruppe ist das? Ja? Und das ist, wie gesagt, wie kann das sein, dass wir Frauen solche Fälle kennen, darüber sprechen, Sicherheitsroutinen entwickeln und Männer davon noch nie gehört haben? Die können durchs Leben gehen, solche, ohne diese ganzen Routinen, können ihr Getränk unbeaufsichtigt stehen lassen, wir richten und richten und richten uns danach. Und es macht mich halt nicht grantig, dass die Erfahrung nicht gemacht haben, aber es macht mich grantig, wenn man nachher anschließend erklärt hat, dass es nicht existiert. Und das ist aufgrund dieser Informationsschieflage.
0: Ich glaube, dass Männer sehr wenig miteinander über solche Sachen reden,
1: Natürlich.
0: weder über ihre eigenen Gefühle, schon gar nicht über negative oder über
1: Ja.
0: nicht-männliche. Ne?
1: Ja.
0: Die Männer in meiner Generation, die sind ja eher so der Typ, wenn die mit einem anderen Mann irgendwo zusammensitzen bei einem Bier, ist 20 Minuten Stille und hinterher hat jeder das Gefühl, das
1: Grunzen,
0: war ein
1: fertig.
0: super gutes Gespräch, oder? Wenn wir irgendwo sitzen,
1: Die
0: dann ist
1: Zeit
0: das
1: ist zu
0: ein
1: kurz.
0: ganzer Geschnatter über Stunden. Ja?
1: Ja.
0: Aber da passiert doch ein Austausch. Ja? Bei den Männern passiert ja gar kein Austausch, finde ich auch noch
1: Super schade.
0: spannend.
1: Also bei Jüngeren habe ich das. Ich hatte es so lustig, ich springe die ganze Zeit herum. Bei den jüngeren Männern erlebe ich da ein bisschen schon mehr Austausch, muss ich sagen. Ich habe, wenn ich date, kommt es mal vor, dass auch jemand Jüngerer dabei ist. Upsi.
0: Nein, Tatsache.
1: Und, aber nicht bewusst, aber da ist eine andere Selbstverständlichkeit auch zu gefühlen. Und das finde ich unfassbar schön. Es gibt noch Hoffnung für den letzten Punkt, wo man da drauf kommt.
0: Hab ich dann gleich wieder Hoffnung, ist ja unglaublich.
1: Aber ich glaube einfach, worüber Männer näher reden, ist zum Beispiel, dass man, wenn sowas auf den Tisch kommt, naja, aber ist das auch wirklich wahr? Vielleicht ist das ein falscher, bezichtigter Übergriff von der Frau. Und das kommt sofort Gegenargumente und die Glaubwürdigkeit wird in Frage gestellt. Nur muss man eins dazu sagen, ich habe mir das auch angeschaut, diese bewussten Falschanschuldigungen sind so dermaßen selten und auch gut belegbar. Ich habe da was rausgesucht, zum Beispiel von der britischen Staatsanwaltschaft und Untersuchungszeitraum. 5.600 Vergewaltigungsklagen gegenüber 35.000 Straftatverfolgungen von falschen Vergewaltigungsvorwürfen. Und die sind alle nicht Verurteilung geendet, sozusagen. Also das ist, auch in Österreich haben wir, glaube ich, eine Falschverurteilungsquote von 1, 2, 3% oder sowas. Und das ist etwas, diese Angst beschäftigt sie aber nicht die Angst der anderen 97 Frauen, sozusagen, wo was angetan wird. Also da müssen wir informationsmäßig vielleicht sich mit uns kurz schließen.
0: Ich bin mir nicht sicher, warum sie sich nicht damit beschäftigen wollen, vor allem die älteren Männer.
1: Ja.
0: Habe aber den Verdacht, es muss ihnen ja wehtun, dann, wenn sie über andere Sachen reden müssen. Ja, das heißt, wenn ich sage, offensichtlich sind ganz, ganz viele Männer übergriffig, offensichtlich wissen ganz, ganz viele Männer nicht, wann es genug ist oder wie es überhaupt sich gehört. Offensichtlich haben manche Männer die letzten 2 Jahrhunderte verschlafen. Dann müsste man ja auch drüber nachdenken. Der nächste Schritt wäre dann zu sagen, warum ist denn das so? Ja? Was ist mein Anteil dran? Was ist der Anteil der Gesellschaft dran? Und ich glaube, diesen Schritt gehen sie irgendwie ungern, möglicherweise.
1: Ja, na, vielleicht, wenn sie hinschauen, werden sie erkennen, dass sie selber übergriffig waren öfters. Ja? Und vielleicht kommt dann auch eine Angst her, dass man sich denkt, naja, lieber negieren als sozusagen hinschauen. Dieses, weil du gesagt hast, früher war vielleicht alles besser, also das kommt ja dann auch gerne.
0: Natürlich,
1: Früher war
0: ja.
1: alles besser und die Feministinnen, die machen die Beziehungen kaputt.

0: Genau.
1: Und dann ist eine Frage, die ich gerne stelle. Welches früher meinst du denn? Meinst du das früher, welche guten alten Zeiten? Meinst du das 1998, wo Vergewaltigung eher eine Strafe war in Österreich? Ist es diese Zeit? Oder meinst du die Familienrechtsreform in den 70ern, als der Ehemann noch die Berufstätigkeit der Frau bestimmen konnte? Oder meinst du vielleicht das Anfang 20. Jahrhundert, wo die Frau nicht wählen durfte? Welches ist denn die bessere Zeit, von der du sprichst? Ja. Aber wir können auch im Heute bleiben.
0: Weil das ist schon viel besser genug,
1: für beide geworden.
0: Was mich momentan total beschäftigt, und das hast du sicher auch vorbereitet und dir angeschaut, die Cornell 7, beziehungsweise die Cornell 57, ja. Weil du jetzt gerade gesagt hast, nicht hinschauen. Ja? Mhm. Ich meine, es gibt ja wahnsinnig viel dazu zu sagen. Ich habe erst heute in der Früh wieder einen neuen Bericht darüber gelesen, dass man jetzt sehr wohl, hast du sicher auch verfolgt, dass man jetzt sehr wohl die Erstaussage komplett hat. Ich glaube, das sind 121 Seiten und davon haben sie nur 7 weitergeleitet oder
1: ja,
0: so.
1: Ja? Das stimmt.
0: Also jetzt zu sagen, dieser übliche Schmäh, na warum hat die erst jetzt, warum hat die damals nicht, hey Leute, die hat eh, ja. Aber das Phänomen, das mich so wahnsinnig macht und so beschäftigt, ist, ich kenne das von den Workshops und bei Zivilcourage mache ich es, aber das ist wahrscheinlich eine völlig andere Richtung. Sagt ja der Kitty Genovese-Effekt etwas? Nein, wahrscheinlich nicht.
1: Das ich soll es fragen, nein.
0: Kitty Genovese ist, ich glaube, das ist vor 100 Jahren gewesen, ist ermordet worden in New York und 50 Leute sind anwesend gewesen, haben aus den Fenstern geschaut, waren auf der Straße. Niemand hat etwas getan.
1: Ah.
0: Das haben sie dann, hinterher beforscht. Und haben unterschiedliche Geschichten haben unterschiedliche Theorien gehabt, warum das so ist. Die eine Theorie war, dass der sogenannte Bystander-Effekt, dass die gesagt haben, na ja, jeder hat sich gedacht, na ja, die Tanja wird eh schon die Polizei gerufen haben. Ne? Und die Tanja denkt sich, na, die Susanne hat sicher schon, die hat eh ihr Handy in der Hand. Ja? Irgendwer wird schon gemacht haben. Ja? Das ist ja etwas, was die Notfallsanitäter und bei der Sanitätsausbildung, die an den Schulen immer war, die Leute immer gesagt haben, dass man den Leuten bewusst und aktiv sagen muss, du da in der schwarzen Jacke, ja? Du rufst jetzt bitte die Polizei, ja? Oder du rufst die Rettung, oder sie holen mir bitte das und das, weil sonst macht niemand was. Mhm. Also das ist das eine Phänomen. Mhm. Ja? Ich glaube, dass aber bei diesen Cornell 57, ich habe das lieber, wenn die 57
1: ja, ich sag auch 57. Schon, ja?
0: Warum diese 50 nichts getan hat, muss eine andere Geschichte sein. Ja? Weil das ist ja nicht einmal sich, das wäre ja nicht einmal gewesen, sich zu exponieren und zu sagen, da reinzukaufen und zu sagen, hey, was macht ihr da? Ja? Es hätte ja gereicht, wenn ein einziger Mensch innerhalb dieser 7 Stunden einfach das weitergeleitet hätte an die Campus Police oder an irgendeine andere Frau, an seine eigene Freundin vielleicht. Ja,
1: ja. Aber die Leute, die, denen ist es wichtiger, dieser Alpha-Community sozusagen anzugehören, als etwas zu tun, was richtig ist.
0: Das habe ich auch noch gelesen. Ich glaube, das ist das Bittere dran. Ja?
1: Mhm. Und deshalb müssen wir einfach das System hinterfragen, denn das tut ja niemandem am Ende ganz gut. Ja?
0: Genau.
1: Genau.
0: Diese Zugehörigkeit, das ist heute in der Früh, weil ich was anderes vorbereitet habe, das nochmal gelesen. Sagt dir Klaus Thebele etwas? Wahrscheinlich.
1: Du sagst immer so einen Namen und ich habe keine Ahnung, schau fragend weiter.
0: Du, weißt du, das sind diese unangenehmen Leute, die sie wieder studieren und dann
1: folgen. Und die so nicht so nö.
0: Mit 93.000 Literaturvorgaben.
1: Ja, super.
0: Und dann 100 Mal zitiert haben und sich 30 Mal gedacht haben, scheiße, schon wieder falsch geschrieben.
1: Wozu bereite ich mich vor, wenn ich denn immer so
0: schaue? 2001 oder Ausgabe 2017. Also, das ist dem geschuldet.
1: Ja.
0: Der Klaus Thebele ist wirklich schwierig zu verkraftender Typ, wenn man seine Sachen liest, muss ich ehrlich sagen. Aber der hat so eine Theorie, der sagt, es gibt den soldatischen oder faschistischen Mann. Das klingt bei ihm total arg. Und er sagt, das sind diese Männer, und die kennen wir beide, die brauchen dringend eine Hierarchie, die müssen sich einpassen.
1: Ja?
0: Und wenn es diese Hierarchie nicht gibt und wenn sie sich nicht einpassen konnten, genau, ihr könnt das nicht sehen, ja, aber die Tanja macht jetzt diese typische Körperbewegung des Buben, der so ein bisschen beleidigt so sitzt und sich denkt, es gefällt mir nicht, was da passiert.
1: Ja.
0: Und der sagt, was daraus entsteht, ist aber was ganz was Arges, weil dieser soldatische oder faschistische Mann, der neigt dann dazu, dass er sich diese Hierarchie, wenn er sie nicht findet, selber schafft.
1: Mhm.
0: Weil er ohne diese strengen Regeln und ohne diese Hierarchie, weiß er ja nicht, wie er tun soll.
1: Nicht den Griff,
0: genau.
1: Mhm.
0: Und so führt er quasi etwas fort, was eigentlich eher Blödsinn ist. Ja? Mhm. Weil, wie wir vorher gesagt haben, wenn Frauen mehr in der Führung wären und sagen, machen wir es doch gemeinschaftlich, machen wir es doch im Team, ist das möglicherweise genau so einem Mann also dermaßen unangenehm. Ja. Also wer ist jetzt der oder diejenige, die sagt, wo es rennt? Ja?
1: Muss man rausschreiben, wann nachher den.
0: Ja, dann muss ich da was schicken, von wahnsinnig schwer zu lesen. Aber wahnsinnig interessant, vor allen Dingen wegen der Geschichte, weil er dann auch erklärt, jemand, der sich nur in Hierarchien wohlfühlt, der schafft sich dann auch die Hierarchie. Ne? Und der ist natürlich, wenn dann solche Sachen rennen, glaube ich, sehr einfach zu beeinflussen, wenn man sagt, weißt du, wir halten jetzt alle zusammen, ja. Ne? Das ist der oberste Kapo und du bist jetzt Kusch.
1: Ja. Es ist bei Colonel 57. By the way, hast du es gewusst, dass da letztes Jahr auch schon 1200 Fälle sozusagen angezeigt wurden, also natürlich alles nichts passiert. Das ist ein System, jetzt sagen wir ein Systemding. Das ist ein System, ein dauerhaftes System. Ja.
0: Jetzt vorher hat gerade irgendeine Amerikanerin, irgendeine Lektorin von einer anderen Uni gesagt, ihr ist das vor 20 Jahren passiert in Cornell. Ja?
1: Siehst du, man muss dazu sagen, die Amerikaner haben da so ein eigenartiges System, die haben eine eigene Campuspolizei sozusagen. Und daher haben die das dann verschlurft und dann haben die zusammengearbeitet mit der Administration und deshalb ist es halt auch dann auch nicht so weitergegangen. Deshalb hat sie jetzt den Schritt gemacht, weil es kommt dann auf die Frage, warum jetzt nach 2 Jahren?
0: Genau.
1: Ja?
0: Genau.
1: Also, genau. Man kann sexuelle Übergriffe immer anzeigen, man muss eine Mutter dazu finden. Manchmal dauert es länger, weil das System ist halt penalisiert, wenn man es erst tut. Ja. Aber die hat das ja probiert die ganze Zeit. Ja.
0: Das Spannende ist ja immer, wenn die Leute sagen, warum erst jetzt? Ja. Man sieht ja jetzt auch wieder, warum die Leute sich so lange Zeit oder länger Zeit lassen. Weil das Erste, was passiert ist, in quasi 1,5 Millisekunden, war nicht, wer sind diese 7 Battlen, die das waren, sondern wer ist die Frau?
1: Ja, wer ist die Jane Doe? Da gibt es einen, der hat schon versucht, die Opfer bei Epstein rauszufinden. Hast du von dem gelesen vielleicht? Und der bemüht sich jetzt massiv rauszufinden, wer ist denn das Opfer, man nennt sie ja Jane Doe im Internet, ja. Und da wurde gefragt von einer Reporterin, wer bezahlt sie eigentlich? Warum sind sie so dahinter bei den Epstein-Opfern, die zu denunzieren sozusagen? Und jetzt das hier rauszufinden. Warum sucht man nicht die Namen der 50, die noch im Chat waren, raus? Weil die sind eigentlich gefährlich, weil wenn ich weiß, dass meine Tochter mit so jemand unterwegs ist,
0: bist du fertig.
1: Weißt du? Sie suchen die Jane Doe raus, wollen die halt exponiert darstellen.
0: Dazu gibt es psychologische Theorie, die aber nur zur Hälfte greift, wie ich glaube.
1: Das ist ein gerechte
0: Weltgedanke. Ja. Kennst du das?
1: Nein.
0: Finde ich spannend und erklärt für mich ganz viel von der Rohheit vieler Menschen, wenn es um Minderheiten, um Kriege, um Geflüchtete, um Armut etc. geht. Weil du hast immer das gleiche Ding. Du hast binnen einer Minute in den Kommentarspalten jemand sagen, naja, aber wer weiß, was die jetzt dazu beigetragen hat. Ja? Aber na, wer weiß, die ist ja selber nicht. Ne? Und wer weiß, also es gibt dann immer 2 Seiten. Ne?
1: Ja, es kann ja schwarz und weiß sein. Und ich sage, ich gebe immer in der Mitte, ist da irgendwas. Sozusagen, es ist immer manchmal auch grau. Nein, es ist manchmal schwarz-weiß.
0: Genau. Und dieser gerechte Weltgedanke sagt eben, das ist eine Entlastung des Gewissens der Leute, weil sie sagen, die Welt ist im Prinzip gerecht, böse Dinge passieren nur bösen Menschen.
1: Oh, ja? Darf ich noch?
0: Ja. Genau, siehst du? Und weil das ist entlastend. Wenn ich sage, hey, ich bin ein guter Mensch, ich tue ja eh nichts. Das heißt, mir passiert das fix nicht. Ja? Also wenn der Tanja sowas passiert ist, naja gut, wer weiß. Nicht? Also brauchst du ja nur anschauen. Also ich kenne da so ein Geschichtel, wo sie als Model mit einem Fischschwanz für die Donauinsel groß plakatiert war. Ich weiß nicht. Nicht? Da muss man vielleicht schon 2 Seiten sehen.
1: Ja.
0: Und daher könnte ein Teil dieser Rohheit kommen, wo du sagst, als Entlastung, und sagst, okay, ich traue mich nicht daran zu glauben, dass es da wirklich aber wirklich üble Typen oder übles System draus gibt, sondern wahrscheinlich hat sie ja selber dazu beigetragen. Und letzter Satz von mir, das hat mich total getriggert vorher gerade, dass irgendwer schon wieder im Internet geschrieben hat, das war ja freiwilliger Gruppensex. Ja? Und die ist ja bekannt dafür, dass sie quasi...
1: Ja,
0: die
1: ist ja bekannt dafür.
0: Leute, ich kann die ärgste Ho sein, ja? Und keiner hat mir anzugreifen. Buben, habt ihr euch das notiert, bitte? Ja? Das ist ja ein Unsinn.
1: Das ist absolut richtig. Mir ist jetzt noch gerade ein anderer Gedanke gekommen, wie du gesagt hast, von wegen das böse Mensch und so weiter. Mich stört es massiv in meiner Berichterstattung, bei Leuten hat die Kindervergewaltigen oder andere sagt so, ja, diese Monster. Nein, das sind nicht Monster. Das ist der Nachbar, das ist der Kabarettist, das ist der Schauspieler, das ist mein Freund, das ist der Kollege und das ist vielleicht, keine Ahnung, mein Vater, weiß ich nicht. Das sind normale Männer. Das sind keine Monster. Das sind die, denen wir täglich begegnen. Und wenn wir uns anschauen, dass von 100 Vergewaltigungen ein Vergewaltiger auch eine Strafe erhält, dann wissen wir, dass wir draußen 99 Personen begegnen, die da nichts, wo das einfach abgeperlt ist, diese Straftat an ihnen. Und deshalb sind es keine Monster, es sind Leute, die neben uns sitzen. Und deshalb müssen wir als Gesellschaft auch agieren.
0: Absolut, absolut, absolut. Und da trauen wir uns irgendwie nicht hinschauen. Ja,
1: ja, weil es ist ja auch scheußlich. Es ist, ich habe so viele Sachen gelesen, wo Google zum Beispiel jetzt, ja, aber der und waren urviel enttäuscht. Und es ist enttäuschend.
0: Natürlich.
1: Und es ist auch enttäuschend, wenn ich weiß, dass meine Freundin von ihrem Freund vergewaltigt wird. Ja. Das ist enttäuschend. Aber deshalb müssen wir auch da die Mechanismen anschauen, warum passiert denn sowas? Genau. Und wie können wir als Gesellschaft da diesen Druck rausnehmen, dass die Männer auch anders agieren. Und das können wir alleine nicht machen. Das muss miteinander passieren.
0: Womit man ja absolut schon beim dritten Ding sind, nämlich bei diesem Prinzip Hoffnung, was können wir denn verdammt noch einmal tun?
1: Ja? Genau, genau.
0: Können wir zwar was tun?
1: Ne, also ich finde, also wir zwei haben natürlich, wir reden darüber, wenn wir goschen sozusagen, und wir, aber retten kann man sich alleine die Welt, ja. Und ich muss dazu sagen, ich habe Hoffnung und ich habe das Glück, tolle Freunde zu haben, die ganz und ganz voll und ganz hinter Feminismus stehen. Also Grüße gehen da raus an den Philipp, den Wolfgang, den Toni und den Flo. Das sind meine feministischen Grüße Freunde. Grüße
0: unbekannterweise. Ja.
1: Und diese Männer erleben Feminismus nicht als persönlichen Angriff. Diese Männer hinterfragen ihre früheren Verhaltensweisen, so wie ich auch meine. Ich war ja auch deppert, sozusagen, und bin es wahrscheinlich auch
0: immer. Wir wiederholen das für die Buben gern nochmal. Auch ich war deppert. Jede meiner Freundinnen war deppert. Ja, aber man kann dazulernen, oder?
1: Genau. Und dass die Männer dann sagen, ja, ich war damals, das war damals normalisiert, das war damals normal und trotzdem war es nicht okay. Ein Gottschalk, wenn er nach wie vor noch verteidigt, der Humor hat sich verändert. Warum darf ich was sagen? Zur damaligen Zeit, es war aber einigen auch noch schon nicht angenehm, aber das muss auch die Brille der damaligen Zeit sehen. Und wenn man das erkennt und sagt, okay, ich war Teil dessen, wo ich auch früher vielleicht mitgemacht habe über blöde Scherze, aber ich möchte jetzt satt stehen lassen, Entwicklung ist erlaubt. Und ich will auch keine Männer, die mir gerne, dass sie 1997 schon alles richtig gemacht haben. Ich möchte Männer, die heute bereit sind, hinzuschauen. Und durch die können wir da weiterkommen, finde ich. Und ich sehe auch diese unterschiedlichen Strömungen. Die einen, die Jüngeren, die für die Gleichwertigkeit völlig selbstverständlich gelebt wird und wo die Männlichkeit nicht zusammenbricht, wenn sie einen anderen Mann wegen sexistischer Themen sozusagen konfrontieren. Und deswegen muss man auch dazu sagen, ist mir auch vorhin eingefallen. Aufzustehen, das haben wir schon seit Jahren erlebt, ist unangenehm. Und das ist auch für viele Männer unangenehm, sich gegen das Pack sozusagen zu stellen, wenn sie sagen, was ist denn das für ein blöder Joke, du Trottel. Ja? Ja. Das kennen wir aber. Da muss man, müssen wir auch mal lernen, das ist unangenehm. Auf der anderen Seite haben wir natürlich diese digitalen Milieus, wo die jungen Männer extrem verführerische Geschichten angeboten bekommen. Du bist nicht schuld daran, dass dein Leben einfach so bescheiden ist und Frauen sind schuld und Feminismus ist schuld und früher hättest du automatisch mehr Status gehabt und so. Also diese zwei Stimmungen kenne ich, aber wie gesagt, meine Freunde geben mir da Hoffnung, die jüngeren Männer, die ich da erlebt habe, geben Hoffnung, generell die jüngere Generation, da, die haben das anders erlebt als wir.
0: Ja, mir geben auch die Jüngeren Hoffnung, die Älteren geben mir keine Hoffnung, muss ich ehrlich sagen.
1: Entschuldigung, alle, die da zuhören, aber es ist...
0: Ja, I'm sorry. Ihr redet nur von den Leuten, die ich kenne aus meiner Klasse. Wir sind doch also einiges an Jahren entfernt, ich bin 65 Jahre alt, die Tanja ist viel jünger, muss man dazu sagen. Wenn ich von Männern rede, rede ich von meiner eigenen Generation. Ich habe mich ganz viel mit Männern herumgetrieben, wie viele Leute wissen, logischerweise. Und ganz wenig aber mit Leuten außerhalb meines eigenen Altersspektrums. Das ist mir, glaube ich, nur ein oder zweimal völlig irrtümlich passiert. Das erkennt man dann daran als ältere Frau, dass die viel zu viel Kondition für einen selber haben. Ja, also darüber reden wir
1: vielleicht ein andermal. Das ist aber spannend. Dann wird's mal erzählen.
0: Das machen wir mal extra Sendung, so eine, die dann not safe for work ist, möglicherweise, wo wir drüber reden. Nein, aber ich habe jetzt, ich oute mich jetzt als Serienjunkie. Ja? Ich sage jetzt ganz was Furchtbares und viele meiner Freunde sagen, oh mein Gott, ja? Ich schaue, ja, wenn es immer das gibt, wie heißt diese Serie mit Love is Blind, ja?
1: Ach so, ja, ich gebe zu, ich habe das auch
0: geschaut. Sag einfach, man hat dir davon erzählt.
1: Man hat dir davon,
0: die Leute reden.
1: Oh, das habe ich spannende Sachen.
0: Und da gibt es ja unterschiedliche, das wird ja in unterschiedlichen Ländern und mit unterschiedlichen Schwerpunkten ausgestrahlt. Und ich schaue das deshalb auch so gern, weil so ein wahnsinniger Unterschied zwischen den Ländern ist. Ja, sagt die Tante. Ja. Und ich habe gestern nämlich gerade geschaut, und darum sage ich das, weil sonst hätte ich, wäre es jetzt zu peinlich gewesen.
1: Was tue ich?
0: Das andere, die anderen Serien, die ich schaue, sind Raumschiff Enterprise. Also ich bin
1: ein
0: Science-Fiction-Nerd. Wer mir jetzt immer noch zuhört, schreibt mir eine Mail und sagt, yes, Schwester. Ja. Wenn man nicht mehr zuhört, I'm awfully sorry, not sorry. Und jetzt schaue ich gerade Netherlands. Ja. Also Love is Blind Netherlands. Und da fällt mir extrem auf, und zwar positiv auf, dass die Männer, die da dargestellt werden, die sich ja immer wieder also nachinterviewen und bei ihren Gesprächen untereinander auch anschauen, die haben jetzt schon in 3 Folgen, 2-mal haben schon 3 oder 4 geweint. 3 oder 4 Männer haben gesagt, das habe ich gut gefunden, dass du dich öffnen konntest. Sie waren also überhaupt nicht so auf diese Bro-Geschicht. Es hat ein einziges Mal eine Situation gegeben, wo einer gesagt hat, ich habe gewonnen, und dann alle anderen komisch geschaut. Aha. Und da haben wir gedacht, interessant, also das ist ja völlig abseits von dem, was ich so kenne. Ja?
1: Yes.
0: Also wenn du die anderen Serien siehst oder so, wo es da ganz stark um viel Männlichkeit, Ehre. Ja?
1: Ja, ich habe das auch so erlebt, also Love is Blind ist ja das Format, wo die Leute sich da nicht sehen, sehen sich ja nicht zuerst, und dann sozusagen entscheiden sich trotzdem dafür, und dann gehen sie auf den Urlaub und dann lernen sich kennen alle Paare. Und mir ist da aufgefallen, ich habe mir das angeschaut, ich habe es mir angeschaut, die deutsche Version davon, und es war so heilsam, das zu sehen,
0: okay.
1: Weil die, da gibt es ja noch so ein Revival da irgendwie so,
0: ja, richtig,
1: nach einem Jahr
0: richtig,
1: und so, und dann schauen wir, wie viele Paare sind noch verheiratet und so. Und die sind die Jungs dort, das war fantastisch, die haben sich so gestärkt, die haben so reflektiert über das, auch über ihre Fehler reflektiert, die sie gemacht haben. Die Paare waren zum Großteil noch zusammen, dann haben sie auch einen gestärkt, der war zum Beispiel zusammen, hat sich dann getrennt, und der ist jetzt mit einem Mann zusammen. Und da haben sie aber auch, wie sie miteinander agiert haben, ich habe sowas Positives wirklich selten erlebt. Und habe ich natürlich schon in diversen Foren gedacht, so alle Frauen da drinnen, das ist so cool, das ist ein Miteinander, das ist so heilsam. Also ich kann das, falls ich schon würde, sowas natürlich, kann ich diese Beobachtung auch bestätigen.
0: Aber warum gibt es sowas so selten? Ich hätte sowas so gern öfter.
1: Ja,
0: weil ich habe so viel unterrichtet, und die Jugendlichen erwischt man ja, die Jugendlichen, die ich unterrichtet habe und immer noch unterrichte, weil ich ja im Jugendgefängnis was mache, die sind halt zwischen 16, also zwischen 15 und 17. Ja? Also im aller schwierigsten Alter, wo sie ihre eigene Persönlichkeit finden wollen, wo sie ihre eigene Identität irgendwie shapen, gestalten, erfinden wollen. Ja? Und ganz, ganz wenig gescheite Role Models haben und ganz, ganz wenig Aussichten haben, wie das in Zukunft sein könnte. Und ich glaube, das könnte uns Hoffnung geben, wenn man sagt, wenn es mehr so Role Models gäbe und mehr Möglichkeiten, dass man herzeigt, wie es auch geht, dann kann etwas passieren, was intellektuell redlich ist, und zwar intellektuell redlich in dem Sinn, dass man sagt, schau dir das in Ruhe an, ja, und entscheide, ja, gefällt dir das oder gefällt dir das?
1: Es ist ja so, die Emotion, wir lernen das ja schon von kleinster Kindheit auf, wie regulieren wir uns unterschiedlich,
0: genau.
1: Ja, und das ist das habe ich wirklich hart entlernen müssen, und ich bin noch immer nicht ganz durch, sozusagen, ja. Aber Burschen haben ja auch die Emotion, die Katze ist lustig, die fetzt da herum, weil man es hört.
0: Leute, wir hatten das noch nie, also ich glaube, der Seppi ist verliebt, ja.
1: Er hat die wilden 5 Minuten, falls man das hört.
0: Hört man das. Der Seppi ist verliebt. Er kreist, umkreist die Tanja mit einer Fellmaus in der Goschen.
1: Ja, sehr beeindruckend.
0: Also,
1: ich bin total imprägniert.
0: Siehst du, Seppi, ich bin beeindruckt. Du kannst dich wieder einkriegen. Ja?
1: Jetzt habe ich den Faden verloren. Seppi hat mich überrascht.
0: Wir sind bei der Hoffnung. Wir sind bei den positiven Role Models und bei der Wahlmöglichkeit, dass du sagst, entscheide, du willst das oder das.
1: Ja, ich habe jetzt die Katze spricht darum. Wer macht sogar? Entschuldigung, ich hab echt den Faden verloren.
0: Ich glaube, ich muss auf YouTube umschalten.
1: Ja.
0: Das ist ja unglaublich, was da passiert ist.
1: Nicky. Okay, ja. Also ich hatte den Faden verloren.
0: Es tut mir leid. So.
1: Aber Fazit. Ich glaub, bin positiv. Männer können auch froh sein, dass wir keine Rache wollen. Sondern nur die Umkehrung der Hierarchie. Ich möchte keine Umkehrung der Hierarchie, ich möchte eine Auflösung.
0: Ja.
1: Das möchte ich.
0: Ja. Nein, das ist absolut richtig. Ja. Weil wenn wir Rache wollten, puh.
1: Ui,
0: ja?
1: Das wäre ganz schlimm. Nein, wir wollen nicht Mann sein. Wir wollen nicht dieses System nur umkehren. Also, das ist ja nicht dieses System. Wir wollen es ja Nicht haben, das System.
0: Ja, so. Ein System, das kann gefällt und das kann passt vor allen Dingen. Ja. Und das, und auch wenn man sagt, na passt mir eh, aber es macht die Leute ja krank. Ja,
1: ja natürlich.
0: Kennst du nicht, hast du noch einen Vater? Oder wie alt?
1: Über 70.
0: Okay, na siehst du, und ich habe ganz einen uralten Stiefvater gehabt und einen uralten Onkel. Und ich habe bei beiden erlebt, als die ihre Berufstätigkeit aufgegeben haben und ihr Status quasi nicht mehr da war, wie sehr sie darunter gelitten haben, dass sie dann niemand mehr sind. Ja?
1: Ja.
0: Und das kommt ja nur aus einem System, dass es sagt, ich schreibe dir den Wert, den du hast, zu. Durch die Hocken, die du machst, ja, durch die Leute, die unter dir stehen, wie dominant du dich gibst, ja, wie hart und kalt und wie zu Tode, die du hackelst, für alle möglichen. Ja. Mein Ex-Schwiegervater hat immer gesagt, 40 Jahre lang habe ich das Kreuz hingemacht. Ja. Ja.
1: Die Frauen, by the way, das ist schön, das Thema.
0: Ja.
1: Und, also es steht von wegen, du hast den Wert dann sozusagen, wenn du bist bei den Herrscher, bei den Herren.
0: Genau.
1: Dann ist es nochmal ein anderes Thema.
0: Genau.
1: Und das ist aber total plötzlich für beide Seiten.
0: Ja.
1: Weil
0: kann ja niemandem gefallen. Ja.
1: Also das ist das, dieses, wie man zu sagen, bei der Optik ist das eine, bei dem anderen sozusagen ist das, was ist deine Machtfunktion gewesen?
0: Aber
1: am Ende geht es ja um den Menschen und das muss man langsam, glaube ich, erkennen.
0: Ja, also ein System, das beiden nützt und beide Gesundheit, wäre ja viel gescheiter, oder?
1: Ja, das wäre super, das wünsche ich mir.
0: Aber... Und du wirst es nicht glauben, wir haben genau noch 3 Minuten. Ja, es gibt keine Abschlussnummer, weil wir haben einfach gequatscht, wie wir vorher gesagt haben.
1: Ja, stimmt.
0: Das halten wir nämlich für ein gutes Gespräch, Jungs. Nicht, weiß ich nicht, 20 Minuten sitzen, einmal grunzen und sagen, war wirklich gut, dass wir wieder mal geredet haben.
1: Ja.
0: Wir haben noch lange nicht fertig
1: geredet. Nein, ich brauche es eigentlich.
0: Aber ich glaube, das ist einmal, muss man mal eine eigene Sendung dazu machen, eine eigene Geschichte dazu machen. Wenn man gute Role Models hat und gute Sachen sieht, und die Dinge durchdenken kann selber und sich für sie entscheiden kann, dann kann man auch sein Leben danach ausrichten. Ja. Und alles andere ist quasi Zwang und Vorschrift und ein Gesetz, wo sagt, dann halte man das mal wurscht.
1: Ja.
0: Im Gegensatz dazu, sagt, das habe ich mir jetzt angeschaut, eigentlich ist das eh leiwand, wie der das macht. Ja?
1: Genau.
0: Und möglicherweise müssen wir zu diesem eigentlich ist eh leiwand, wie der das macht oder wie die da drüben das macht. Ja? Man hat nicht so übel, oder?
1: Absolut. Und ich denke mir auch gerade wir Frauen, das ist also freue mich bei diversen Bewegungen, wo man es Frauen mehr sieht, wo es mehr Sichtbarkeiten gibt. Und ich bin da auch immer gern dabei, wenn ich irgendjemanden unterstützen kann, Frauen oder so, jungen Frauen. Und das ist total, dass diese Bestärkung, diese Unterstützung, dieses Vorleben, das ist
0: genau, wichtig. Genau. Es kommt ja bald ein Projekt von der Tanja. Ne? Sie hat ja was vor und sie hat ja eine Homepage, wie schon im Stehen, neuer Brand, zur Awareness und so.
1: Ja.
0: Habt ihr dann auf alle Fälle schon eine Verlinkung, wenn ich soweit bin oder wenn sie soweit ist, schreibe ich die Verlinkung drunter. Wenn es da ganz speziell darum geht, um Stärkung von Frauen, um Sichtbarkeit.
1: Genau.
0: Und das finde ich gut und das sollte man sagen, viel mehr tun, ihr Leute. Gut. Wir haben, weiß ich nicht, 40 Sekunden bis Sendungsende. Leute, wir verabschieden uns von euch. Die Tanja war heute bei mir.
1: Hat mir sehr viel Spaß gemacht.
0: Ja, danke für die Einladung. Jetzt fangen wir nämlich erst wirklich zum Ratschen und jetzt koche ich dann einen Kaffee und jetzt kommt dann die dritte Frau und dann quatschen wir bis zum Ende. Leute, schaltet wieder ein beim nächsten Mal in einem Monat am ersten Montag auf Radio Orange um 8 Uhr früh und wenn ihr verpennt, was ihr sicher tun werdet, könnt ihr es dann hinterher nachhören über CBA oder über die diverse Streamingdienste. Euer Host war Susanne Wiegele. Wien, wach auf, ist die Sendung. Schreibt es mir, wenn ihr was wissen wollt. Ciao, Leute.
1: Passt?
0: Ja. Das ist die.

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Herzlich willkommen zu dieser neuen Folge von Radio Afrika International, in der wir versuchen werden, euch die Komplexität und den Reichtum der Musik der Insel Kuba näher zu bringen. Kuba wird in Europa und im Westen allgemein oft nicht direkt mit Afrika in Verbindung gebracht. Stattdessen wird die Kultur der größten Insel der Karibik mit stereotypischen Vorstellungen eines tropischen Inselparadieses in Verbindung gebracht. Allerdings ist die kubanische Kultur und vor allem die Musik der Insel weitgehend und von den Wurzeln herauf durch afrikanische Einflüsse geprägt. 60-70% der Kubanerinnen und Kubaner haben afrikanische Vorfahren und die afrokubanischen Religionen sind allgegenwärtig. Daher möchten wir zu Beginn einen kurzen Überblick über die Ursprünge der kubanischen Musik geben, da wir denken, dass dies wichtig ist, um sie besser zu verstehen. Zunächst einmal ist es wichtig, den immensen Einfluss zu betonen, den afrikanische Sklaven und ihre Nachkommen auf die kubanische Kultur hatten und

Als der Sklavenhandel begann, brachten die spanischen Kolonialisten vor allem Westafrikaner aus dem heutigen Nigeria und Zentralafrikaner aus dem Kongobecken nach Kuba. Die Sklaven trafen sich oft in sogenannten Cabildos, den einzigen Orten, an denen sich afrikanische Sklaven und ihre Nachkommen frei versammeln konnten. Man kann sie sich als Kultstätten oder Gotteshäuser vorstellen, aber auch als Freizeitzentren und Hilfsvereine. In diesen Cabildos pflegten und feierten die Sklaven ihre Kulturen im Exil weiter. Infolgedessen blieben viele afrikanische Sprachen oder Dialekte erhalten. Die drei größten sind Lukumi, das vom Yoruba abgeleitet ist, das Wort Lukumi bedeutet „Ich bin dein Freund“, und zur Ritualsprache der afrokubanischen Religion Santeria wurde. Dann gibt es zweitens Bantu, eine Sprache aus dem Kongobecken, die zur Ritualsprache der Religion Palomonte wurde. Drittens ist Karabali eine Sprache, die aus der Region Calabar im Südosten Nigerias stammt und die Ritualsprache der afrokubanischen Religion Abakwa ist. Das erste Lied von Adalberto Alvarez enthält viele Verweise auf das afrikanische Erbe der kubanischen Musik und ist ein Beispiel für die Verschmelzung von Christentum und afrokubanischen Religionen. Achtet genau auf die Erwähnung von Chango, einer Santeria-Gottheit, und Santa Barbara, einer christlichen Heiligen. Sie werden oft synonym verwendet. Aber auch Obatala, der im Christentum zu Mercedes wird, oder Oshun, das zu Caridad wird.

Ich möchte mit einem weiteren Song fortfahren, in dem es ebenfalls um Django geht, allerdings auf eine andere Art und Weise. Der Song stammt von Enje La Banda, einer der erfolgreichsten kubanischen Bands der 1990er Jahre. Gegründet wurde sie von dem unglaublich talentierten José Luis Cortés, der zuvor bereits Teil von Los Van Van und Irakere gewesen war. Diese zwei äußerst einflussreichen Bands verstanden es wie niemand anderer, kubanische Rhythmen auf bemerkenswerte Weise mit Jazz, Funk, Soul und Rock zu verbinden. Dieser spezielle Song nimmt Bezug auf die Musik von Selena Gomez, einer berühmten Sängerin aus den 1950er Jahren. Er enthält Décimas, eine alte spanische Versform, die in vielen kubanischen Rumba-Songs noch immer weit verbreitet ist.

Eine sehr interessante Erkenntnis in der Recherche für diese Folge für mich persönlich war, dass der Buena Vista Social Club bei den Kubanern eigentlich nicht besonders beliebt war, als er Ende der 1990er Jahre erschien. Es war die Musik der alten Generation. Viele Lieder stammten aus der Zeit vor der Revolution von 1959. Stattdessen hieß das Lieblingsgenre der Kubaner damals Timba, eine sehr tanzbare Musik, die ein ungeübtes Ohr leicht als Salsa missverstehen könnte. Denn man muss wissen, Salsa ist keine kubanische Erfindung und galt lange als schlechte Musik, eine Verfälschung kubanischer Rhythmen. Tatsächlich, so erzählt man sich, waren es Puerto Ricaner in New York, die unter Verwendung kubanischer Rhythmen jene Art von Salsa schufen, die viele von uns für typisch kubanisch halten. Erst mit dem Aufkommen der Timba begannen die Kubaner, sich mit dem Begriff Salsa zu versöhnen. Wir hören uns zunächst einen Song von Los Van Van an, der ein frühes Beispiel für die Einbeziehung nicht-kubanischer Musikstile ist, die zur Timba führten, und anschließend Sofocación von Paulito y Su Élite, einen vollwertigen Timba-Song.

0: Wenden wir uns nun etwas Beruhigendem zu, wie dem Klavierspiel des großartigen Roberto Fonseca in seinem Stück Cachucha und dem Bass in Conversación von Orlando Cachaito López. Zwei großartige Beispiele für kubanischen Jazz.
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Ein weiterer sehr wichtiger Aspekt der kubanischen Musik und ein Beispiel für ihr afrikanisches Erbe ist die Rumba. Sie wird als die soziale Chronik der Entrechteten bezeichnet, da es sich um ein rein kubanisches Genre handelt, das die sozialen Realitäten seiner Musiker widerspiegelt. Ohne zu sehr ins Detail zu gehen, in der Rumba kommen niemals Melodieinstrumente zum Einsatz. Sie besteht ausschließlich aus Rhythmus und hat ihren Ursprung im Westen der Insel.

Der nächste Song bezieht sich darauf. Man hört den Sänger sagen, er sei der Dichter der Rumba und liefert erneut ein Beispiel für die Bedeutung der afrokubanischen Religionen, da darin zahlreiche Santeria-Gottheiten erwähnt werden. Hier ist Soy Todo von Los Van Van.

Nachdem wir nun etwas Jazz und einen von der Rumba inspirierten Song gehört haben, kommt hier Frank Emilio Flynn mit seiner fabelhaften Rumba-Jazz-Kollaboration mit einer der bedeutendsten Rumba-Bands der Insel und dem mit Abstand erfolgreichsten Rumba-Ensemble aller Zeiten, Los Muñequitos de Matanzas. Matanzas gilt als die Stadt, in der die Rumba wirklich entstanden ist. Und sie hat eine entscheidende Rolle in der kubanischen Musik gespielt. Arsenio Rodriguez zum Beispiel, er ist der Mann, den wir zu Beginn der Folge gehört haben, wurde ebenfalls dort geboren. Er ist der Mann, der bekanntlich das starke afrikanische Erbe des Westens der Insel, aus dem er stammte, mit der eher europäisch geprägten Troubadour-Musik des Ostens der Insel verband, was zu einem Stil namens Son Montuno führte, der sich später zu dem entwickelte, was die meisten von uns als kubanische Musik verstehen, zum Beispiel die Lieder von Buena Vista Social Club, aber auch zum Mambo. Hier ist Midnight Theme von Frank Emilio Flynn y sus amigos.

Ich möchte noch ein letztes Jazzstück spielen von Gonzalo Rubalcaba, einem brillanten Pianisten, der wie so viele Kubaner eine strenge klassische Ausbildung genossen hat und später sein umfangreiches theoretisches Wissen über das Instrument mit den Traditionen seiner Umgebung verband. Auf diese Weise konnten großartige Stücke wie Recordando a Tchaikovsky entstehen.

Zum Abschluss dieser Folge spiele ich einen Song aus Kubas Periodo Especial. Der Begriff bezeichnet in Kuba die 1990er Jahre, in denen die Insel schwer unter dem Zusammenbruch der Sowjetunion litt, nachdem sie sich so stark von deren wirtschaftlicher Unterstützung abhängig gemacht hatte. Der Song Rap de la Bicicleta von Paulito und Opus 13 ist ein humorvoller Kommentar zu dieser Zeit und ein schönes Beispiel für Timba.

0: Das war Radio Afrika International aus Wien, produziert von Paolo Fornaroli. Schaltet das nächste Mal wieder ein und lasst uns gemeinsam unseren musikalischen Horizont erweitern.
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1: Radiodispositiv. Die Sendung im Programmfenster. Willkommen bei Radio Dispositiv. An den Mikrofonen begrüßt euch diesmal mein heutiger Sendungsgast, Dino Rikanovic, ja, und der unvermeidliche Herbert Gnauer. Das Rotlichtfestival 2026 steht vor der Türe. 26. November bis 6. Dezember in seiner sechsten Ausgabe. Das Zentrum ist abermals das Atelierhaus der Akademie der Bildenden Künste und der Rest der Stadt, würde ich sagen. Habe ich das korrekt zusammengefasst?
2: Wie immer, super gemacht. Danke dir.
1: Du bist heute alleine gekommen. Eigentlich war geplant, dass du in Begleitung herkommst, aber die anderen sind bereits heftig mit den Vorbereitungen des Festivals beschäftigt.
2: Genau, ja. Wir sind natürlich alle auf ganz unterschiedlichen Art und Weisen beschäftigt und man kann sich das vorstellen, also als eine Initiative, als Verein ist man ja nicht zu 100%ig nur mit dem Verein und mit dem Projekt beschäftigt, sondern jeder hat auch andere Jobs und Möglichkeiten und manchmal geht es sich einfach nicht aus.
1: Diese Sendung ist am längsten geplante Sendungstermin, den ich überhaupt je hatte. Wir haben ihn nämlich vor einem Jahr vereinbart, nach der damaligen Sendung, die dem Rotlichtfestival 2025 gewidmet war. Und insofern ist die Programmierung jetzt ein bisschen unscharf, weil das Festival beginnt erst am 26. November.
2: Genau, ja, nachdem wir letztes Mal irgendwie das Gespräch nach dem Festival gehabt haben, glaube ich, einen guten Monat nach dem Festival.
1: Ja, da war die Programmierung in einer anderen Richtung unscharf, da war kein Sendungstermin frei.
2: Genau. Na, deswegen haben wir uns gedacht, dass wir dieses Mal irgendwie gleich den Termin rechtzeitig ansetzen, sodass man noch vorher, wo wir noch nicht alles so genau wissen und was auf uns zukommt, genau, ein bisschen in die Zukunft werden wir blicken heute. Ja.
1: Je früher, desto besser. Ihr seid eben, wie eingangs schon erwähnt, gerade erst so in der Planung des Programms zum Beispiel. Also ich habe auf dem Website www.rotlicht-festival.at zum Beispiel noch gar keine Liste der Locations gefunden, weil ihr habt ja das Konzept, dass das Festival an sehr vielen Orten stattfindet. Wie viele werden es denn diesmal sein?
2: Ja, dieses Jahr sind es dann die 30 Partner-Locations sozusagen mit Ausstellungen, mit unterschiedlichen Partnerprogrammen und finden da eben auch Live-Acts oder Konzerte oder Artist-Tours, Guided-Tours. Dieses Jahr haben wir eben auch vor, so ein Gallery-Hopping wieder einzuführen, was die Besucherinnen vermisst haben jetzt im letzten Jahr. Also wir haben uns immer versucht, die Eröffnungen so zu koordinieren, dass das irgendwie alles möglich ist, dass man alles sehen kann. Das ist jetzt sehr viel Arbeit auf der einen Seite und manchmal auch unmöglich, irgendwie die Locations dazu zu bringen, dass die jetzt vielleicht um 5 am Nachmittag schon eröffnen, damit wir irgendwie das auf die Reihe bekommen. Und deswegen haben wir uns gedacht, wir werden halt schauen, dass wir wirklich so in 2-3 Tagen so eine Guided Tour, Guided Gallery Hopping machen, wo wir dann von einer Location zur anderen einfach spazieren und das geografisch einfach aufteilen, dass das irgendwie machbar ist. Und dann wird entweder der Künstler oder Kurator, Kuratorin immer dabei sein und dann haben wir immer ein kurzes Gespräch.
1: 30 Locations, wie viele Künstler und Künstlerinnen sind beteiligt?
2: Boah, jetzt erwischst du mich, aber wir sind so, ja, jährlich an die 100 Künstler kommen wir immer, also bei circa 30 Ausstellungen an die 100 Künstler. Es gibt einige Gruppenausstellungen, wenn nicht sogar mehr. Also wenn man sich jetzt das Ganze jetzt ausrechnen würde, was ich tun werde. Für die letzten Jahre habe ich irgendwo schon Statistiken endlich zusammen verfasst, aber jetzt weiß ich tatsächlich nicht. Also wir sind jetzt kurz davor, das ganze Programm zu releasen. Also es ist schon alles mehr oder weniger, jetzt werden noch Einzelheiten gefeilt, weil der Druck ist für uns immer den Katalog in Druck schicken. Und das ist halt irgendwie auf der einen Seite eine Hürde sozusagen, ja, weil das zwingt uns zu einem gewissen Deadline sozusagen, alles abzuschließen und damit das irgendwie rechtzeitig noch gedruckt werden kann. Diejenigen, die das Festival kennen, also wir sind sehr stolz darauf, dass wir jetzt seit dem ersten Jahr eigentlich immer einen sehr umfangreichen Katalog drucken. Da sprechen wir über ca. 165 Seiten und Deutsch, Englisch. Und das nimmt natürlich irrsinnig viel Kraft, Energie, auch Mittel, die wir kaum zur Verfügung haben. Aber es ist uns halt wichtig, dass eben auch diese physische Ausgabe da ist und dann Jahre später nachgeblättert werden kann, weil es handelt sich ja um die meisten Projekte, sind konzeptuelle Fotografie. Und wenn man eben sich das Jahre später noch durchblättert und anschaut, kommt man auf Ideen, es inspiriert einen. Das heißt, das ist halt auf der einen Seite, bringt uns jetzt dazu, dass wir nächste Woche komplett alles abschließen müssen, damit das in Druck gehen kann. Aber auf der anderen Seite lässt es uns eben die Möglichkeit, dass wir dann schon knapp 2 Monate vor dem Festival das gesamte Programm mehr oder weniger haben und das kommunizieren können. Und dann geht es raus und kommt auf die Page natürlich.
1: Radio ist ein schnelles Medium. Wir haben das alles einfach jetzt überholt.
2: Genau.
1: 30 Veranstaltungsorte und 100 Künstler und Künstlerinnen, das klingt gleich nach mehreren Flohsäcken, die da zu koordinieren sind. Fast schon eine Aufgabe für KI.
2: Könnte man sich vorstellen, gell? Verleiht ein bisschen. Nein, wir sind gerne analog und das ist auch der Sinn von unserem Festival und das sind eben auch die schönen Momente, ja, die man dann eben auch wie in der analogen Fotografie haptisch in der Hand hat, wo man Fehler machen kann, wo man mit Chemie arbeitet, wo man mit Material arbeitet, wo man Prozesse unrückgängig machen kann. Ja.
1: Euer Festival ist eher analog ausgerichtet sowieso und zweitens denke ich doch in den einzelnen Events handverlesen und durchaus mit Bedacht ausgewählt und nicht algorithmisch erwürfelt.
2: Genau, das steht alles irgendwie durch Arbeit von einem Team, durch Input, durch Gespräche, durch, ja, also manche ein Zufall, der sich ergibt. Ja. Das ist alles irgendwie ein Teil des Ganzen, wenn man mit Menschen arbeitet, wenn man auch die Freiheit hat. Und das ist, glaube ich, auch diese Genugtuung von dem Festival und von solchen Initiativen, dass man nicht jetzt irgendwie von jemandem was vorgegeben bekommt, an was man arbeitet, sondern man behandelt zeitgenössische Themen. Und das ist das, womit sich das Festival von Anfang an eigentlich immer beschäftigt hat. Jedes Jahr hat das Festival auch ein anderes Thema, was dann behandelt wird, was dann zum Open Call wird, was dann sozusagen die ganzen Einreichungen weltweit, die auf uns zukommen, die es dann wieder ganz anders interpretieren können, wie wir uns das eigentlich gedacht haben, dass es passiert, was auch sehr spannend ist, ja. Dann gibt es eine 6-köpfige Jury, die jedes Jahr gewählt wird und die entscheidet eigentlich dann über die Gewinnerprojekte, was auch wieder ganz was Spannendes ist, weil wir als Festival haben in dem Sinne jetzt auf die Gewinner überhaupt keinen Einfluss. Also wir vertrauen unserer Jury und der direkte Einfluss von uns ist eigentlich, dass wir die Jury wählen. Und das ist immer was Schönes.
1: 6-köpfig und die setzt sich auch jedes Jahr neu zusammen?
2: Genau. Also manche werden sozusagen für 2 Jahre eingesetzt und das sind meistens eben Head of Jury. Das heißt, wir haben jedes Mal einen Vorsitzenden sozusagen in diesen 6, der oder die dann, die auch den tollen Job hat, das Ganze mal zusammenzufassen nach dem Auswählen und über die 20 Gewinner einen Text, ein Essay zu schreiben, das dann auch in den Katalog kommt. Genau, und diese Person wird dann meistens eben 2 Jahre übernommen. Und dieses Jahr eben mit Micha Zollner aus Slowenien, der zum ersten Mal jetzt Head der Jury ist. Im letzten Jahr war es Hanin Hanusch vom Weltmuseum, die letzten 2 Jahre sozusagen. Genau. Und sonst die anderen Mitglieder werden jährlich neu gekürt und es ist immer ein bunt gemischtes Publikum, also zumindest eine Person ist aus Österreich oder Wien und die anderen sind sehr oft international.
1: Das gesamte Festival ist ja sehr international ausgerichtet. Der Open Call ist ein internationaler. Das Thema heuer lautet The Anthropocene Hybrid Realities. Und zudem gab es wie viele Einsendungen ungefähr?
2: Ja, wir sind circa bei 360 Einsendungen. Ja, ein paar haben technisch nicht irgendwie genügt. Das heißt, zwei, drei, glaube ich, mussten wir dann wegnehmen. Also sagen wir mal über 350 Einreichungen aus 48 Ländern wieder.
1: Ja. Und aus denen wurden 20 Gewinner und Gewinnerinnen
2: ausgewählt. Und die werden auch nächste Woche, soweit ich jetzt weiß, ist auf dem Plan, nächste Woche werden sie erst bekannt gegeben. Also die sind informiert und die wissen und so weiter, aber nächste Woche werden dann die Projekte zum Teil bei uns vorgestellt und wir freuen uns jetzt wieder sehr, dass das die 20 kommen aus 16 unterschiedlichen Ländern und es kommen auch, wenn ich mich jetzt nicht irre, sogar exakt 16 kommen auch an. Ja, das ist jedes Jahr so ungefähr eine Zahl, also 15, 16 Künstler, Künstlerinnen reisen tatsächlich nach Wien an, obwohl sie die meisten aus dem Ausland sind. Und das ist natürlich eine sehr große Freude und darauf bin ich irgendwie ganz stolz, weil ich merke einfach, dass es den Künstlerinnen sehr wichtig ist, auch dabei zu sein, mit uns zu sein, obwohl wir eben finanziell das nicht irrsinnig toll unterstützen können. Also wir sind da sehr bescheiden mit unseren Förderungen und Einnahmen durch das Festival. Das heißt, die bekommen dann neben einem kleinen bescheidenen Fee 150 Euro Anreisekosten, ja, sollten sie eben zum Festival kommen. Und man kann sich vorstellen, also wir haben dieses Jahr auch wieder einen Künstler aus Indien, der kommt. Wir haben einen Grand Prix-Künstler aus den Staaten, der ankommt. Und damit, also mit 150 kommt man nicht sehr weit. Vielleicht aus Budapest oder aus Bratislava anzureisen, aber sobald es ein bisschen weiter weg ist, ist schon einmal problematisch.
1: Ja, ich weiß gar nicht, ob es früher noch gibt, Europe with $1 a day.
2: Was ist das?
1: Gab es mal. Einen amerikanischen Reiseführer für Studenten und ähnliche Menschen, die halt günstig in Europa durchkommen wollten. Also Europa
2: tolle
1: für
2: Geschichte.
1: Einen Dollar am Tag geht sich aber jetzt,
2: glaube ich, schon lange aus. Dieses Jahr ist es auch eine Premiere, dass eben drei österreichische Künstlerinnen unter den 20 sind. Bis jetzt war es immer eine Person, glaube ich, die letzten Jahre. Und jetzt haben es drei geschafft. Ja, sehr schön ist.
1: Gibt es da mehrere Kategorien in dem Wettbewerb?
2: Nein, nein. Also wir haben keine Kategorien, wir haben ein übergreifendes Thema und es ist ein konzeptuelles Festival. Das heißt, wir haben nicht diese Aufteilungen, die manche Festivals dann auf dokumentarisch, auf Body, auf Architektur aufsetzen, weil bei uns geht es jetzt nicht irgendwie um die Ästhetik im ersten Grad, sondern es geht um das Thema und die Jury bekommt dann so leichte Anweisungen, möchte ich es jetzt nicht nennen, aber Empfehlungen von uns, dass man sagt, okay, das soll irgendwie, diese Arbeit soll sich mit dem Thema auseinandersetzen können, sollen, die Arbeit soll einzigartig sein und einen persönlichen Bezug haben und dann eben, dass die Arbeit vielleicht auch noch technisch interessant ist, weil wir eben diese hybriden Prozesse unterstützen und dieses ja, analoge Verfahren und ja, das sind aber keine Ausschlussgründe jetzt für die Jury, wenn sie sich doch für jemanden anderen entscheiden, der vielleicht einen oder den zwei von diesen drei Sachen nicht entspricht und trotzdem sehr aussagekräftige Arbeit hat und die einen berührt. Und die voten ja auch alle einzeln. Also das ist auch das Spannende. Wir haben halt so ein Prozedere ins Leben gerufen. Das heißt, die Jurymitglieder bekommen Zugang. Das Ganze passiert digital über unsere toll programmierte Page und das Plugin, wo auch die Einreichungen passieren. Und die Jurymitglieder können sich einloggen und die können einfach die Arbeiten durchschauen. Das Konzept bekommen 5 Bilder zur Verfügung und haben aber auch weitere Links, also wenn sie dann direkt auf die Page vom Künstler gelangen wollen oder ähnliches. Und dann benoten sie einfach von 1 bis 10. 10 ist die höchste Punkteanzahl sozusagen. Und klicken einfach weiter, wenn sie irgendwie aufhören wollen, ist das alles gespeichert und wir können dann einfach im nächsten Tag oder nächsten Step wieder weitermachen. Das heißt, wenn alle 6 das Voting komplett durch haben, dann haben wir, dann gruppiere ich diese Punkte zusammen und aus dem wird eigentlich hier schon ziemlich klar, wer die ersten 20 sind, beziehungsweise wir haben vielleicht in den letzten 3-4 Stellen 5-6 Künstler mit der gleichen Punkteanzahl und dann muss das diskutiert werden und so weiter. Und neben den 20 wird dann eben auch noch ein Grand Prix, also ein Gesamtsieger gekürt, Siegerin. Und das machen wir aber dann in einem Videocall. Und das ist halt sehr spannend, weil dann schauen wir uns halt nochmal alles gemeinsam an und gehen jede von diesen 20 Arbeiten durch. Und da bin ich dann auch dabei. Und das ist ein spannender Prozess für uns dann. Ohne dass ich Ihnen jetzt gezeigt habe, wer die allerhöchste Punkteanzahl ist in diesen 20, weil wir könnten es auch so lösen, ja, und so haben wir es eigentlich vor 2 Jahren schon gehabt, ja, dass wir einfach gesagt haben, die allerhöchsten gewählt wurde. Und dieses Mal haben wir es ein bisschen anders gemacht und haben wirklich alle Arbeiten diskutiert und es wurde tatsächlich dann die zweithöchste Arbeit zum Grand Prix. Ja, also es ist zwar nur ein Punkt Unterschied gewesen, aber wir haben uns halt doch dann einfach in dem Gespräch alle miteinander schön ausgetauscht. Das war sehr produktiv und haben dann den Grand Prix-Gewinner gekürt.
1: Also es gibt einen Gewinner oder eine Gewinnerin. Die anderen 19 Plätze sind aber nicht gereiht.
2: Nein, überhaupt nicht. Es gibt eigentlich keine Reihung bis auf diese. Und diese Person bekommt sozusagen bei uns noch zusätzlich zu der Gruppenausstellung im Atelierhaus auch eine Einzelausstellung in unserer Galerie, in der Fotoclustergalerie. Das ist dann für einen Monat. Diese Person kürt auch oder generiert das ganze Identity von demjährigen Festival, also Cover vom Katalog, Poster und ähnliches, wird dann eben auch mit dem Grand Prix-Gewinner.
1: Das ist die Galerie in der Zieglergasse?
2: Genau so ist es, ja. Da ist auch das Zuhause von unserem Verein und wir haben circa 15, 20 Mitglieder, die dann auch immer Zugang haben zu der Dunkelkammer und zu dem Studio und dort passieren 10 bis 12 Ausstellungen pro Jahr, die eben der Verein generiert. Das heißt, das ist definitiv bei uns eine ganzjährige Arbeit und mit fixen Öffnungszeiten. Und das ist nicht nur das Festival und dann passiert es einmal im Jahr und dann sieht nie jemand was von uns, sondern wir haben wirklich einen physischen Platz, wo auch Education, wo auch Showroom, wo auch, also im Studio fangen wir jetzt auch mit so kleinen Pop-Up-Ausstellungen, die dann, wo dann ein Künstler einfach etwas zeigen kann, ein Projekt, in dem er gerade im Prozess ist, ob es jetzt ein Fotobuch ist oder eine Ausstellung plant oder wo er Bilder an die Wand hängen kann, wo er sich Feedback einholen kann, wo wir eine Gesprächsrunde führen können. Genau, weil in der Galerie sind wir verplant sozusagen, also jetzt Ende Oktober generiere ich das ganze Programm fürs nächste Jahr, für 27 und dann haben wir wenig Spielmöglichkeiten, da aber spontan irgendwie zu machen. Und unten im Studio haben wir dann eben genau das geschaffen, dass wir uns austauschen können.
1: Zieglergasse, welche Nummer?
2: 34.
1: 34, ein genau. Multifunktionaler Ort, zu ebener genau. Erde eben besagte Galerie. Mhm. Und im Keller unten die Werkräume mit Dunkelkammern, Studio und alles ziemlich pipifein, genau. Würde ich sagen.
2: Subterran, würde ich sagen. Macht sich irgendwie besser an wie Keller. Ein bisschen Tageslicht haben wir noch.
1: Und das ist ein ganzjähriges Angebot an Menschen, die sich für Analogfotografie interessiert.
2: Exakt. Also mit dem Verein haben wir auch ein paar analoge Fotospaziergänge durchs Jahr. Mit dem Verein haben wir auch so Fotobuchpräsentationen, Talks, auch sogar Literatur. Also wir haben auch eine Partnerschaft mit einem anderen Verein, der dann auch 4, 5 Lesungen pro Jahr organisiert, die dann bei uns stattfinden. Also es ist sehr lebendig und ein Platz, glaube ich, für jeden, der sich für zeitgenössische Fotografie interessiert und vor allem mit dem Fokus auf analoge Fotografie.
1: Du hast vorher von hybriden Prozessen gesprochen. Das bringt mich jetzt zur Frage, wie ist analog bei euch definiert?
2: Mhm. Ja, also wir schließen nichts aus. Vielleicht ist das die beste Beschreibung. Wir schließen jetzt nicht digitale Prozesse aus, wir schließen auch nicht KI aus. Ja. Wir möchten aber, dass ein gewisser Step in diesem ganzen Prozess analog vonstatten geht, dass es anfassbar wird, dass es irgendwie, egal ob es jetzt im Printprozess ist oder in Gestaltung schon des Fehlbildes, ob man ein Negativ belichtet oder etwas anderes, was jetzt mit lichtempfindlichem Material behandelt wurde. Also das ist uns wichtig, dass wir gerade diese Mischformen auch ein bisschen ansprechen und dass wir auch zeigen, dass das alles irgendwie auch gedehnt werden kann, dass wir mit keinen fixen Strukturen arbeiten, sondern dass das irgendwie auch anfassbar ist. Ja. Es ist natürlich immer auch so eine Frage, wenn man sich jetzt unsere Projekte anschaut, die ausgestellt werden. Bei manchen könnte man sich durchaus fragen, wäre das jetzt tatsächlich ein anderes Projekt, wenn es jetzt ausschließlich digital gemacht würde? Wahrscheinlich nicht. Also das Thema würde selbst das so betreffen, aber Aber uns geht es halt auch, dass wir das irgendwie verbinden und dass wir das als Ansporn nehmen und dass wir auch dann die Künstlerinnen sozusagen promoten, die auch in diesen, mit diesen Techniken arbeiten.
1: Also es gibt die inhaltliche Ebene, die technische Ebene und ganz glaube ich nicht, dass die ästhetische Ebene keine Rolle spielen würde.
2: Ja, also es ist nicht, dass keine Rolle, vielleicht habe ich mich da falsch ausgedrückt, das spielt sehr wohl eine Rolle, ein Bild muss immer etwas mit einem machen und das musste ich irgendwo zumindest am kleinen C kitzeln und sonst gehst du gar nicht weiter. Ja, also es muss, natürlich sprechen wir über ein visuelles Medium und das ist schon sehr wichtig, aber nicht ausschließlich. Was ich eben damit sagen wollte, ist, ich kann ein Bild ganz toll finden und sich bei mir im Zuhause aufhängen und jeden Tag anschauen, aber ich würde es nicht in einer Galerie hängen oder ich würde es nicht als ein künstlerisches Projekt sehen, sondern ich würde es vielleicht als etwas sehen, wo mir jemand zeigt, dass er technisch sehr gut arbeiten kann und dass er das einwandfrei gemacht hat und, keine Ahnung, ein Nationalpark super abgebildet hat, ja, genau wie Anselm Adams oder ähnlich.
1: Du selbst bist ja durchaus ein hybrides Wesen und bedienst dich technisch, beginnend mit der Collodion-Nassplatte bis hin zu eben digitalen Fertigungswegen.
2: Genau, das macht mir alles Spaß und das ist natürlich wahrscheinlich auch so ein Ansatz gewesen, warum ich mich überhaupt jetzt da immer weiter und weiter eingebuddelt habe in diese ganzen Prozesse und ja, also es hat mich schon immer interessiert und ich habe mich immer dann sozusagen selbstständig weiterentwickelt in diesen Prozessen und mache es bis heute, also wie du schon erwähnt hast, von so historischen Verfahren, Edeldrucken bis über 6K-Kameras und mit denen ich halt tagtäglich zum Teil am selben Tag eine alte Holzkamera, die über 150 Jahre alt ist und dann wieder eine sehr moderne, schnelle Kamera in der Hand habe. Also es ist alles irgendwie dadurch, dass ich eben auch geschäftlich damit zu tun habe und dann auch für Kunden Filme entwickeln und auch Aufträge für Corporate mache, um irgendwie natürlich jetzt auch meine Lebenskosten zu bringen, weil wie sich die meisten vorstellen können durch solche Kunst- und Kulturprojekte und kleine Initiativen. Also das ist, Radio Orange kennt das sehr gut, glaube ich.
1: So ist es und die anderen freien Radios nicht minder.
2: Exakt, ja. Das hat immer natürlich ein Kampf gegen Windmühlen.
1: Ja, die Windmühlen. Manchmal drehen sie ja gegen den Wind. Also auch Video, also dem Laufbild gegenüber, hast du keine Berührungsängste?
2: Nein, es wird auch sogar dieses Mal zum Festival auch super, super schöne Projekte geben. Also wir haben dieses Jahr auch, man könnte auch sagen, irgendwie so einen kleinen Fokus auf Bewegtbild auch, weil es hat sich so ergeben. Also wir arbeiten auch mit anderen Künstlern und speziell mit einer Künstlerin, die Nini, die eine kleine Kurzfilme kuratiert hat und die werden dann gezeigt oder live vertont. Und dann haben wir auch in der zweiten Woche, also zum Closing, haben wir einen super Partner gefunden, mit dem wir eben dann am 6. Dezember, also 5. Dezember am Samstag eigentlich dieses Closing-Event, weil am 6. ist noch am Sonntag Ausstellungsbetrieb und dann wird wieder abgebaut. Und am 5. haben wir dann am Abend mit dem Filmfestival, das Schmeckt Festival heißt, uns zusammengetan. Ja, das ist eine sehr junge Crew und super positiv mit einem positiven Vibe. Und die haben letztes Jahr ein Festival ins Leben gerufen, das sich dann mit Gastronomie, Essen und Filmen auseinandersetzt. Ja. Und das fanden wir ganz toll. Und dann würden wir eben unser Festival so abschließen, indem wir dann Filme zeigen und auch eine schöne, tolle Abschlussparty schmeißen. Das heißt, nicht nur die Eröffnung, die dann am 27. Stattfindet, am Freitag, sondern eben auch am 5. Dezember gibt es auch noch ein tolles Musikprojekt.
1: Und es gibt wieder ein gastronomisches Video auch zu sehen?
2: Das kann ich jetzt nicht verraten. Da habe ich auch ehrlich nicht die Einsicht in die Kurzfilme, die Sie gewählt haben. Aber es wird ganz tolles Essen geben nachher, ja, genau.
1: Aber der Wettbewerb beschränkt sich auf Einzelbild quasi, da sind Videos nicht drin, oder auch?
2: Nein, also da haben wir irgendwie eine Linie ziehen müssen, weil sonst ufert das alles aus. Und Also es werden immer wieder Videos auch bei uns gezeigt, von den Gewinnern sozusagen, aber die sind dann als ein Bestandteil von einem Gesamtprogramm. Also Einreichung, bei der Einreichung werden 5 bis zu 5 Bilder hochgeladen. Unserer Meinung nach einfach schon genug für die Jury, um eine Idee zu haben, um was für ein Projekt es sich handelt, auch wegen der Datenmenge und dem Ganzen. Und wenn der Künstler dann aber gewählt wird, dann gibt es einen eigenen Call und da gibt es eine Gruppe, die dann sich um das Exhibition Design kümmert. Und Felix Dürler jetzt schon zum 2. oder 3. Jahr, genau, mit einer Assistenz in diesem Jahr. Und wir haben dann mit jedem der Gewinner, Gewinnerinnen einen Videocall, in dem wir uns dann sehr genau auseinandersetzen mit dem Projekt und schauen dann irgendwie, dass wir uns viel weiter bewegen wie diese 5 eingereichten Bilder, sondern dass wir sehen, woraus besteht das gesamte Projekt. Gibt es vielleicht noch Sachen, die halt nicht einfach hochgeladen sind, aber die ein Bestandteil von dem sind, und dann sind es oft auch eben kurze Videos oder ähnliches. Und dann wird das Ganze irgendwie kuratiert in dem Sinne, sodass dass jeder dieser 20 Gewinner, Gewinnerinnen auch das Projekt bestmöglich vertreten kann und zeigen kann.
1: Das heißt, es ist nicht unbedingt das Foto oder sind nicht unbedingt die Fotos, die eingereicht wurden für den Wettbewerb, die dann im Endeffekt auch in der Ausstellung zu sehen sind?
2: Genau so, aber es handelt sich um das Projekt sozusagen. Ja. Es ist das gewählte Projekt, und wenn dieses Projekt dann eben auch andere Sachen hat, durch das Gespräch kann man vielleicht noch drauf kommen, dass es ganz was anderes gibt, dass es ein Objekt gibt, was irgendwie eine wichtige Rolle spielen würde, und dass wir das auch aus das Dreidimensionale spielt für uns auch natürlich eine Rolle, und es ist sehr schön, dann eben auch Objekte in der Ausstellung zu haben.
1: Objekte, die man auch berühren kann, Fotos zum Angreifen?
2: Zum Teil, genau. Ja. Also manche sollten sich nicht berühren oder können sich nicht ganz berühren lassen, wenn man jetzt über eine Daguerreotypie spricht oder ähnliches, was wir im letzten Jahr gehabt haben. Ja. Also das ist das älteste, aber zugleich auch das empfindlichste Verfahren überhaupt. Also einfach mit der Hand drüber streichen und es ist weg für immer. Genau, also das ist nicht so ganz.
1: Bei dir persönlich ist die Wahl der technischen Mittel, nehme ich an, natürlich auch immer von außen bestimmt. Also Daguerreotypie eignet sich jetzt nicht unbedingt für Sport-Event-Dokumentationen. Oder wie gehst du an deine persönlichen Projekte heran? Von einer inhaltlichen Ebene, von einer ästhetischen Ebene, von einer technischen?
2: Ich glaube, es ist immer die inhaltliche, ja. Vor die Haut zugeben muss, dass ich natürlich jetzt durch die letzten Jahre so viel beschäftigt bin mit kuratorischen Bereich und des Festivals und dann der Galerie und dann, dass ich mit dem Festival auch 15, 16 Partnerfestivals in anderen Ländern habe, die ich dann auch sehr gerne besuche oder irgendwo zu Gast bin in der Jury oder einen Workshop leite. Oder das war jetzt gerade vor 2, 3 Wochen Kranj in Slowenien, ein wunderschönes Festival. Und davor war es in Süditalien ein neues Festival, was sich zum Beispiel an uns ein bisschen orientiert hat und wo wir so eine Art Consulting gemacht haben. Das, was in Südtirol jetzt super auf die Bühne gestellt wurde von der ersten Ausgabe, gleich mit 2 Museen, die das Ganze unterstützt haben und so weiter. Also da merkst du jetzt schon, dass es in Wien nicht so leicht ist, irgendwie Partner zu finden oder Institutionen, oder wir sind im 6. Jahr und werden aber wirklich immer noch ziemlich ignoriert von den öffentlichen Stellen und Institutionen, die sich mit Fotografie beschäftigen. Das heißt, in kleineren Städten ist es natürlich dankbarer. Und ich würde sagen, dass dann die Institutionen, der Bürgermeister, die Gemeinde, alle stehen gleich dahinter und freuen sich, dass so etwas Tolles passiert, dass irgendjemand die Welt zu ihnen ins Dorf holt, ja, und in Wien ist es halt ein bisschen anders. Das ist auch nicht noch schon wieder etwas Neues.
1: Ja, dennoch sehe

0: dabei sind. Und das ist natürlich überlebenswichtig, ja, ist klar. Was ich aber meine, ist zum Beispiel, dass dann dass dir dann so große Institutionen einen Space zur Verfügung stellen oder dass sie dich mit einer Ausstellung hosten oder dass sie ihre Kommunikationswege nutzen, um einfach auch darauf aufmerksam zu machen, die natürlich viel stärker sind wie das, was wir erreichen können, ohne ein Budget jetzt für Marketing, für Kommunikation, für, ja, das ist eben auch ein großes Problem für uns, dass wir eben nicht die Masse erreichen, die sich vielleicht sehr gerne dafür interessieren würde und sehr gerne zu unseren Ausstellungen kommen würde oder unser Festivalzentrale, die dann neben der Eröffnung auch mit einem Tagesticket verbunden ist, auf das wir halt sehr abhängig sind. Und genau, das ist halt etwas, was ich hier erwähnt habe damit.
1: Neben dem Wettbewerb oder ja doch, neben dem Wettbewerb gibt es auch wie jedes Jahr eine Hauptausstellung, die, wie eingangs erwähnt, im Atelierhaus der Akademie der Bildenden Künste stattfinden wird. Diesmal ist der Titel The Anthropocene Illusion und besteht aus dem Werk des Londoner Fotografen Zed Nelson.
0: Exakt, ja. Vielleicht ist es interessant für die Zuschauer oder Zuhörer auch ein bisschen zu erfahren, wie wir überhaupt jedes Jahr diese Themen wählen und wie sich vielleicht so ein Festival zusammensetzt, weil es ist immer, wie man so schön sagt, nach dem Festival ist vor dem Festival und es hört nicht auf, wenn man da irgendwie rauskommt, das ist sehr schwer, das ist mir vor ein paar Jahren passiert, dass wir dann nicht direkt nach dem Festival schon das Thema gewusst haben fürs nächste und Datum und ähnliches und dann bis wir wirklich ins Rollen gekommen sind, war schon April, ja. Also es ist ein bisschen gefährlich und ich habe mir jetzt so die Regel gesetzt, dass ich am Ende des Festivals schon mal das Thema und Datum und den Headliner für nächstes Jahr auch öffentlich nennen kann und eben, dass ich sogar eben auch die Jury ausgewählt habe, ja. Weil dann wird das Ganze flüssig und bewegt sich weiter. Gut, wie kommen wir zu diesen Themen, wie kommen wir zu diesen Sachen? Wir haben jedes Jahr eine Hauptausstellung, wir nennen sie Festival Selection, also vom Festival gewählte Ausstellung. Das ist auch eine kuratierte Ausstellung und aus dieser Ausstellung oder aus diesen Künstlern schöpfen wir dann sozusagen das ganze Thema für das Festivaljahr. Thema für den Open Call und reichen sie eben auch weiter in unsere Partner-Locations und versuchen dadurch so einen roten Faden zu ziehen. Das Thema und der Künstler sind zufällig entstanden, indem ich in der Stadt Monopoli in Süditalien bei einem super tollen Festival gewesen bin und dort eben in der Festivalzentrale war Martin Paar und Zed Nelson mit diesem Projekt vertreten und das hat mich unglaublich berührt. Also dieses Anthropozän-Thema, was er eben auch, das Anthropozän Illusions, das Buch, was er dazu publiziert hat, trifft es meiner Meinung nach ziemlich gut jetzt auf den Punkt der heutigen Gesellschaft. Und dann kam wieder ein weiterer Zufall, dass ich den Künstler getroffen habe und dass wir dann angefangen haben zu sprechen und dass das irgendwie sehr sich natürlich angefühlt hat und ein schönes Gefühl war. Und das ist, glaube ich, auch ganz wichtig bei solchen Projekten, wo du jetzt nicht das aus irgendeinem anderen Grund tust, aus irgendeinem finanziellen oder wie auch immer, sondern einfach aus der Freude an dem Ganzen, dass es auch zwischenmenschlich gut passt. Und dann, wenn das irgendwie klickt, dann sind die Türen offen, auch um weitere Gespräche zu führen. Und so kamen wir dazu eben, dass man Zed Nelson einladen und dass er der Headliner wird und aus seinem Thema sozusagen Anthropozän Illusion haben wir Anthropozän Hybrid Realities dann weiterer Folge verfasst und das wurde zum Open Call Thema, das heißt die Einreichungen passieren auf das Thema, dann werden die gewählt, dann kommen die Partner Locations und so weiter und so fort.
1: Das heißt, Zed Nelson hat bereits einen Zyklus, einen Werkbereich zu dieser Thematik The Anthropocene Illusion gehabt und der Titel und die Thematik ist sozusagen von ihm ausgegangen, auch für den Wettbewerb dann.
0: Genau, leicht verändert. Natürlich, wir haben es dann auf unsere Bedürfnisse ein bisschen geformt, aber die Grundidee war eigentlich genauso wie es jetzt im letzten Jahr von Alessandro Ladielov gewesen ist, dann

0: wurde auch Fokus auf Ukraine gelegt. Davor war es Roger Ballen mit dem Thema Outsiders, was dann irrsinnig viele Einreichungen gegeben hat. Natürlich jetzt auf das Thema bezogen, ob das jetzt ein bisschen schwieriger ist, wie auch in diesem Jahr wieder. So, die Künstler müssen irgendwie in einem analogen Manner etwas liefern zu einem gewissen Thema. Und das ist natürlich dann schon eine Nische. Das ist gar nicht so easy, weil das ist nicht nur ein Fotowettbewerb und du kannst einreichen, was du willst, sondern wir sind schon sehr in einer Nische, konzeptuell, analog und bekommen dann trotzdem aus knapp 50 Ländern 300 bis 500 Einreichungen pro Jahr und das ist schon eine beträchtliche Menge.
1: Analog im weitesten Sinn. Worum geht es in The Anthropocene Illusion?
0: Ja, also vielleicht für diejenigen, für die das gar kein Begriff ist, das ist ein Begriff, das von unterschiedlichen Wissenschaften ein bisschen geprägt worden ist und das ist ungefähr, ja, manche würden sagen, das Zeitalter, in dem wir jetzt stecken, obwohl das nicht so ganz genau festzustellen ist, weil manche gehen davon aus, dass das angefangen hat schon mit der industriellen Revolution, als der Mensch sozusagen eingegriffen hat in die Ressourcen der Erde und sie unter Anführungszeichen unendlich geschöpft hat. Manche würden sagen, okay, das ist passiert mit dem Abwurf der Atombombe auf Hiroshima und Nagasaki. Ja. Es sind ganz unterschiedliche Kontexte. Also im Endeffekt ein Zeitalter, bei dem der Mensch über die Ressourcen herrscht und unendlich ausbeutet und die Natur zerstört. Und was für mich jetzt sehr spannend ist, auch in seinen Arbeiten zu sehen, dass dann in weiterer Folge der Mensch dann wieder so eine künstliche Natur schafft. Ja, nachdem er sozusagen das, was jetzt schon vorgefunden wurde, zerstört hat, baute sich einen künstlichen Park, baute sich dann ja mit Plastikblumen die Natur dieser kontradiktorische Prozess, der ist für mich jetzt sehr, sehr interessant, weil ich glaube, wir bewegen uns gerade irgendwie in diese Richtung, dass wir immer schneller und immer großflächiger die Welt zerstören und verändern und eingreifen und ausbeuten und dann ist uns das aber auch nicht genug und wir schaffen irgendwie dann noch mehr Plastik zusammen und ich fand es auch sehr spannend, jetzt eine der letzten Ausstellungen, die auch bei uns in der Galerie passiert sind, die sich dann mit den Bergen in Südtirol auseinandergesetzt hat und dieser Überpopulation von Tourismus, die dann alles irgendwie ein bisschen niedertrampelt, wo den Menschen sozusagen die Natur nicht mehr genug ist, ja, sondern es werden dann irgendwelche Erlebnisparks und Kletterhallen und Kinderspielplätze und Sachen einfach in die Natur gebaut, damit es noch interessanter ist, damit die Leute noch länger bleiben, damit sie vielleicht noch mehr kommen oder damit sie auch in den Zeiten, wo es jetzt keinen Schnee gibt, dass dann halt künstlich beschneit wird, dass das alles irgendwie noch mehr irgendwie Eingriff geschieht und dass man zum Schluss dann halt dort ist und in keinem Moment alleine mit der Natur verbunden ist, weil das Ganze hat sich zum Busparkplatz erweitert und zu Unmengen von Menschen und die kommen auf die Spitze, um sich zu fotografieren und wieder gehen und es wird ihnen dann langweilig, weil sie brauchen irgendeinen anderen Kick, der noch irgendwie kommen soll und genau und an dem sehe ich halt so, wie der Mensch mit der Natur eigentlich umgeht und wie sich das irgendwie entwickelt.
1: Also es ist einerseits die Illusion, die der Mensch über die Natur und über die Realität, es geht ja dann nicht nur unbedingt um Natur, aber drüber stülpt ein Bild, das er erzeugen möchte, vielleicht auch.
0: Genau. Also ich sehe da irgendwie so die analoge Fotografie als einen Störfaktor in dieser digitalen Welt. Ja, das ist auch etwas, was dann vielleicht mit dem Thema gut zu tun hat. Also dieses schnelle, beschleunigte wird dann in der analogen Fotografie genau zum Gegenteil, wird zum Langsamen, zum Materiellen, zum Fehleranfälligen. Und das sind dann auch super Verbindungen sozusagen. Ja.
1: Auf der anderen Seite könnte man auch sagen, die Illusion besteht ja auch darin, dass sich der Mensch eben einbildet. hier ein Anthropozän heraufbeschwört zu haben. Manche sehen das als Katastrophe und andere sehen das aber als die große Chance.
0: Durchaus, genau. Deswegen ist dieses Thema so interessant, weil es ist von vielen dann wieder widerlegt worden oder verworfen worden. Und gerade in der Kunst hat es dann viel Potenzial, weil das lässt sich wie ein Kaugummi dehnen. Wir können es in alle Richtungen irgendwie stretchen. Und deswegen fand ich eben auch dieses Thema sehr spannend, weil das dann eben ganz unterschiedliche Einsichten und bei den Einreichungen gegeben hat.
1: Dazu kommt ja noch der Effekt, dass es Wechselwirkungen gibt. Also die erzeugte Realität, die Illusion, wirkt ja tatsächlich auf die gelebte Realität gewisserweise zurück und umgekehrt. Das ist ein gewisser Kreislauf, wobei sich die Frage stellt, was Realität überhaupt ist. Und da neige ich sehr zu dieser Definition. Realität ist das, was nicht weggeht, auch wenn du nicht daran glaubst.
0: Das Unfassbare, ja, wie erwähnt, dass, wie man in den Wald schreit, so kommt es auch zurück. Also es gibt immer eine Wechselwirkung, es gibt immer eine Bewegung in dem Ganzen.
1: Naja, wenn so ein, wie soll ich sagen, ein Meme, ist das in unserer heutigen Zeit sehr oft, sozusagen ein Bild, das etwas ausdrückt, ein Geschehen, eine Inhaltlichkeit, und das fixiert das dann. Also jeder von uns hat das Kind in Vietnam im Kopf, das da von den Napalmbomben davonläuft, und jeder hat von uns auch im Kopf die amerikanischen Soldaten, die US-Flagge hissen. Und derlei Bilder sind ja auch so in der Wahrnehmung für künftige Generationen durchaus bestimmend.
0: Ja, Bilder haben eine irrsinnige Wirkung, irrsinnige Kraft, die eben auch dann über das Ganze hinauswachsen. Und das stimmt, also wenn wir uns historisch dann an Bilder denken, dann kommen wir auf solche Sachen sofort im Kopf, ja, das Kind vor dem Panzer irgendwie, oder sind ganz viele natürlich so Ikonen entstanden durch die Fotografie. Und ja, heutzutage ist es vielleicht durch diese ganze Bilderflut nochmal vielleicht sogar leichter, wieder eine Qualität zu entdecken, wie davor, gerade weil da eben so solche Tsunamis irgendwie an Bildern kommen. Ja. Da wieder irgendwie das Analoge reinzubringen, es ist nicht irgendwie reversibel, es ist nicht wiederholbar, es ist nicht ewig editierbar. Ja. Diese Bilder haben für mich dann immer eine stärkere Wirkung, auch mit den ganzen Imperfektionen, die sie mit sich bringen. Genau. Wie jetzt KI-gesteuerte, endlos editierte Bilder, die immer veränderbar sind, die sich immer anpassen werden, die dafür gedacht sind, um ganz schnelllebig zu sein. Wenn man sich jetzt die Propaganda anschaut, man kann jetzt sehr schwer vom richtigen News und Fake News unterscheiden. Wir leben halt in einer Welt, die ziemlich, ziemlich schnell ist und wo parallel auf der ganzen Welt unterschiedliche große Kräfte sich messen und verschieben und verändern. Und das ist halt ja, für uns alle, glaube ich, ziemlich klar, dass es gravierende Änderungen geben wird in der näheren Zeit. Ja. Unsere Generationen, die halt auch schon so viel eigentlich gepresst Veränderungen erfahren haben.
1: Ich würde sagen, sie passieren laufend.
0: Sie passieren laufend, genau, aber ich glaube immer schneller und immer dichter.
1: Das habe ich auch den Eindruck.
0: Genau. Also die Welt, die wir so bis jetzt kennen, wird sich wahrscheinlich ändern. Und man merkt jetzt eben auch durch große Geschehnisse, dass das Recht doch nicht für jeden gilt, dass sich eben auch
1: zumindest nicht das Gleiche.
0: Nicht das Gleiche, ja. Es wird halt immer so ein bisschen verbogen und ein bisschen anders ausgedrückt, und Terminologien, die dann verwendet werden, sind dann nicht für die Gleichen, ja, für die oder die. Und das ist halt jetzt schwer zu verbergen. Vielleicht war das früher noch, ist sehr wahrscheinlich genauso gegangen, aber wir haben doch irgendwie mehr das Gefühl gehabt, dass es da irgendwo ein allgemeines Recht gibt und Völkerrecht und dass da irgendwie Menschen, die dann Böses tun, auch verurteilt werden. Und merkt man jetzt bei diesen großen Events, dass es nicht so ganz leicht ist und schon durchschaubar wird.
1: War vielleicht auch eine Illusion. Mhm. Diese Möglichkeit, Fotos eben zu verändern, man könnte sagen zu fälschen, man kann aber auch positiv sagen zu gestalten, das ist eigentlich von Stunde Null an eine Technik gewesen oder sagen wir mal ein Weg gewesen, der beschritten wurde. Insofern war die Fotografie sozusagen als verlässliche Quelle immer ein bisschen skeptisch zu beurteilen. Mittlerweile sind allerdings die technischen Möglichkeiten so weit gereift, dass eine Unterscheidung zwischen Fake und Tatsache
0: fast nicht mehr möglich
1: oder gar nicht mehr möglich ist.
0: Das sein müssen, um in der Dunkelkammer wirklich eine schönen Fake zu erstellen. Ja,
1: es ist auch irgendwie, es gibt dieses berühmte Bild von Stalin, wo er am Anfang, glaube ich, sind es zu viert oder zu fünft auf dem Foto und die sind dann nach und nach die Genossen in Ungnade gefallen und wurden wegretuschiert. Damals, obwohl das ja eigentlich sozusagen eine High-End-Angelegenheit gewesen sein müsste, wurden aber dennoch sichtbare Fehler begangen. Also da bleibt ein Schatten von einer wegretuschierten oder sogar ein Stückel von einer Hand in einer Ausgabe gewesen. Diese Fehler gibt es heute eigentlich gar nicht mehr.
0: Seltener, ja.
1: Und das stimmt, ja. Insofern ist die Fotografie fragwürdiger geworden oder ist die eh schon vorhandene Fragwürdigkeit nur offensichtlicher, weil man eben weiß, dass man es nicht mehr sieht.
0: Ja, ich glaube, es ist noch fragwürdiger geworden, weil das der Ausmaß ist ein anderer. Also jetzt findest du es wirklich überall und nicht nur bei den ganz großen Events, dass da was versucht wird zu vertuschen oder anders zu gestalten. Jetzt ist das schon bei jeder Kleinigkeit. Jeder ist schon in der Lage, irgendwie ein Bild durch irgendwelche Prompts zu generieren und dann zu editen und dann nochmal zu editen und anzupassen und weiterzuentwickeln, und das ist halt für den Moment ausreicht. Ja. Deswegen glaube ich, dass das eben auch quantitativ, aber auch qualitativ von beiden Seiten ein Riesenanstieg in den Bilderfluten ist.
1: Und es hat Folgen. Nicht nur im politischen Bereich, sondern ich kann mich erinnern, das ist schon sehr lange her eigentlich, wird schon so über 20 Jahre sein auf jeden Fall, als so publik wurde, dass zum Beispiel auf Modefotos die Beine der Models künstlich verlängert werden auf Werbeplakaten. Ich glaube, das ist etwas, woran wir uns gewöhnt haben inzwischen, was aber natürlich auch ein ästhetisches Ideal in der Realität, also etwas, ein Vorbild, dem Menschen nacheifern, in die Welt gesetzt hat und was nicht nur oder kaum positive Folgen mit sich bringt, sondern eher Schwierigkeiten, weil man einen Idealkörper nacheifert, der eigentlich gar nicht zu erreichen ist, weil er auf künstlichem Wege konstruiert wurde.
0: Ja, deswegen war vielleicht für mich also diese Genres und diese dokumentarische oder diese Fashion-Fotografie oder nie etwas, was mich wirklich ernsthaft interessiert hat, sondern die konzeptuelle und die Geschichten, die eben die Künstler dann damit erzählen. Und da geht es jetzt nicht um das perfekte Bild, sondern die Geschichte, die eben dahinter ist und warum dieses Bild gerade diese Geschichte so gut erzählt oder untermauert. Und deswegen ist es immer unterschiedlich. Also wenn man jetzt, ist ein richtiger Begriff oder nicht, kommerzielle Festivals oder ähnliches zu erwähnen, die gehen dann in die Richtung, dass es natürlich eben auch durch diese Gestaltung von diesen unterschiedlichen Untergruppierungen und Aufteilungen, dass die natürlich dann solche Konzepte mehr beinhalten, wie das, was eben bei uns passieren kann, wenn man dann konzeptuell mit einem Thema arbeitet. Ja, wird es kaum irgendwie eine Rolle spielen, ob da jetzt irgendwas in dem Sinne verändert wurde, ästhetisch, weil es geht um die Geschichte, die oft ganz anders ist.
1: Wie arbeitet Zed Nelson, technisch wie auch ästhetisch?
0: Er hat eine dokumentarische Sichtweise und dokumentarische Fotografie, auch durch seine anderen Projekte, die er vorher gemacht hat, wo er zum Beispiel ein Projekt gemacht hat über die Amerikaner und ihre Waffen oder eben jetzt Anthropozän durch seine Reisen. Also er wirklich einen dokumentarischen Zugang zu Sachen hat, aber es irgendwie wirklich immer schafft, gewisse Momente einzufangen, die vielleicht nicht so spektakulär auf einmal sind, aber wenn man ein bisschen vor dem Bild steht und sich denkt, wie kam es wohl dazu, dass auf einem der Coverbilder zum Beispiel die Löwen in einem afrikanischen Safari aus einer Lake trinken und genau das tun, was ihnen der Führer nebendran sagt, damit die Touristen aus ihren Jeeps und so weiter ihre Fotos erstellen können. Und seine Fotos sind aber immer so ein bisschen hinter den Kulissen und das, was vielleicht für die anderen nicht interessant ist, fällt ihm halt eher auf, oder dass für die Tiere so künstlich erschaffene Natur gemacht wird, die aber trotzdem in einem Käfig sitzen und sozusagen dann die Wände mit der Natur bemalt sind oder mit den Eis bei den Pinguinen oder wie auch immer. Also es zeigt uns eigentlich auf seine sehr plakative Art und Weise und sehr simplen dokumentarischen Zugang eigentlich über das, was wir als Menschen irgendwie anrichten.
1: Also er fotografiert eine Pseudonatur, kann man das so sagen?
0: Ja, eine von Menschen erschaffene Natur. Ja. Es wird auch ein sehr interessantes Gespräch geben, bereits am 25. mit ihm in der Leica-Galerie. Da wird er einen Artist-Talk haben und da wird er eben auch über andere Projekte sprechen und seine Arbeiten vorstellen. Ja.
1: Zahlreiche Veranstaltungen von 26. November bis 6. Dezember. Das Rotlichtfestival unter dem Motto The Anthropocene Hybrid Realities. Ja, ihr steht nur einen Monat ungefähr jetzt davor. Naja, nein, etwas mehr sogar noch. Fast 2 Monate davor.
0: Genau, ja, also jetzt ist alles schon mal langsam, werden die Puzzlesteinchen zusammengeführt und wir sind jetzt auch schon aber morgen, übermorgen mit unseren Workshops draußen. Also es gibt wieder an die 20 Workshops, die stattfinden. Das heißt, bei unserem Festival kann man eben neben tollen Ausstellungen sehen, auch viel selbst lernen und Hand anlegen. Und das sind zum Teil wirklich sehr tolle Sachen dabei, auch von Vortragenden aus dem Ausland und von Gestaltung, Fotografie bis zu Fotobücher selbst binden, ist alles irgendwie ein bisschen mit dabei. Es gibt auch für die Schulen eine Möglichkeit, sich an Führungen anzumelden und dann eben gratis Führungen zu erleben. Es gibt viele Side-Events, die dann bei den Partner-Events entweder in den Galerien oder in irgendwelchen Off-Spaces oder Dunkelkammern stattfinden, wo man dann eben auch musikalisch und was wir jetzt eben auch sehr wichtig finden, dass sich die Leute auch so informell treffen können, dass sie sich austauschen können, dass neue Projekte entstehen durch das Festival. Das finde ich immer wieder spannend, weil ich treffe jetzt vielleicht irgendwelche Künstler oder Galerien, die erzählen mir dann, dass sie jetzt ein gemeinsames Projekt haben und die haben sich beim Festival kennengelernt. Und das ist natürlich eine Motivation, dann merkt man schon, okay, super, es hat eine Berechtigung, das, was wir tun, und das geht irgendwie weiter und das ist auch ein motivierender Faktor natürlich, genau das so zu sehen. Ja, am besten vielleicht einfach das Festival wirklich verfolgen, vorbeikommen, vor allem das Eröffnungswochenende, also dann Samstag, Sonntag, 28. und 29. Da gibt es dann Guided Tours mit allen beteiligten Künstlerinnen, was natürlich ganz toll ist, weil die meisten bleiben ja übers Wochenende nur bei uns in Wien. Und das heißt, da nach der Eröffnung eben dann eine geile Tour zu erleben mit allen Künstlern, die über ihre Arbeiten sprechen, ist eine super Erfahrung.
1: Ja. Das Festival ist einerseits ein Ort der Begegnung, aber andererseits auch das Hands-on. Mhm. Also selber machen steht ganz, ganz im Mittelpunkt, die Leute dazu zu verführen auch. Mhm.
0: Genau. Selbst sich auch ihre Skills zu erweitern oder was Neues dazu zu lernen. Oder wir werden auch eine kleine analoge Fotobörse haben, wo die Leute dann sich vielleicht auch eine Kamera finden können. Wir werden, unser Fotobookstore wird da sein. Es gibt Lesungen Vorstellungen von Büchern, Gespräche. Genau, also irrsinnig viel tut sich das zusammen. Das gesamte Team ist wirklich wunderbar und viele sind schon seit vielen Jahren dabei und erfahren sich neu bei dem Festival. Und ja, ohne das Team und die ganzen Menschen hinter dem Festival wäre das natürlich überhaupt nicht möglich.
1: Nähere Informationen im Internet unter www.rotlicht-festival.at. Ab 26. November Hauptzentralpunkt, wie gesagt, ist das, was früher mal das Semper-Archiv war, das Atelierhaus der Akademie der Bildenden Künste. Das mit Semper-Archiv hören Sie nicht mehr so gerne.
0: Ja, genau. Ja.
1: Aber dennoch, hinkommen, ansehen und dann womöglich selber weitermachen beim nächsten Mal. Ich danke Dino Rekanovic für den Besuch im Studio und wünsche gutes Gelingen.
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1: Ein herzliches Welcome zur Mittagsstunde. Schön, dass ihr wieder mit dabei seid. Und in der ersten halben Stunde, da gibt's den Brian Orr, die Kim Carson, den Sechtop George Jones, die Ella Grant, den Ernest Tubb, Johnny Cash, den Hermann Lammersmeyer und die Texas. Schrammeln, gute Unterhaltung, die wünscht Chris, der Disc Rider.

Was man über unsere Sendungen wissen sollte, das gibt's auf der Homepage heinosaloon.at, auf der Radio-Homepage oder auf Facebook, und das ist der gute Ernest Tubb, Waltz Across Texas.

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1: Jo, der letzte Schuling für die Texas-Schrammen.
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1: Unsere Sendungen nachhören, das könnt ihr im Archiv auf unserer Homepage heinunserun.at auf der Radio-Homepage oder auf Facebook unter die gute Isla Grant mit Mother's Chair.

Liebe Freunde, Zeit adios zu sagen, wir hören einander wieder, wenn ihr wollt, am Montag, den 2. November auf dieser Station zur gewohnten Zeit. In diesem Sinne, habt eine schöne Zeit, bleibt gesund und keep it country. Und jetzt gibt's noch einen Bob Lumen drauf.

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2: Herzlich willkommen, liebe Zuhörerinnen, zur neuen Sendung bei Radio Orange. Ihr seid mit uns auf 94,0 FM in Wien sowie übers Internet zugeschaltet. Danke, dass ihr da seid. Nochmal herzlich willkommen oder wie unsere GästInnen das wahrscheinlich sagen würden, VJA is on fire. Mein Name ist Pavel Masarczyk und ich darf diese Sendung moderieren. Und heute stellen wir die Jugendinitiative des Blinden- und Sehbehindertenverbandes Wien-Niederösterreich-Burgenland vor. Die VJA, was das an sich hat, wofür die Namen steht, wird gleich erwähnt. Aber erst, ich lasse heute unsere GästInnen herzlich begrüßen. Bettina?
3: Ja, ein herzliches Hallo an alle Zuhörerinnen da draußen.
2: Alex?
4: Hallo, hallo, auch von mir.
2: Und Flavi?
5: Hallo.
2: Wir sind heute in dem Studio, aber normalerweise sind wir doch unterwegs bei uns im Haus, weil ich kann auch das ein bisschen so erwähnen. Ich bin ein Teilnehmender dieser Initiative. Unsere GästInnen heute führen das Ganze, koordinieren, aber mitgestalten mit uns, mit den Teilnehmenden. Was ist diese Initiative für die, die noch nie von VJA oder Jugend und vor allem über blinden Menschen noch nicht gehört haben, wie die aktiv sind in Wien? Worum geht es in der Initiative?
3: Ja, also ich möchte mal kurz an der Stelle mich nur bedanken bei dir, Pavel, dass wir heute da sein dürfen und eben ein bisschen was über den Blinden- und Sehbehindertenverband, im Speziellen über eben unser Jugendprojekt erzählen dürfen. Unser Team besteht eben aus 4 Personen. Uns 3 habt ihr jetzt eben eh schon kennengelernt. Es gehört auch nur der Sebastian dazu. Und wie der Pavel schon angekündigt hat, wir sind sehr, sehr viel draußen unterwegs eigentlich. Und wir machen eben für blinde und sehbeeinträchtigte junge Menschen im Alter von ja, zwischen 18 und 35 regelmäßige Freizeitaktivitäten.
2: Was sind die Beispiele von Aktivitäten, die wir unternehmen? Ganz kurz, damit die Zuhörerschaft ein bisschen Vorstellung hat, was wir so alles tun.
4: Also ich glaube, man kann mit sehr großem Selbstbewusstsein sagen, dass wir super, super viel machen. Von A bis Z ist alles dabei. Das heißt, egal was einen interessiert, egal was man gerne macht, bei uns ist man richtig. Wir gehen auf Konzerte, wir machen einige Städtereisen, wir machen geführte Führungen in Museen, wir machen verschiedene Workshops und ja, noch viel, viel mehr. Also so genau möchte ich jetzt gerade noch gar nicht vorgreifen. Ja, voll.
2: Bevor wir alle in die tolle Projekte springen, die die Jugendinitiative zum Anbieten hat, wollte ich noch kurz euch fragen, was könnt ihr über euch selbst sagen? Was hat euch zu diesem Projekt gebracht und was ihr am besten da genießt oder was sonst hat euch zu diesem Projekt gebracht? Welche persönliche Hobbys oder Vorlieben für Aktivitäten und etwas, was euch so im Leben inspiriert?
3: Ja, danke Pavel auf jeden Fall mal für die Einleitung, für die Begrüßung und auch die Möglichkeit, dass wir uns da ein bisschen vorstellen dürfen und vor allen Dingen ja unser Jugendfreizeitprojekt. Ja, liebe ZuhörerInnen, ihr habt uns ja eh jetzt schon kurz kennengelernt. Unser Team besteht aus 4 Personen, eben heute da sind eben, wie ihr schon angekündigt, Flavi, Alex und ich. Ich bin Bettina. Wir haben auch noch eine Teamleitung, das ist der Sebastian, der ist jetzt bei der Radioaufnahme nicht anwesend, aber der teilt sie mit uns genauso die Dienste mit euch auf und ist auch immer regelmäßig dabei natürlich. Zu der Frage von Pavel jetzt noch, bevor wir eben in Medias Res ein bisschen einsteigen. Ja, ich bin von Grundberuf Sozialarbeiterin und ja, es hat sich einfach vor ein paar Jahren gut ergeben, dass da Stelle frei war. Ich habe mich schon lange für den Blindenverband interessiert, ich habe vorher schon mir ein paar Mal beworben gehabt und ja, im Sozialbereich auch hin und wieder Kontakte zu der Thematik gehabt und war dann eben sehr, ja, sehr glücklich wie in dem Jugendprojekt, was sich ergeben hat für mich. Und seit circa 3 Jahren bin ich jetzt, also ein bisschen mehr, bin ich jetzt eben ja, dabei.
2: Alex.
4: Dann mache ich weiter. Voll, ich bin Alex, wie ihr schon gehört habt. Und ich komme aus der Psychologie. Also ich habe einen Bachelor in Psychologie gemacht und nebenbei dann angefangen, auch im Blinden- und Sehbehindertenverband zu arbeiten, als mein erster Berufseinstieg sozusagen. Und ich bin super, super happy darüber, dass das so meine erste Berufserfahrung in dem Bereich sein kann, weil ich die Arbeit mit Menschen sehr genieße, super viel lernen kann und mega viel Spaß habe, daran auch meine eigenen Hobbys mit hineinzubringen ins Projekt, sei es Kochen, sei es Reisen, sei es Yoga oder generell Kreatives. Genau.
2: Mhm. Flavi?
5: Ja, hallo. Ich bin Flavio. Ich freue mich auch, heute hier zu sein. Ich komme aus der Behindertenbegleitung und bin schon sehr lange in dem Bereich, aber erst seit 2 Jahren habe ich beim BSV, bei unserem Freizeitprojekt angefangen. Und ich fand es von Anfang an, als ich die Stelle ausgeschrieben gefunden habe, extrem spannend. Es ist irgendwie genau mein Ding, einfach nur Freizeitaktivitäten zu gestalten für junge Erwachsene. Meine Hobbys mit hineinfließen lassen, sei es sportlicher Natur, auch kulinarisch und musikalisch. Also wir können uns da echt total ausleben und ja, ist immer wieder sehr lustig mit unseren Teilnehmerinnen.
3: Ja, wie meine Kolleginnen gerade gesagt haben, ist unser Programm oder unser Projekt da alleine schon durch uns vier Personen quasi relativ bunt und das schätze ich einfach da auch sehr dran, weil man so die individuellen Interessen und Stärken halt auch einfließen lassen kann und das ist einfach eine total schöne Kombination ist aus ja, Beziehungsarbeit, Gesprächen, die sie entwickeln wann man bei den einzelnen Menschen das so miterleben kann, die verschiedenen Lebensphasen und eben vor allem der Freizeitbereich einfach. Und Jana, zwar haben sie eh schon gesagt, dass man vieles einfach einbringen kann. Und ich zum Beispiel, ich bin nebenbei Waldpädagogin, ich brenne sehr für Vögel, Natur, Wälder etc. Also ich mache gern so Sachen in der Stadt, im Park oder eben in Wälder oder so. Ich bin aber auch zum Beispiel jetzt ein Football-Fan, da versuche mal das irgendwie möglichst gut aufbereitet zu vermitteln. Und es ergänzt sich einfach dann auch gut, wenn man gern kocht oder so. Oder auch, wenn wir irgendwelche durch unsere Hobbys oder Interessen zugehen, haben zu irgendwelchen Institutionen oder so, da sind wir dann einmal voll freudig, wenn man da irgendwie unser Programm noch bunter, noch vielfältiger machen kann und wieder neue Ideen irgendwo hat, irgendwas aufgeschnappt hat, irgendein Plakat, das irgendwo eine Veranstaltung oder ein Festival ist und so. Und genau, was ich auch sehr schätze, ist die Abwechslung, weil ich meine, da werden wir nachher eher noch näher drauf eingehen, aber wir orientieren uns auch in erster Linie natürlich auch daran, wann die Happenings sozusagen stattfinden und versuchen da eben die Geschichten dann zugänglich zu machen.
2: Das ist eine gute Inspiration für unsere Zuhörende, die momentan studieren oder noch sich für ein Studium entscheiden möchten und sich einen Bereich, der mit Menschen und Kontakten zwischen Menschen zu tun hat, überlegen. Wie man hört, man kann sich auch in Kapazität für gleichaltrige Personen engagieren und dabei auch viel Spaß haben. Mehr dazu ein bisschen später. Bevor aber, ihr habt so viel über den Blinden- und Sehbehindertenverband viel erzählt, über eure Bewerbung und Erfahrung bis jetzt. Ich bin mir sicher, dass viele Zuhörende sich bis jetzt die Organisation nur ein bisschen davon gehört haben, vielleicht von Namen, vielleicht von Erwähnen, vielleicht von welchen Werbespots, aber nicht viele wissen, was die Organisation tatsächlich tut. Könntet ihr das kurz erläutern?
3: Ja, genau. Also wie der Pavel schon richtig angekündigt hat, ist unser Jugendfreizeitprojekt Teil des Blinden- und Sehbehindertenverbandes, der für die 3 Bundesländer Wien, Niederösterreich und das Burgenland zuständig ist. Es ist eine NGO im Sozialbereich eben, fungiert als Interessensvertretung und bietet sehr, sehr vielfältige, lebensweltorientierte Unterstützung an der Verband an und für sich. Es gibt eben die Möglichkeit für Mitgliedschaft, wo man diverse Informationen, Vorteile hat etc. und vor allen Dingen ganz viel Beratung auf alle möglichen Sektoren. Es gibt Orientierungs- und Mobilitätstraining, lebenspraktische Fähigkeiten, Trainings. Ganz wichtig ist auch die Arbeits- und technische Assistenz. Hilfsmittelshop nicht zu vergessen. Und ja, genau, wie du auch gesagt hast, wird oft da eben irgendwo beworben, im Sinne der Interessensvertretung halt, der ja, Klientinnen, also für blinde und sehbeeinträchtigte Menschen. Und da erzählen euch jetzt sicher meine Kolleginnen noch einiges dazu, dann zu unserem Jugendprojekt. Wir sind eben speziell für die jungen Menschen da und das im ganz Konkreten für alle zwischen 18 und 35 Jahren ist eben unser Freizeitprojekt gedacht.
2: Ja, und ich glücklicherweise fall noch in diese Altersgruppe, was heißt, dass ich auch bei dieser tollen Initiative mitmachen darf und wir erzählen darüber ganz gleich. Ihr habt schon erwähnt, du Bettina, hast erwähnt, was so ein bisschen die Initiativen sind oder was die Initiative macht, dass es ein Teil von Verband ist, aber was sind die Kernziele dieser Initiative? Warum wird das überhaupt gemacht?
4: Ja, das Ziel unseres Projekts ist es vor allem einfach, blinden und sehbehinderten Menschen Dinge zu ermöglichen, die sonst vielleicht eher schwer zugänglich sind, Freundschaften zu ermöglichen, Interessen zu entwickeln, Anschluss zu finden, auch integriert zu werden in die Gesellschaft und auch super viel zu fördern und Neues zu lernen. Also unser Ziel ist wirklich, von A bis Z alles Mögliche im Freizeitbereich auch mit Mehrwert für diese Zielgruppe zu ermöglichen. Auch eben kostenlos, sodass es auch wirklich für eine Bandbreite an Personen möglich ist. Auch, ja, genau. Und die Initiative gibt es auch schon seit 2017 in dieser Art und Weise. Davor gab es ein ähnliches Projekt, was ehrenamtlich war. Und seit 2017 wird es aber so ähnlich geführt wie auch heute. Das heißt, wir feiern auch nächstes Jahr unser 10-jähriges Jubiläum.
2: There's a party.
4: Ja, genau. Und voll, wie Bettina vorhin erwähnt hat, oder wie es auch in der Vorstellungsrunde schon war, wir bestehen eben aus 4 Personen, aber sind auch super, super dankbar für alle freiwilligen Helferinnen, die uns auch immer wieder tatkräftig unterstützen, vor allem bei größeren Events. Genau, also da auch natürlich sehr, sehr gerne bei uns melden, falls dieses Interview Interesse weckt, auch mitzuarbeiten.
2: Das hoffen wir, dass es passiert. Wir haben immer gerne Gäste und auch Gäste, die länger bleiben und Menschen, die sich gerne unser Angebot anschauen und mit uns zusammenarbeiten möchten. Ich muss auch dazu sagen, als Selbstbetroffene, dass ich finde diese Angebote wirklich, wirklich wertvoll. Das ist meine Erfahrung und ich habe schon in mehreren Ländern das beobachtet, dass die Blindenorganisationen, bei denen ich bis jetzt angedockt gewesen bin, sehr viel organisieren in Sachen Gespräche, Beratungen, Treffen. Es passiert sehr viel auch für die älteren Mitglieder in den Organisationen. Und was mir aber irgendwie gefehlt hat in einigen Instanzen, ist tatsächlich ein jugendspezifisches Angebot. Und ich mit meinem stolzen Alter von 33 zähle mich selbst immer noch als Jugendlicher. In einigen Massen und ich finde es super, dass es Initiativen gibt, die uns auch abfangen und dass wir auch ein bisschen was draußen machen, dass wir Orte besichtigen, dass wir was besuchen, dass wir bei Veranstaltungen da unterwegs sind. Also wirklich, wirklich tolle Arbeit und wir werden ganz gleich davon hören, wie sich das entwickelt, was genau das bedeutet, was macht dieses Action-Element aus. Aber bevor wir in diese Welt eintauchen, eine kleine musikalische Pause. Ich habe euch gefragt, dass ihr mit euch jeweils ein Lied bringt. Bettina, was wäre deins und warum hast du diesen spezifischen Lied ausgewählt?
3: Ja, ich habe von Earth, Wind & Fire mir September gewünscht und tatsächlich liebe ich diesen Song und ich verbinde den wahrscheinlich für immer irgendwie auch mit meiner Arbeit eben hier beim Blindenverband, weil der Flavio, eben mein werter Kollege, ist als DJ aktiv bei einigen Projekten von uns und über das bin ich zu dem Song dann gekommen und ja, den wünsche ich mir jetzt, weil ist er bei unseren Discos oder so schon mal gespielt worden und ja, gute Stimmung, macht gute Laune. Genau.
2: Das wird tatsächlich jetzt gespielt. Ich habe gehört, dieses Lied wird schneller und schneller, je länger er läuft. Und ich hoffe, das ist ein guter Einstieg, damit wir von der Einführung direkt ins Action kommen können. September von Earth, Wind & Fire, jetzt auf Radio Orange.

0: Dancing in September. Wer würde sich das nicht wünschen? Wir tanzen auch und nicht nur in September bei dem Jugendprojekt des Blinden- und Sehbehindertenverbandes. Wie ist das Programm strukturiert und was passiert da eigentlich?
1: Ja, das erzähle ich euch jetzt gerne. Danke schon mal, dass ihr alle noch nach diesem Song hier geblieben seid. Hat euch wohl gefallen. Unser Programm findet eigentlich jede Woche von Mittwoch bis Samstag statt. Wobei es sind 3 Tage die Woche, also manchmal Mittwoch bis Freitag. Und öfters finden, so zweimal im Monat, finden auch Programmpunkte am Samstag statt. Uhrzeitmäßig ist das immer nachmittags. Im Normalfall von 15.30 Uhr bis 19 Uhr, aber wir haben auch oft Aktivitäten, die erst abends stattfinden. Oder eben vor allem, wenn es Wochenende ist, dann auch auf den ganzen Tag verteilt ist. Eine wichtige Info wahrscheinlich jetzt noch, wo befinden wir uns überhaupt? Wir sind im schönen 14. Bezirk, zwischen Breitensee und Hütteldorfer Straße. Die Adresse ist die Hegelingasse 4. Man sieht uns auch sehr gut, denn vor unserer Eingangstür ist eine riesen Blindenschleife als Schild hinaus, die hinaus auf die Straße geht. Das sieht man schon vom Anfang der Straße eigentlich. Wir freuen uns auf Besuch. Jetzt wisst ihr, wo wir sind und wie unsere Woche ausschaut.
0: Und was wird unter dieser Woche oder auch am Wochenende, am Abende überhaupt über das gesamte Jahr gemacht? Ganz kurz, so ausgewählte Punkte, die wichtigsten Highlights, würde ich sagen, was sind die?
2: Ja, da kann ich euch sehr, sehr gerne eine ganz tolle Auswahl an Aktivitäten vorstellen, die wir bisher so gemacht haben. Unser Programm geht wirklich von A bis Z und ist alle möglichen Interessen übergreifend. Also ich glaube, egal was einen interessiert, egal worauf man Bock hat, ist man bei uns richtig und kann sich auch super, super gerne selbst auch daran beteiligen, uns dabei zu helfen, Aktivitäten auszuwählen. Man kann super gerne auch Aktivitäten selber gestalten. Zum Beispiel, wenn man im Urlaub war und den anderen Leuten irgendwelche Köstlichkeiten mitbringen will und von seiner Reise berichten will. Das heißt, wir sind auch sehr, sehr partizipativ orientiert und gehen super gerne auf alle möglichen Wünsche und Interessen ein. Voll, genau. Und wie ich eben schon gesagt habe, unsere Aktivitäten gehen von A bis Z. Das heißt, wir besuchen Konzerte. Wir waren zum Beispiel letztes Wochenende auch auf dem Pentatonix-Konzert, wo Pavel auch selbst dabei war.
0: Stimmt, ich bestätige.
2: Wir machen Städtetrips, wie zum Beispiel letztes Jahr in Bratislava, Betriebsführungen in Betrieben wie zum Beispiel Zotter, wo man auch gute Schokolade verkosten darf, verschiedene Workshops, da kann gerne Bettina mehr davon berichten und auch ganz, ganz viele sportliche Aktivitäten. Also wie gesagt, super, super viel und ja, genau.
3: Ja, dem kann ich mir natürlich nur ergänzend anschließen. Wenn man ein bisschen so einen Rückblick macht, eine Rückschau ein bisschen jetzt über die letzten Wochen. Wir schauen, dass wir immer ein bisschen angepasst natürlich an die Jahreszeit sind. Wir haben nur das letzte kältere Zeitfenster genutzt, zum Beispiel zum Eislaufen, Eisstockschießen, dass wir die Sachen noch umsetzen, aber auch jahreszeitenunabhängige Geschichten natürlich, wie diverse Workshops. Aktuell waren wir bei einem Perlenworkshop, wo mein eben einen riesigen Perlenladen waren und verschiedene Schmucksachen anfertigen und können unter professioneller Anleitung. Wir waren im Schloss Laxenburg, jetzt waren wir am Neusiedlersee mit Vogelstimmenführungen. Aber ja, genauso schauen wir, dass wir regelmäßig Sachen einbauen, wo es einfach ums nette Beisammensein geht. Der Flavio hat uns eh schon von der Örtlichkeit ein bisschen beworben. Wir haben nämlich im Gebäude vom Blinden- und Sehbehindertenverband in der Hegelingasse, natürlich auch ein Jugendraum. Da haben wir eine coole Couchlandschaft, es gibt unser Air-Hockey-Tisch, diverse Brettspiele, die blindengerecht aufbereitet worden sind. Und wir veranstalten einen in dem großen Saal vom Blindenverband, den nutzen wir auch regelmäßig für so Quizabende, fürs gemütliche Beisammensein, für kleine, ja, kleine oder größere Disco-Events, oder unsere coole Dachterrasse, für Cocktail-Nachmittage, für Grillabende. Die Alex hat es eher schon gesagt, das Ganze versuchen wir so partizipativ wie möglich ja, zu gestalten. Das heißt, wir wünschen uns und ja, nehmen das ja gern an, wenn eben von unseren TeilnehmerInnen Ideen oder Wünsche kämen, irgendwelche Sachen zu besuchen oder umzusetzen. Genau, da versuchen wir uns sehr dran zu orientieren. Und ich meine, ich habe es eingangs kurz mal erwähnt, der Blinden- und Sehbehindertenverband ist ja NGO. Und wir versuchen natürlich, unseren Teilnehmenden die Sachen kostenlos zu ermöglichen. Und das geht halt auch nur, weil wir, ja, Gott sei Dank auch spendenbasiert sind. Und ja, da ein bisschen natürlich auf das angewiesen ist, dass man da ja, ganz vielfältige Sachen anbieten kann und natürlich nicht zu vergessen, wenn man so eine Organisation quasi im Rücken hat, ermöglicht einem das halt auch spezielle Zugänge und das versucht man natürlich auch zu nutzen, gerade wie die Alex auch schon eingangs angekündigt hat, dass man gerade für die Zielgruppe auch die verschiedensten Interessensgebiete oder Hobbys aufzeigt und ja, Zugänge zu Sachen kriegt, wie zum Beispiel so hinter der Bühne Führungen oder bei diversen Betrieben oder Produktionsgeschichten, dass man da einen Einblick sozusagen hinter die Kulissen kriegt. Und oft haben wir da auch das Glück, dass wir ganz spezielle Tastführungen dann auch kriegen, sei es jetzt zum Beispiel in Museen wie in der Kaisergruft, da dürfen wir zum Beispiel als einzige richtig zu dieser Särge, die ja da alle ausgestellt hin, dass unsere KlientInnen das einfach tastbar erfassen und erfahren können, die Inhalte, oder auch die Albertina möchte ich kurz erwähnen. Da haben wir auch spezielle Kooperationen und Tastführungen. Also ja, wir versuchen das sehr breit zu fächern und so zu gestalten, dass für jede und jeden in dieser Altersspanne, wo der Pavel eher gesagt hat, mit 35 ist man auch noch jung, das eben zu ermöglichen. Und ja, genau, dass eben so die ruhigeren, als auch fetzigere, lautere Sachen dabei sind, Sachen vor Ort, Sachen, die weiter weg sind. Eben je nachdem, was man möchte, je nachdem, was man sich zutraut, je nachdem, was auch für die Personen einfach machbar und schaffbar ist. Manche sind arbeiten nebenbei, manche studieren, manche arbeiten in Werkstätten, manche wohnen gar nicht in Wien, weil, wie gesagt, wir sind ja für 3 Bundesländer. Wir versuchen auch da räumlich oder örtlich flexibel zu sein und vieles abzudecken. Im Sommer zum Beispiel sind wir sehr auf den Niederösterreich in die Seen unterwegs. Genau.
4: So, und jetzt, nachdem ihr super, super viel Einblick in unsere Aktivitäten bekommen habt und euer Interesse geweckt wurde, eine Community gemeinsam mit anderen blinden und sehbehinderten Personen zu haben, sich auszutauschen und ja, diese Erfahrungen zu sammeln, dann besucht super, super gerne unsere Website. Die wird auch bei ja, dieser Radiosendung verlinkt sein. Wo ihr noch viele, viele mehr Informationen bekommt, einen Einblick auch in unsere verschiedenen Sachen, ein paar Fotos gibt's, die man sich angucken kann. Unser Musikvideo kann man sich auch angucken, da greife ich schon voraus und das geht es in ein paar Minuten. Wir haben auch Q&As für Fragen, die jetzt vielleicht noch offen geblieben sind, auch hinsichtlich der Anmeldung. Wir haben nämlich ein barrierefreies Anmeldetool, was super easy und gut bedienbar ist und wir versuchen auch unsere Aktivitäten im Voraus zu planen, dass man, ja, auch wenn man berufstätig ist oder studiert und super viel vorhat, auch ja, genug Zeit hat, das im Voraus zu planen. Ja, voll, genau. Wir freuen uns, wenn ihr euch bei uns meldet. Ihr könnt uns natürlich auch per E-Mail erreichen, per Nummer, es ist alles auf der Website verlinkt. Ja, genau.
0: Ein prall gefülltes Programm. Und ich kann nur dazu sagen, ich bin auch mittendrin ziemlich oft, also kann auch als Teilnehmender bestätigen, das ist tatsächlich so, passiert sehr viel. Es gibt immer ein Programm, das für die gesamte Woche ausgeschrieben ist und für einige Wochen nach vorne. Also man kann sich wirklich vertraut machen und für beliebige Veranstaltungen einschreiben. Was mir vor allem als Teilnehmer gefällt, ist dieses demokratisches Charakter von dem Ganzen. Wir dürfen auch mitgestalten. Wir dürfen unsere Vorschläge machen. Wir dürfen unsere Programmpunkte auch organisieren. Also ich kann mich jetzt erinnern an diesen einen Nachmittag, wo ich eine GPS-Navigations-App für blinde Menschen vorgestellt habe. Da waren einige Personen schon interessiert. Wir haben auch zusammen Einkäufe gemacht und wir haben die Produkte ausgewählt, die wir alle wollten, zum Beispiel. Oder es geht sogar so weit, dass wenn wir mit unserem Wagen irgendwo on the road sind, ja, wir haben auch einen Wagen, also das macht alles sehr praktikabel. Wir sind nicht an die öffentliche Verkehrsmittel angewiesen, wir müssen uns nicht über fremde Öffisnetze schlau machen, sondern wir können einfach hinfahren, wo wir wollen, was alles schneller macht und einiges einfach möglich macht. Man darf auch den DJ spielen und einfach die Musik für alle dort vorne und hinten gestalten. Meine schönsten Erlebnisse? Ich glaube, das ist schwierig, eins auszuwählen, aber das wäre ein Close zwischen Kroatien, unsere Ferienfahrt vor 2 Jahren, wo ich auch da gewesen bin. Da habe ich ein paar Köstlichkeiten entdeckt, die ich jetzt nicht nennen werde, weil das Werbung wäre. Aber auch, wenn wir schon bei Köstlichkeiten sind, dann die Schokofabrik, Zotter Schokofabrik in Graz, die haben wir auch besucht. Das ist ein Riesengebäude, wo eine blinde Person alleine zurecht nicht gekommen wäre, nie im Leben. Aber mit Begleitung geht das natürlich. Aber was eigentlich auch sehr toll bei dem Jugendprogramm ist, dass wir nicht nur Begleitung bekommen oder irgendwie Hilfe, Unterstützung. Es geht nicht wirklich oder nicht nur darum, dass wir als blinde Menschen beholfen werden. Wir sind uns alle auch hier im Studio mehr oder weniger gleichaltrig. Also die Jugendgruppe befasst nicht nur die TeilnehmerInnen, sondern auch das Team. Und das heißt, wir können auch über den Sachen austauschen. Also wenn wir ein Konzert gehört haben oder bei einem Spiel dabei waren oder uns einen Film angeschaut haben, das sind mehr oder weniger die gleichen Sachen, die uns alle gefallen und wir können wirklich darüber Gespräche halten. Also das geht viel weiter darüber hinaus, dass wir Zugang zu sämtlichen kulturellen oder sonst Veranstaltungen und Aktionen und Initiativen bekommen. Es ist auch ein Austauschnetzwerk und das ist immer, immer wichtig, Menschen dabei zu haben.
3: Ja, danke Pavel mal für deine schönen und auch warmen Worte. Freut mich einfach wirklich sehr, ja, wann das es für dich bedeutet, wann das es bei dir auslöst. Und ja, da kann ich mich einfach auch nur ergänzend anschließen, dass es uns einfach wirklich wichtiger ist, dass es nicht nur, in Anführungszeichen, nur jetzt um die Bespaßung geht, um das Ermöglichen von eben Dingen oder Zugängen, sondern dass für uns, und das ist einfach auch Teil unseres, ja, unserer professionellen Identität, auch vom Blindenverband, auch, dass eben das Miteinander so im Fokus steht und ewig

0: etc., dass wir da schauen, dass es alles so möglichst reibungslos wie möglich irgendwie vonstatten geht mit der größtmöglichen Experience für unsere Teilnehmenden. Und aber dass wir eben genauso da sind für persönliche Gespräche und vor allen Dingen, dass wir den Raum schaffen, im tatsächlichen wie im, ja, wie im sozialen Sinn, dass die Persönlichkeiten zählen, dass der Austausch, Vernetzung da ist, das Gefühl, hey, ich bin nicht allein mit dem, es gibt eine Community, mit dem, dass wir eben einen Raum schaffen, wo Beziehung stattfinden kann, vice versa. Und ja, darum hat mich jetzt einfach auch so gefreut an Pavel sein Statement, weil das ergänzt, finde ich, oder beschreibt einfach auch sehr gut, wie vielfältig jetzt abgesehen von unseren Aktivitäten dieses Jugendprojekt ist und wie, ja, wie wichtig und auch wie fundamental. Und die, ja, schätze dieses sehr und bin auch froh, dass das im Verband einfach auch so einen Stellenwert und so ein Standing hat und auch, wie eingangs der Pavel gesagt hat, weil oft auch unsere Mitglieder auch kommunizieren, boah, aus anderen Bundesländern kenne ich sowas gar nicht oder urschön, dass ihr für Jugendliche auch was macht, weil das ist, ja, denke ich mal, oder eben auch wir als Team, dass es einfach auch ganz, ganz wichtig ist, gerade in dieser Lebensphase, wo man Beziehungen aufbaut, wo man vielleicht auch gerade aufgrund von Studium, Arbeit, Werkstätte, was auch immer, einen Wohnort gewechselt hat oder so, dass man eben nicht allein ist und man sieht, man hat eine Community, das Anlaufstellen in Form von Blindenverband, in welcher Form er immer gibt. Und ja, da freue ich mich einfach, dass wir da Teil des Ganzen sein dürfen, Wegbegleiterinnen, Wegbereiterinnen sein dürfen mit Ibi Fla, wie eingangs auch schon gesagt hat, mit sehr viel Spaß, guter Laune und ja, freiwillig vor allen Dingen auch. Und ja, wir sind da für euch. Meldet euch gerne, Alex hat ja schon Werbung gemacht. Lernt den Pavel kennen, lernt uns kennen. Ja, das Projekt lebt von und mit euch, genau.
1: Ja, um den Spaß werden wir ja noch sicherlich bei vielen Gelegenheiten haben. Aber jetzt noch ein bisschen zurück in die Vergangenheit, zurück zum letzten Sonntag. Warum Sonntag? Ach ja, wir waren bei einem besonders interessanten Konzert in Graz. Das war eine Gruppe, die nur mit ihrer Stimmen die gesamte Musik erstellt. Und in der letzten Zeit sehr berühmt, vor allem im Internet geworden ist. Ich werde jetzt nicht wirklich sagen, wie die Gruppe heißt oder wie der Titel des Liedes heißt, das wir abspielen werden. Das Einzige, was ich sagen kann, ist, dass vielleicht, wenn wir ein bisschen Glück bekommen, auf Englisch get lucky, können wir noch einmal, auf Englisch one more time, das, was wir am Sonntag erlebt haben, harder, better, faster and stronger nochmal erleben. Das Mikro geht an Pentatonix. Bye.

0: Never over. Ja, das, was diese Gruppe aus der USA gemacht hat, eigene Musik, das kennen wir auch. Und wir haben bis jetzt nur sozusagen Classics gespielt oder fremde Werke, Werke von anderen. Aber wir machen auch unsere eigene Musik. Wie funktioniert das ganz konkret? Das ist eine Initiative, die eine längere Zeit gedauert hat und schon erste Ergebnisse hat.
1: Ja, genau. Und zwar in unserem Jugendraum, da gibt es nicht nur Airhockey und ganz viele Spiele, sondern wir haben ganz viele Instrumente, wo man sich echt austoben kann. Wir haben ein Keyboard, ein elektronisches Schlagzeug und Musikproduktionswerkzeuge. Wir haben auch ein DJ-Set. Also man kann sich total austoben und das hat unser Kollege Sebastian gemacht mit viele unserer Teilnehmerinnen, also einige. Leider ist heute niemand von ihnen dabei, aber ich werde euch mal präsentieren, wie es zu unserem Song gekommen ist. Ja, wir haben einen Song produziert mit unseren Teilnehmerinnen. Und zwar hat dieses Musikprojekt eigentlich schon sporadisch 2023 im Sommer begonnen und ist dann irgendwie durch Interesse unserer Teilnehmenden immer regelmäßiger geworden. Und es sind halt Beats entstanden, Songideen, Demos, ja, bis jetzt eben unser Song endlich herausgekommen ist. Es ist Wie im Looping, heißt der Song. Und der Sebastian, unser Kollege, hat mit Niku, Sophia, Cecil, Easy, Mario daran gearbeitet. Sie singen, sie rappen, Beat-Produktion und ein anderer Jugendlicher war Co-Produzent mit Sebastian. Sophia war das erste Mal bei diesem Musikprojekt dabei. Also wir haben auch eine neue, durch unser Musikprojekt, eine neue Teilnehmende erworben. Ja, was ist noch entstanden? Ein Video. Dieses Video ist an einem Tag gedreht worden. Sebastian hat die Kamera geführt. Und wir haben das im Matznerpark gedreht, das ist bei uns in der Nähe, im 14. Bezirk. Dieses Video ist sehr gut angekommen. Ihr findet uns auch auf TikTok und Instagram und es ist auch total gespreadet worden schon. Wir reden hier von 650.000 Views und mehr als 20.000 Likes. Auch die Wiener Bezirkszeitung hat über uns geschrieben und wir waren sogar auf dem Titelblatt. Also es geht voran. Wir rechnen mit neuen Songs in der kommenden Zeit. Wir arbeiten schon dran. Oder besser gesagt, unsere Jugendliche und der Sebastian.
0: Normalerweise würde ich sagen, ja, wir brauchen Audiodeskription für den Videoclip, aber wir sind ja im Radio. Da sind wir uns alle gleich. Die, die uns gerade zuhören, können momentan das Video auch nicht sehen. Traut sich jemand, das kurz zu beschreiben?
2: Ich kann es auf jeden Fall mal versuchen. Wie Flavi angekündigt hat, ist das Video im Matzner Park gedreht worden, vor einer coolen Graffiti-Wand. Das heißt, das Musikvideo ist eher so Richtung ein bisschen Hip-Hop-Rap-mäßig, also sehr typisch für das Genre und passt auch sehr, sehr gut zum Song selber. Und man sieht auch immer wieder Ausschnitte eingeblendet von den verschiedenen Aktivitäten, die wir mit unserer Freizeitaktivität unternommen haben, eingeblendet, weil eben der Song auch selber von unserem Freizeitprojekt handelt und von den Erlebnissen unserer Teilnehmerinnen. Voll. Man sieht immer wieder die einzelnen Sängerinnen eingeblendet, wie sie auch ganz entspannt dazu tanzen, cool angezogen sind und ja, voll einfach so ihr Ding machen und im Vordergrund stehen. Also es ist wirklich sehr, sehr cool geworden und auf jeden Fall es wert, sich das mal anzugucken.
0: Super! Das nochmal zu finden, weil ich glaube, das Lied existiert schon auf alle jegliche Orte, wo man Musik findet. Das findet man unter VJA wie im Looping?
1: Wie im Loop. VJA da wie im Looping.
0: Ja, genau. Und eben dieser Spruch, das ich am Anfang erwähnt habe, wir sind on fire und VJA, das kommt alles aus diesem Lied. Und das werden wir ganz gleich live hier im Radio Orange Studio erleben dürfen.
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0: wer das noch nicht im Interview rausgefischt hat, was wir alles tun, was ich mir undenkbar vorstelle, aber vielleicht seid ihr später dazu gekommen, habt ihr das nochmal durch unseren Song erlebt. Das ist einer der Projekte, die schon etwas nach draußen ausgebracht hat. Also es gibt ein Lied, den man sich jederzeit anhören kann und ein bisschen über den Jugendprogramm, den Jugendprojekt erfahren kann. Das ist letztes Jahr gelungen, aber bei so einer zukunftsdenkenden Organisation gibt es sicherlich Pläne für die Zukunft. Was sind sie? Was sind so Ausblicke für die nächsten Monate?
1: Ja, damit hast du absolut recht, Pavel. Es gibt ganz, ganz viele coole Pläne. Und im Vordergrund steht bei uns auch, wie auch im Song, dass wir unseren Teilnehmerinnen eine Stimme geben wollen, dass wir inklusiver werden wollen, dass wir auch mehr sehende Personen erreichen möchten, die Lebensrealität unserer KlientInnen ihnen zeigen möchten. Und deswegen nutzen wir jetzt auch heute die Möglichkeit und sind super, super dankbar, dass wir heute bei dir sein dürfen, Pavel. Auch dieses Sprachrohr, ja, eben, wie gesagt, zu nutzen und noch mehr Leute zu erreichen, von unserem coolen Projekt zu berichten und ja, vielleicht umso mehr zu ermöglichen, als wir eh schon getan haben. Also, ja, wenn es euch bisher nicht angesprochen hat, dann kann hoffentlich euch Bettina jetzt noch mit ein paar Argumenten überzeugen. Ja, voll.
2: Ja, danke Alex für die Überleitung. Genau, ich möchte an dieser Stelle ein bisschen anteasern, was so im Jahresverlauf jetzt noch geplant ist, falls die oder der eine oder andere noch ein bisschen unschlüssig ist. Immer gerne auf unsere Website schauen, wie angekündigt ist da immer 5 Wochen im Vorhinein schon das online und ersichtlich, was wir so ja, anbieten in der kommenden Zeit. Und eben jetzt auf 2026 bezogen, ist natürlich wieder quer durch die Bank, querbeet vieles dabei. Wir werden Musical, das neue Schöne und, das Biest besuchen. Wir rocken am Donauinselfest. Wir erkunden zum ersten Mal die Oper im Steinbruch im Burgenland. Wir checken die Schallerburg ab. Wir werden lyrisch, poetisch aktiv beim Workshop mit einer deutschen Poesieautorin. Wir werden Weihnachten natürlich Winterthematik wieder nutzen mit Christkindlmärkte und ja, Weihnachtskonzert vom Wiener Musikverein und dazwischen natürlich sehr viele lokale vor Ort entspannte Termine, je, ja, nach Wetter etc. Genau, das sind mal so die Highlights und die Alex hat es eher schon ein bisschen eingeleitet. Also nochmal der Aufruf gerne an alle Interessierten oder vielleicht interessierten jungen Erwachsenen. Also wenn du unter 35 bist, wenn du sehbeeinträchtigt bzw. blind bist, gerne, gerne melden, dann bist du bei uns richtig. Wenn du eben gern was mit meiner Community eben cooles unternehmen möchtest. Und ebenso möchte ich auf das Bezug nehmen, was die Alex auch schon kurz angeteasert hat. Wir möchten auch immer wieder, oder wir sind bestrebt, unser Projekt offener, inklusiver zu machen. Es gibt immer wieder größere hausinterne Events und jetzt im Speziellen haben wir einige Termine, das ist auch dann über unsere E-Mail und über Termino ersichtlich für Personen, die über 35 bis 50 sind und eben auch von Sehbeeinträchtigung betroffen sind, möchten wir da ein bisschen einfach auch uns öffnen und Inklusion weiter fassen. Und wir würden uns natürlich auch sehr, sehr freuen, auch wieder einen Aufruf von allen Zuhörenden, wenn ihr euch denkt, hey, das hört sich irgendwie cool an, vielleicht kann ich da hin und wieder mitmachen. Wir sind immer sehr dankbar und freuen uns total über ja, einfach ehrenamtliche Unterstützung bei Begleitungen etc. Oder was wir auch ja, sehr gerne annehmen oder uns auch freuen, wenn ihr sagt, hey, ich bin Biologin, ich würde gerne Vogelstimmenführung im Türkenschanzpark machen, ich bin hobbymäßig, habe einen schwarzen Gürtel in Taekwondo, ich würde das gerne die Jugendlichen ermöglichen oder ich bin Chefkoch, Chefkochköchin im, keine Ahnung, Michelin-Restaurant oder bei der nächsten Pommesbude, ganz egal, wenn ihr irgendwo da denkt, hey, das wäre doch was, ich könnte was anbieten. Sind wir gerne dabei und hören uns das gerne an und schauen wir eben, dass wir da zusammenkommen. Also da würden wir uns sehr freuen. Und in eigener Sache sozusagen auch nochmal kurz erwähnen, wir sind, wie gesagt, eine spendenbasierte NGO. Also geht da, ja, der Call auch raus an alle Zuhörenden. Falls ihr das wollt, ihr könnt es natürlich an den Blindenverband Wien, Niederösterreich, Burgenland spenden. Eben wie eingangs angekündigt, der vielfältige, vielschichtige Unterstützung einfach für Betroffene anbietet. Und ihr könnt es aber auch spezifisch, wenn ihr möchtet, für unser Jugendprojekt spenden. Da sind wir auch, ja, freuen wir uns auch über alles breit gefächert. Sowohl materielle, sachliche Geschichten wie Snacks für unsere Besammelseins oder irgendwelche coolen, fancy Getränke, Gutscheine, die wir verlosen können bei Küsseabende oder Spieleabende oder natürlich finanzielle Spenden, wo wir vielleicht dann größere Reisen wieder ermöglichen können etc.
0: Als Teilnehmende kann ich mich nur dazu anschließen und sagen, wir hoffen, euch bei uns irgendwann zu sehen, mit euch was Schönes zu erleben und auch von euch was lernen. Und wir hoffen, ihr bekommt ein fixes Teil unseres Netzwerks. Am Ende wollte ich nur ganz kurz erwähnen, dass die VJA unter dem Begriff Verrückte Jugendaktion ist schon in der Radiothek der österreichischen Freien Radios ein Begriff. Warum? Weil wir schon vor 2 Jahren dieses Studio hier besucht haben und mit ein paar TeilnehmerInnen tatsächlich eine Sendung aufgenommen haben. Ihr könnt die wieder dort finden, unter dem oben genannten Begriff. Und ich kann nur ihn dazu animieren, sich das anhören. Kommen blinde Menschen selbst zu Wort und erzählen über ihre Lebensrealitäten. Damit nähern wir uns schon das Ende unserer Sendung heute. Vielen lieben Dank bei meinen GästInnen dafür, dass ihr heute dabei seid.
2: Ja, den Dank möchte ich auf jeden Fall zurückgeben an Radio Orange, an das, dass wir die Räumlichkeiten, das ganze technische Equipment nutzen dürfen. Und natürlich ein großes herzliches Danke an dich, Pavel, dass du das uns ermöglicht hast, dass du dir die Zeit genommen hast und auch den Zuhörenden ein bisschen Einblick aus deiner Perspektive gegeben hast. Und ja, das ist einfach, finde ich, auch eine total schöne Situation oder es zeigt einfach eben, was mit unserem Jugendprojekt einfach möglich ist, diese wertschätzende Interaktion auf Augenhöhe und was sie da einfach durchs Tun, durchs Zusammensein ergibt. Also nochmal vielen Dank, Pavel.
0: Ja, immer gerne. Auch vielen Dank meinerseits an Radio Orange für diese Möglichkeit. Diese Sendung kann nachher in der Radiothek der Freien Radios Österreich nachgehört werden. Vielen lieben Dank fürs Zuhören an alle Zuhörerinnen, die hier heute dabei waren. An alle, die sich das zukünftig noch hören. Ich hoffe, ihr habt eine neue, coole Initiative, wie es so viele von denen in Wien gibt, entdeckt. Bis zum nächsten Mal, bis wieder hören. Alles Gute, hier meldet sich Pavel Masarczyk.
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3: Okay, schön, dass ihr da seid. Wir wollen heute Klaus R. gedenken, der vor 32 Jahren in der Nacht vom 27. auf den 28. Mai 94 ermordet wurde. In einer Wohnung auf der Lützner Straße, wobei wir nicht wissen.
4: Wir haben uns heute hier versammelt, um Klaus R. zu gedenken. Wir wissen sehr wenig über Klaus R. Wir wissen, dass er 1994 eine Wohnung auf der Lützner Straße nutzte. Vielleicht tatsächlich in diesem Haus. Wir wissen, dass er alkoholabhängig war. Wir wissen, dass er in der Nacht vom 27. auf den 28. Mai vor 32 Jahren von 4 Neonazis zu Tode geprügelt wurde. Wir wissen, dass er 43 Jahre alt war, als er starb. Wir würden euch gerne mehr erzählen über Klaus R., wer er war, was ihn bewegte, sodass mehr von seiner Geschichte bleibt, als Opfer rechter Gewalt geworden zu sein. Aber wir können es leider nicht.
5: In der Nacht vom 27. auf den 28. Mai 1994 wurde Klaus R. in seiner eigenen Wohnung in der Lützner Straße in Leipzig-Lindenau ermordet. Die Täter waren Neonazis, das Motiv war ein sozialdarwinistisches Weltbild. Die offizielle Anerkennung von Klaus R. als Todesopfer rechtsextremer Gewalt steht bis heute aus. Zwar wurden die damals jugendlichen Täter im Jahr 1995 wegen versuchten Totschlags und schwerer Körperverletzung verurteilt, aber die Bedeutung der sozialdarwinistischen Motive der Tat wurden dabei nicht berücksichtigt. Darum soll es in dieser Radiosendung gehen. Die Erinnerung an die Ermordung von Klaus R. soll zum Anlass genommen werden, um sich klarzumachen, was sozialdarwinistische Gewalt bedeutet. Es soll um die Frage gehen, wie die sozialdarwinistische Gewalt der Straße begrifflich zu fassen ist. Am 28. Mai 2026 fand in der Lützner Straße in Leipzig vor den Räumlichkeiten der Translib eine Gedenkkundgebung für Klaus R. statt. Diese Kundgebung war Teil eines Veranstaltungsprogramms, das die Translib Leipzig zusammen mit der Gruppe Rassismus tötet ausgerichtet hat. Im Rahmen dieses Veranstaltungsprogramms wurde in den Räumen der Translib eine Ausstellung gezeigt, die der Initiativkreis Antirassismus erarbeitet hat. Die verschwiegenen Toten, Todesopfer rechter Gewalt seit 1990 in Leipzig, so der Titel der Ausstellung. Sie ist den bekannten Todesopfern rechter Gewalt in Leipzig und Umgebung gewidmet: Gerhard S., Horst K., Gerhard Helmut B., Klaus R., Bernd Grigol, Ahmed Bachir, Nuno Lurenzo, Thomas K., Karl-Heinz Teichmann, Kamal Kilade und André K. Zum Abschluss der Veranstaltungswoche der Translib fand am 31. Mai ein Vortrag von Saskia Gränitz statt, der den Titel trug: Der Sozialdarwinismus der Straße zur Sozialpsychologie rechter Gewalt seit 1990 in Ostdeutschland. Im Anschluss an diesen Vortrag habe ich ein Interview mit Saskia Gränitz geführt. In der vor euch liegenden Stunde wird dieses Interview mit den Redebeiträgen kollagiert, die die Translib Leipzig und die Gruppe Alea auf der Gedenkkundgebung am 28. Mai gehalten haben. Für diese Sendung habe ich außerdem Notizen verwendet, die ich beim Vortrag von Saskia Gränitz gemacht habe. Zu Beginn noch ein Hinweis. In dieser Sendung wird die Gewalt, die die Täter Klaus R. angetan haben und an deren Folgen er gestorben ist, nicht detailliert geschildert. Es wird benannt, dass die Täter Klaus R. erniedrigt, gedemütigt und gequält haben. Auf welche Weise sie das getan haben, wird ausgespart. Diese Entscheidung war Teil einer ambivalenten Abwägung, die auch Saskia Grenitz zu Beginn ihres Vortrags in der Translib dargelegt hat. Man unterliegt der Gefahr, entweder die Gewalt der Täter zu reproduzieren, indem man sie schildert, oder die Spezifik einer Tat in allgemeinen Begriffen aufgehen zu lassen. In dieser Sendung soll es aber vor allem um den Versuch gehen, die Dynamik und Hintergründe sozialdarwinistischer Gewalt ein Stück weit zu begreifen. Damit herzlich willkommen zu einer Ausgabe der Sendereihe Wutpilger Streifzüge.
6: Da ist wieder!

0: Vor 32 Jahren, in der Nacht auf den 28. Mai 1994, wurde Klaus R. in seiner Wohnung irgendwo auf der Lützner Straße von seinen Nachbarn ermordet. Klaus R. war allein, als er seinen Tätern zum Opfer fiel, und dieser Umstand war wesentlich für die Täter und ihre Fähigkeit zur Grausamkeit. Ihre Gewissenlosigkeit war dabei nicht einfach ein individuelles Defizit, sondern Ausdruck einer kollektiven Dynamik, durch welche sich die Täter befähigten, Klaus R. zu misshandeln und schlussendlich zu ermorden. Klaus R. und seine Mörder kannten sich. Die Nazis hielten im selben Haus, in dem auch Klaus R. lebte, eine Wohnung besetzt und bezogen zeitweise sogar Strom von ihm. Nachdem sie Klaus R. tagelang erniedrigt hatten, weigerte er sich, die Demütigungen weiter über sich ergehen zu lassen. Die durch die vergangenen Quälereien bereits enthemmten Täter aber duldeten keinen Widerspruch. Sie beendeten das Leben von Klaus R. und damit das, was sie mit ihren entmenschlichenden Angriffen begonnen hatten.
1: Saskia Gränitz ist Sozialwissenschaftlerin. Sie beschäftigt sich mit kritischer Gesellschaftstheorie und Kapitalismusanalyse. Sie forscht zu Krise und Ressentiment, insbesondere zu Wohnungsnot und Autoritarismus. Ihre Dissertation hat sie zur materiellen und symbolischen Ordnung prekären Wohnens verfasst. Aktuell ist sie an einem Projekt des Dokumentationszentrums zum NSU-Komplex in Chemnitz beteiligt, in dessen Rahmen es um eine Aufarbeitung der Baseballschlägerjahre in Chemnitz und Südwestsachsen geht. Immer wieder ging es in ihrer theoretischen und empirischen Forschung um den Komplex der sozialdarwinistischen Gewalt.
2: Ja, es hat viel mit der bisherigen Forschung zu tun. Ich habe zu Wohnungsnot gearbeitet in zwei Städten, in München und Leipzig. Genau, und hatte in München zu tun vor allem mit Menschen auf der Straße, die aus dem osteuropäischen EU-Ausland kamen und die immer wieder sowohl antiziganistische Ressentiments erfahren haben, aber in den städtischen Diskursen das gar nicht nur auf Antiziganismus runtergebrochen wurde, sondern ich am Ende sagen würde, da spielte Sozialdarwinismus oft eine Rolle. Genau, und jetzt gerade kommt das Interesse vor allem daher, dass ich das Gefühl habe, es gibt eine Lücke in der Forschung zu rechter Gewalt. Also es gibt eine Unterbelichtung der sozialdarwinistischen Gewalt und die Ausstellung, die die Translip heute gezeigt hat, also die Ausstellung von Rassismus tötet und im Initiativkreis Antirassismus, zeigt das nochmal, dass von den Leipziger Todesopfern, die Sie recherchiert haben, viele gar nicht bekannt wären und vor allem diejenigen, die aus sozialdarwinistischen Motiven getötet wurden, gar nicht bekannt wären, wenn es dazu keine aktive Recherche und Erinnerungsarbeit gäbe. Und die Idee ist dann, mit einer Forschung in diese Lücke nochmal reinzugehen, genau für die Fälle, die sehr unterbelichtet sind, wo die Opfer nicht wohnungslos sind und aus aber sehr unterschiedlichen Gründen, weil sie arbeitslos waren, weil sie arm waren, weil sie anderweitig marginalisiert waren, angegriffen und immer wieder auch getötet wurden.
3: Klaus R. ist eines zahlreicher Opfer rechter Gewalt. Wie bei so vielen Opfern rechter Gewalt ist auch diese Tat nicht als politisch motiviert anerkannt worden. Wir sagen, die Tat gegen ihn war sozialdarwinistisch motiviert. Die Täter nutzten Klaus R.'s prekäre Lage seiner Alkoholabhängigkeit und Isolation nicht nur aus, um Elektrizität aus seiner Wohnung abzuzwacken, da sie selbst eine der Nachbarwohnungen besetzt hatten, sich also an ihm zu bereichern. Sie reagierten auch ihre Aggressionen an ihm ab, malträtierten und demütigten ihn. Aus der Tat spricht der Hass gegen Schwäche und Abhängigkeit.
1: Sozialdarwinismus entsteht als Ideologie im 19. Jahrhundert. Bestimmte Annahmen der Evolutionstheorie von Charles Darwin werden in eine Vorstellung von der menschlichen Gesellschaft übertragen, insbesondere das Prinzip der natürlichen Auslese und vom Survival of the Fittest. Der Sozialdarwinismus ist eine Gesellschaftslehre, die auf einem biologischen Determinismus basiert und die zwischen wertvollem und unwertem Leben unterscheidet. Als Ideologie fand er im 19. und 20. Jahrhundert Niederschlag in Konzepten von Bevölkerungspolitik, am extremsten im Euthanasieprogramm der Nazis. Vom Sozialdarwinismus als Bevölkerungspolitik oder Sozialdarwinismus von oben wäre eine sozialdarwinistische Gewalt der Straße zu unterscheiden. Wie sozialdarwinistische Gewalt zu definieren ist, darüber besteht in den etablierten Sozialwissenschaften allerdings nicht unbedingt Einigkeit.
2: Ja, da habe ich auch festgestellt, dass es schwieriger ist in der Forschung und natürlich auch bei den Gerichtsverhandlungen oder im juristischen und öffentlichen Diskurs. Schwieriger als jetzt in der antifaschistischen Praxis und in der Erinnerungsarbeit, weil gerade die Opferberatungsstellen oft sehr intuitiv und schnell einen Begriff davon haben, was sozialdarwinistische Gewalt ist. Es ist leider nur so, dass die Betroffenen selten in die Opferberatungsstellen kommen. Also die Fälle, die es aktuell wieder vermehrt gibt, haben wir, glaube ich, gar nicht vor Augen. Die Dunkelziffer ist sehr hoch, weil die Opfer so marginalisiert sind, dass sie eben kaum in die Beratungsstrukturen kommen. Und genau, es gibt sozusagen eine politische Praxis und der Begriff ist in der Linken seit jeher für einen Teil der rechten Gewalt in Gebrauch. Aber in der Wissenschaft gibt es irgendwie große Widerstände und Schwierigkeiten, mit dem Begriff zu hantieren, weil man Sozialdarwinismus immer noch, ich würde sagen, an so einer Art Ideengeschichte oder Geistesgeschichte festmacht, die ins 19. Jahrhundert zurückreicht. Und das macht natürlich auch Sinn, weil sozusagen Inhalte, die im Sozialdarwinismus transportiert werden, auf der Ideologieebene bis heute fortwirken und auch in dieser Gesellschaft wirkmächtig sind. Also Survival of the Fittest, die Gesellschaft zu begreifen als einen Kampf zwischen Stärkeren und Schwächeren. Dann, was wir mit der Eugenik und auch der nationalsozialistischen Vernichtungspolitik im 20. Jahrhundert hinzukam, die Einteilung der Gesellschaft in wertvolles und unwertes Leben. Aber auch da gibt es Vorläufer sozusagen bis an die Jahrhundertwende und zum Teil in der Behindertenfeindlichkeit auch schon weiter zurück. Und das Problem ist aber, wenn wir uns mit den Taten beschäftigen, vor allem mit den Todesfällen, dass wir dann meistens mit Tätern zu tun haben, die gar nicht so viel reden über ihre Gewalt und wir auf dieser manifesten Ebene, also auf der Ebene der Ideologie, das oftmals gar nicht so gut festmachen können. Und ich glaube, das ist neben dem Grund, dass die Ermittlungsbehörden und die Gerichte oft auch gar nicht so viel Interesse daran haben und es auch gar nicht der juristischen Logik folgt, sozusagen das Motiv festzustellen, weil es geht um ganz andere Fragen von Strafe und so weiter, fehlen da trotzdem, glaube ich, die Begriffe, um diese Gewalt einordnen zu können. Und was ich dem entgegensetze oder nicht entgegensetze, aber hinzufüge, ist ein Begriff des Sozialdarwinismus von unten, der sich vor allem aus der Gewalt auf der Straße herleitet. Und ich schaue dann nochmal auf andere Sachen, zum Beispiel die Gewaltdynamik, also die ganz konkreten Tathandlungen und was sich in der Praxis zeigt an, ich will das jetzt gar nicht so sehr konkretisieren, weil man mit der Reproduktion immer vorsichtig sein muss, aber was sich in den Tathandlungen auch zeigt, was sozusagen auf einer Ebene von Affekten und auf einer Ebene von Handlungen, genau, was sich auf der Ebene der Gewaltpraxis zeigt, wie mit den Opfern verfahren wird, dass sie oft in längeren Tathandlungen entwürdigt und gedemütigt und auch gefoltert werden. Das hat was mit der Ebene der Ideologie zu tun, aber es ist eben nicht sprachlich verfasst. Und deswegen ist es so schwer, das wirklich festzuschreiben und dann auch juristisch festzuschreiben.
3: Sozialdarwinistische Einstellungen und Überzeugungen sind in dieser Gesellschaft schon immer latent, werden aber seit jüngster Zeit zunehmend artikulierbar und salonfähig. Sie zeigen sich gegenwärtig in den Plänen von CDU und SPD, die Rente weiter zu kürzen, in der herabwertenden Rhetorik von Regierungspolitikern gegen BürgergeldempfängerInnen und den Plänen, sogenannten Totalverweigerern alle Leistungsbezüge zu kürzen. Alle Unnützen, so ist die Logik des Sozialdarwinismus, müssen aussterben. Und unnütz ist, wer arm ist, wer nicht arbeitet und dabei nicht reich genug ist, nicht arbeiten zu müssen. Sozialdarwinismus trifft behinderte Menschen, alte, kranke, wohnungslose, drogenabhängige Menschen, GeringverdienerInnen, BürgergeldempfängerInnen, BettlerInnen.
2: Es ist natürlich total schwer, das jetzt mit irgendwie Zahlen oder so quantitativ festzumachen, weil es alles ein riesiges Dunkelfeld ist, und zwar sowohl bei den Taten mit Todesfolge als auch bei der sozialdarwinistischen Gewalt, die alltäglich ohne tödlichen Verlauf stattfindet. Aber nach dem, was wir bisher wissen, sind in den allermeisten Fällen wohnungslose Menschen Opfer, und das allein deswegen, weil sie auf der Straße sind, also weil sie dadurch verletzlich sind, dass sie den Schutzraum, den Rückzugsraum, das Private, was andere in der Gesellschaft haben, nicht haben. Es sind auch konstant immer wieder Menschen mit kognitiven und physischen Beeinträchtigungen Opfer von sozialdarwinistischer Gewalt. Hier richten sich die Taten oft auch gegen Einrichtungen, also zum Beispiel Einrichtungen der Lebenshilfe, aber auch gegen Individuen. Also es gibt auch etliche Fälle, wo Menschen mit psychischen Erkrankungen und vielleicht noch aus anderen Gründen oder anderen Motiven, die mit reinzählen, getötet wurden aus sozialdarwinistischen Gründen. Genau, und dann gibt es eben eine diffuse, bis jetzt relativ wenig beforschte Gruppe von Menschen, die erstmal arbeitslos waren, was ja irgendwie viele Menschen sind, die arm waren und die andere Merkmale hatten, die von den Tätern dann herangezogen werden, um sie anzugreifen. Aber am Ende geht es vielleicht gar nicht so sehr darum, das an den Opfergruppen festzumachen, sondern eher an der Logik der Täter und was sehen sie darin. Also das ist eher dann mein Ansatz, weil dann kann man den Sozialdarwinismus wirklich auch als so eine Brücke begreifen zwischen verschiedenen Formen des Ressentiments und muss sich nicht genau immer in diesem Kategorisieren und in diesem Aufteilen der Opfergruppen verstricken.
0: Das Wenige, was über Klaus R. bekannt ist, stammt aus Zeitungsartikeln. Sein kurzes Leben im wiedervereinigten Deutschland war von Armut und Alkoholabhängigkeit geprägt. Er lebte in Leipzig-Lindenau und damit in einem Viertel, das damals von Ruinen und Verfall gezeichnet war. Im ehemals bedeutendsten Industriegebiet Leipzig wurde schon vor 1989 kaum mehr investiert. Die Wohnquartiere verfielen und viele Menschen verließen den Stadtteil. Der stinkende und sich selbst überlassene Kanal in Plagwitz unterstrich die Verwahrlosung.
1: In der Nacht zum 28. Mai 1994 wird Klaus R. in seiner Wohnung in der Lützner Straße totgeprügelt. Bei den Tätern handelte es sich um Skinheads, wie es später in der Presse hieß. Die Nazi-Skins hatten im selben Haus eine Wohnung besetzt und zweigten Strom von Klaus R. ab. Vermutlich waren sie darüber mit Klaus R. am Tatabend in Streit geraten. In der Tat kulminierte eine Spirale der Drangsalierung und Demütigung. Klaus R. soll von den Tätern bereits zuvor immer wieder misshandelt worden sein. Klaus R. stand seinen Tätern allein gegenüber. In der Gewalt gegen Klaus R. setzte sich seine ohnehin bestehende Marginalisierung fort. Die Täter nutzten die Verletzlichkeit aus, die durch seine gesellschaftliche Isolation, durch seine Lebenslage gegeben war. Diese Marginalisierung setzte sich auch nach seinem Tod fort. Der leitende Staatsanwalt versuchte, die Tat nicht an die Öffentlichkeit gelangen zu lassen. In ihren Vernehmungen gestanden die Nazi-Skins ihre Tat. Zum Tatzeitpunkt waren sie zwischen 15 und 18 Jahren alt.
0: Im Gerichtsprozess attestierte der leitende Oberstaatsanwalt den Mördern eine feindselige, sadistische Haltung und damit sowohl eine Lust am Schmerz, den sie Klaus R. zufügten, als auch eine entlastende Befriedigung an seinem Leiden. Sie machten Klaus R. zum Opfer, um nicht selbst eins zu sein. Die Härte, zu der sie anderen gegenüber fähig waren, waren sie ebenso bereit, gegen sich selbst zu richten. Denn dass der Mord zugleich das Opfer ihrer eigenen Freiheit bedeuten würde, wird ihnen bekannt gewesen sein. Aber sie waren bereit, diesen Preis zu zahlen, um im Gewaltexzess Handlungsmacht und Bedeutung gewinnen zu können.
1: Der besondere Charakter sozialdarwinistischer Gewalttaten besteht in einem ausgeprägten Sadismus. Die Opfer werden gequält und gefoltert, entwürdigt und gedemütigt. Professionelle Waffen spielen kaum eine Rolle, manchmal kommen Steine oder Messer zum Einsatz. Die Gewalt ist in der Regel nicht geplant und in den seltensten Fällen kommt es zu einer Auseinandersetzung im Vorfeld. Selbst die Gerichte betonen immer wieder, dass die wahrgenommene Hilflosigkeit und Ohnmacht des Opfers für die Täter handlungsleitend war. Es geht ihnen nicht darum, ein Gegenüber zu Boden zu ringen. Sie malträtieren einen oft bereits am Boden liegenden oder schlafenden Menschen in den Tod. Es scheint aber nicht der Tod das direkte Ziel zu sein, denn die Taten dauern oft sehr lang. Es geht offenbar um die Qual des Opfers.
2: Die Opfer sind verletzlich, weil sie gesellschaftlich eh schon marginalisiert sind, weil sie auf dem Wohnungsmarkt, im Feld der Arbeit, im Gesundheitswesen, von der Sozialpolitik ausgegrenzt werden, weil sie oft sehr isoliert leben. Im Fall von Klaus R. wurde das diese Woche auch nochmal herausgearbeitet, dass er sozusagen allein in seiner Wohnung den Tätern gegenüberstand, sowohl in der Zeit vor der Tat, wo es auch schon eine Art Beziehung zwischen den Tätern und dem Opfer gab. Sie haben Strom aus seiner Wohnung bezogen. Wahrscheinlich war es ein unsanierter Altbau in Leipzig-Lindenau, aber das geht aus den Quellen nicht so ganz genau hervor. In einem Zustand, wie Altbauten nach der Wende in Ostdeutschland waren, nämlich eigentlich noch auf dem Zustand oft von 1945. Und die Täter, also eine Gruppe von Neonazis, hatte eine Wohnung besetzt in dem Haus. Und alles, was die Quellen, also vor allem kennen wir das jetzt aus Presseartikeln, besagen, ist, dass Misshandlungen, Demütigungen schon in den Tagen vor der Tat stattgefunden haben und auch körperliche Gewalt. Und in dem Falle war Klaus R. marginalisiert und verletzlich, weil er in dieser Lebenssituation lebte. Und da wäre sozusagen mein Einhakpunkt, das, was ich heute vorgestellt habe, eine autoritarismustheoretische Deutung. Also es gibt sozusagen verschiedene Elemente, die auch schon auf ideologischer Ebene im Sozialdarwinismus eine Rolle spielen. Das, ne, hatte ich schon gesagt, dass die Gesellschaft als ein Kampf zwischen Stärkeren und Schwächeren begriffen wird. Und dafür finden wir, und das war meine These, in den Autoritarismusstudien des Instituts für Sozialforschung, also Studien, die vor ziemlich langer Zeit in den 30er und 40er Jahren des 20. Jahrhunderts durchgeführt wurden, also im Angesicht des Faschismus, finden wir da vor allem bei Erich Fromm und dann auch später in den Studien, die Adorno mitgeschrieben hat, immer wieder einen Punkt, und der dreht sich um den Sadismus und um den Hass auf Schwächere. Und meine These ist, dass dieser Hass auf Schwächere, der was mit der Gesellschaft zu tun hat, aber auch mit der psychischen Struktur der Täter, dass der das Bindeglied ist oder das Verbindende zwischen all diesen Taten, die wir als sozialdarwinistisch bezeichnen, weil es immer um bestimmte Ausprägungen von Schwäche geht, die immer die Täter sozusagen den Opfern zuschreiben, aber die auch schon gesellschaftlich ihnen zugeschrieben sind. Die dialektische Wolte in meinem Vortrag war dann aber auch, dass es dabei auch um die Verhandlung von eigener Schwäche geht. Also es sind dieselben Kategorien, mit denen die Täter selber auch oft konfrontiert sind, weil sie selber in Krisensituationen oft auch vor den Taten sind, weil sie selber zum Teil Erfahrungen von Wohnungslosigkeit gemacht haben, sozusagen in sozialer Prekarität gelebt haben oder in psychischen Ausnahmezuständen waren. Und die Taten, die Tötung sind dann, das wäre jetzt ein psychoanalytischer Zugriff, so eine Art projektive Identifizierung. Also in den Opfern wird was gesehen, was sie an sich selber nicht zulassen können, also zum Beispiel Ohnmacht, Ausgeliefertheit, Gefühle der Scham, alles das, was für sie nicht aushaltbar ist, weil es auch in dem moralischen Kosmos, den die Gesellschaft uns zur Verfügung stellt, verpönt ist. Und an den Opfern verfolgen sie dann das, was sie bei sich selber loswerden wollen. Und das geht von psychischer Gewalt über physische Gewalt eben bis hin in die Vernichtung.
1: Sozialdarwinismus geht aus von einem Kampf ums Dasein, von einem Kampf, in dem die Schwächeren untergehen. Sozialdarwinistische Ideologie beurteilt Menschen nach ihrem Nutzen oder ihrer Produktivität. Anders als beim Sozialdarwinismus von oben entspringt die sozialdarwinistische Gewalt von unten weniger einem ideologischen Entwurf als vielmehr einer bestimmten Affektdynamik. Diese Affektdynamik ist Teil einer Gesellschaft, in der die Subjekte in einen Konkurrenzkampf hineingestellt sind, die sie längst verinnerlicht haben.
4: Wer sich nicht nach den ökonomischen Regeln verhält, wird heutzutage selten zugleich untergehen. Aber am Horizont zeichnet die Deklassierung sich ab. Sichtbar wird die Bahn zum Asozialen, zum Kriminellen. Die Weigerung, mitzuspielen, macht verdächtig und setzt selbst den der gesellschaftlichen Rache aus, der noch nicht zu hungern und unter Brücken zu schlafen braucht. Die Angst vorm Ausgestoßenwerden aber, die gesellschaftliche Sanktionierung des gesellschaftlichen Verhaltens, hat sich längst mit anderen Tabus verinnerlicht, im Einzelnen niedergeschlagen. Sie ist geschichtlich zur zweiten Natur geworden. Adorno 1955.
3: Die Überzeugung, es gäbe unnützes und daher unwertes Leben, entsteht nicht von ungefähr. Sie ist das notwendig falsche Bewusstsein, das in einer Gesellschaft entsteht, die Menschen zum Überleben in Lohnarbeit zwingt, die Abhängigkeit bestraft und in der hilfsbedürftig zu werden eine unterschwellige Drohung darstellt. Dieses Klima erzeugt Druck bei den Subjekten. Ein Druck, den einige an den nächst Schwächeren gewaltvoll abreagieren.
4: Ebenso automatisch wie Macht in ihm Furcht und, wenn auch ambivalente, Liebe erweckt, erweckt Hilflosigkeit in ihm Verachtung und Hass. Dieser Hass unterscheidet sich aber von dem, den der nicht-autoritäre Charakter gegen den Starken hat. Nicht nur durch das Objekt, sondern auch durch die Qualität. Während jener Hass den Stärkeren beseitigen oder vernichten will, will dieser den Schwächeren quälen und leiden lassen. Alles, was an Feindseligkeit und Aggression vorhanden ist und was dem Stärkeren gegenüber nicht zum Ausdruck kommt, findet sein Objekt im Schwächeren. Muss man den Hass gegen den Stärkeren verdrängen, so kann man doch die Grausamkeit gegen den Schwächeren genießen. Muss man darauf verzichten, den eigenen Willen gegen den Stärkeren durchzusetzen, so bleibt doch der Genuss, das Gefühl der Macht durch die schrankenlose Herrschaft über den Schwächeren. Und das bedeutet mehr Herrschaft, als ihn zum Leiden zu bringen. Erich Fromm, 1936.
0: Dass Klaus R. allein war, als er sterben musste, war kein Zufall. Aber es war auch nicht das planvoll rationale Vorgehen der Nazis, um einer späteren Strafverfolgung zu entgehen. Vielmehr drückt sich in seinem Alleinsein, im Leben wie im Sterben, eine gesellschaftliche Isolation aus, welche die Täter glaubten, im Mord an ihrem Opfer beseitigen zu können. Indem sich die Faschisten zusammenschlossen, im zum Mord bereiten Bund, beendeten sie ihre eigene Einsamkeit und wandelten damit ihr Verlorensein in gemeinsame Stärke. Sie entflohen ihrer Ohnmacht durch ihre gemeinsam aufgerichtete Handlungsfähigkeit, genau in dem Moment, in welchem sie sich in ihrer kollektiven Enthemmung vergaßen.
1: Um sozialdarwinistische Gewalt zu verstehen, stellt die Psychoanalyse den Begriff der projektiven Identifizierung zur Verfügung. In der sozialdarwinistischen Gewalt wird im Opfer etwas gesehen und verfolgt, was die Täter in sich selbst nicht zulassen können und deshalb loswerden müssen. Schwäche, Kontrollverlust, Abhängigkeit, das Gefühl des Ausgeliefertseins. Innere Zustände also, die unter dem Druck der gesellschaftlichen Zurichtung negiert werden müssen. Auf diese Weise werden verpönte Selbstanteile abgewehrt, die mit angstbesetzten Sanktionen belegt sind. Sie werden existenziell bedrohlich, gerade im Moment der Krise. Arbeitslosigkeit, Wohnungslosigkeit, Sucht, psychische Krankheit, all das ist in der herrschenden moralischen Ordnung mit Zuschreibungen verknüpft, die unsere Existenz als Individuen objektiv oder zumindest psychisch gefährden. Die gesellschaftliche Vernichtungsdrohung wird in der sozialdarwinistischen Gewalt nach außen gewendet und gegen andere gerichtet, im Zweifel bis hin zur tätlichen Vernichtung. Projektive Identifizierung lässt das Gegenüber fühlen, was man als Gefühl in sich selbst nicht zulassen kann, macht es im wahrsten Sinne des Wortes zum Objekt. Mithilfe dieses Abwehrmechanismus dringt das Subjekt tief in den anderen ein, sei es psychisch oder physisch. In der sozialdarwinistischen Gewaltpraxis spielt in der Regel beides zusammen. Selten begnügen sich die Täter damit, das Opfer nur zusammenzuschlagen. Psychoterror steigert den sadistischen Lustgewinn. Doch anders als die einfache Projektion, die der Reflexion zugänglich ist, widerstrebt die projektive Identifizierung der Bewusstmachung. Deshalb wird sie von Adorno und Horkheimer als pathisch bezeichnet. Da das abgewehrte Eigene dadurch aber nicht verschwindet, ist diese Art der Krisenlösung tendenziell unersättlich. Indem am anderen verfolgt und vernichtet wird, was in der eigenen Innenwelt nicht sein darf, erleben die Täter eine Art Pseudo-Ermächtigung. Das Gefühl der Schwäche verwandelt sich in phantasmatische Stärke und die eigene Ohnmacht werden sie zumindest zeitweilig los, indem sie das Opfer diese Ohnmacht spüren lassen. Darin liegt der Grund, warum die sozialdarwinistische Gewalt über die physische Zurichtung hinausgeht und die Entwürdigung des Opfers in so vielen Fällen eine Rolle spielt. Gleichzeitig bleibt die Ermächtigung kein bloßes Gefühl. Denn die Zurichtung, Entwürdigung und in letzter Konsequenz Tötung macht die Gemeinschaftsvorstellung, die dem Sozialdarwinismus der Straße zugrunde liegt, zur sozialen Realität. Die Täter schaffen eine Welt, in der im völkischen Sinne des Wortes aufgeräumt wird, entlang der Kategorie von Stärke und Schwäche. Am realen Elend, das diese Gesellschaft tagtäglich hervorbringt, und an der Ohnmacht, die sie uns alle mehr oder weniger spüren lässt, ändert die sozialdarwinistische Gewaltpraxis freilich nichts. Der Straßenterror pervertiert die Ohnmacht, macht sie zu etwas, dessen sich die Täter bemächtigen, zu einem Spiel, dessen Regeln sie nach Gutdünken aufstellen.
0: Ihre Tat ereignete sich nicht im luftleeren Raum. Die Mörder rotteten sich in einer Zeit zusammen, in der die Autorität der ehemaligen DDR zusammengebrochen war. Die gesellschaftlichen Institutionen, die zuvor für Recht und Ordnung gesorgt hatten, waren verschwunden. Die Stasi-Zentrale war gestürmt worden, Akten verbrannt, die frühere Autorität hatte ihre Bedeutung verloren. Dies führte zu einer für die Nachwendezeit in Ostdeutschland spezifischen Enthemmung, die eine Zeit hervorbrachte, in der faschistische Morde dabei waren, zur Normalität zu werden. Allein in den ersten vier

Und das ist das, was wir in den frühen 90ern beobachten. Also es sind, und das habe ich auch zurzeit in anderen Interviews immer wieder erfahren, es sind Autoritäten auf allen Ebenen weggebrochen. Die Jugendlichen wachsen in eine Welt hinein, wo, das haben wir gerade in Interviews zu den Baseballschlägerjahren thematisiert, in eine Welt hinein, wo die Lehrer keine Autorität mehr sind, weil sie einfach vor ein, zwei Jahren noch das Gegenteil von dem gesagt haben, was sie jetzt sagen, und plötzlich ein kompletter Klassenverband gegen die Lehrer rebelliert und das, was vorher wahrscheinlich auch eher autoritär als irgendwie emanzipatorisch strukturiert war, nämlich so eine Schule oder so, plötzlich selber in so einen Angstraum und in so einen Gewaltraum kippt. Es sind weggebrochen staatliche Autoritäten, die Polizei, also das wird uns irgendwie ganz oft erzählt. Wenn sie kam, am Anfang noch die Volkspolizisten oder dann schon die Polizei der Vereinigten Republik, dann haben sie vielleicht mal den Verkehr geregelt, wenn was stattgefunden hat, aber sie haben der Gewalt eigentlich keine Grenze gesetzt und vor allem hat die Gesellschaft der Gewalt keine Grenze gesetzt. Genau, und das ist, glaube ich, so der Kontext, in dem wir dann sagen können, Sozialdarwinismus als Gewaltpraxis, als das, was auf der Straße stattfindet, entgrenzt so weit, dass wir es mit einer sehr hohen Zahl an Toten zu tun haben. Und Klaus R. ist einer davon, der unter diesen Umständen getötet wurde. Hinzu kommt eine soziale Umbruchssituation, ein ökonomischer Umbruch, sehr viele Biografien werden entwertet in den Elternhäusern. Das ist, glaube ich, also ich glaube, es geht nicht um die Biografiebrüche nur an sich, dass sozusagen eine ganze Generation von Erwachsenen die Erfahrung gemacht hat, dass ihre Abschlüsse nichts mehr wert sind und sie eigentlich in Arbeitsbeschaffungsmaßnahmen landen, sondern es geht auch darum, dass in den Familien darüber oft gar nicht gesprochen wurde oder das, was bei den Kindern ankam, waren sozusagen die Affekte, die passive Aggressivität der Eltern, auch die Ressentiments der Eltern, die dann am Ende die Kinder in die Praxis umgesetzt haben draußen auf die Straße. Und das ist jetzt so ein bisschen ein schwieriges Argument, weil in den 90er Jahren in dem Diskurs damals, also im Rahmen dieses Aktionsprogramms gegen Aggression und Gewalt, was damals noch Angela Merkel aufgesetzt hatte, und dann auch in der akzeptierenden Jugendarbeit, also dem Sozialarbeitskonzept, was daraus hervorgegangen ist, immer wieder mit diesem Argument hantiert wurde, also die perspektivlosen Jugendlichen, wir müssen jetzt sozusagen diese jungen Leute, die da rechts werden, irgendwie einfangen und wir müssen denen Räume geben. Und dann bekamen sie irgendwie ganz viele Jugendclubs und Räume zur Verfügung und mit den Betroffenen wurde sich eigentlich nicht beschäftigt. Und das ist auf jeden Fall eine Entwicklung, auf die wir reflektieren müssen. Und ich glaube, wir kommen nicht umhin, uns mit der sozialen Krise zu beschäftigen und mit den ökonomischen Umbrüchen, wenn wir eine materialistische Perspektive beibehalten wollen. Also wenn wir uns fragen, wie Krisen mit dieser Gewalt, mit den Ressentiments, mit Prozessen von Faschisierung oder mit rechten Bewegungen irgendwie zusammenhängen. Genau, da müssen wir aus einer materialistischen Perspektive gucken, was diese Krisen jeweils verursacht. Und da spielt soziale Prekarität, da spielt Arbeitslosigkeit eine Rolle, in der Zeit auch Jugendarbeitslosigkeit. Und ich glaube, das, was man immer dazu sagen muss, ist, dass es nicht an sich erklärt, warum die Täter zu Tätern werden. Denn die Opfer, gerade im Fall sozialdarwinistischer Gewalt, haben oft viel existenziellere Krisen erlebt, leben unter noch prekäreren Umständen und sie entscheiden sich nicht für die Gewalt. Also es ist sozusagen ein aktiver Prozess, auch eine Entscheidung, die die Täter da vollziehen. Aber worauf man schon gucken muss, sind sozusagen, ne, was machen die Gewaltverhältnisse mit den Jugendlichen, was macht die Atmosphäre der Angst mit den Jugendlichen. Und es gibt in den Interviews auch immer wieder die Erzählung, dass es eigentlich kein richtiges Draußen gab. Also Menschen haben mitgemacht, Menschen haben die Gruppe vielleicht auch angeführt, andere haben eingesteckt, manche sind deswegen auch rechts geworden oder zu Tätern geworden, weil sie nicht mehr einstecken wollten. Genau, und ich glaube, dieses Gravitationsfeld der Gewalt, das müssen wir uns angucken, wenn wir verstehen wollen, wie alle in irgendeiner Form davon mitgerissen werden und wie sich die Gewalt auch nicht nur als rechte Gewalt äußert, sondern am Ende auch in anderen Subkulturen eine Rolle spielt, um das soziale Zusammenleben zu organisieren und natürlich auch in den Familien und in den Schulen und überall allgegenwärtig war.

Es geht viel um verlorene Arbeitsplätze. Und das klingt so hübsch technisch, wie ein lösbares Problem. Aber in diesem preußischen Vollbeschäftigungsstaat DDR, in dem Arbeit gleich Lebenssinn war und in dem die wenigen, die keine Jobs hatten, Assis gerufen werden durften, bedeutete das eben auch Kollegen, Brüder, Ehemänner, die sich erhängten. Geschwister und Cousins, die sich langsam zu Tode

0: besoffen. Familien, in denen es erst heiß aufwallte wie in einem Vulkan, weil einer jetzt mehr hatte als die anderen. Und dann erstarrte alles zu einer toten Landschaft kalter Schlacke. Und es bedeutete, dass die Frauen, um sich und ihre Männer und Kinder durchzubringen, so sehr anpackten, bis nichts mehr von ihnen übrig blieb, als der Wille, es zu schaffen.
1: Es handelte sich um eine Zeit, in der Polizei und rechtsfreie Räume im Leipziger Westen entstanden waren. Ausgebrannte Trabis auf der Straße waren Sinnbild des Zusammenbruchs und zugleich der konkrete Beweis dafür, dass staatliche Autoritäten hier keine Rolle spielten. Denn die neuen Institutionen waren noch nicht etabliert. Sie eigneten sich noch nicht als Garant zur Durchsetzung gesellschaftlicher Ordnung. Dass die Nazi-Skins in Lindenau eine Wohnung besetzen konnten, mussten sie auch als Beweis dafür sehen, dass sie machen konnten, was sie wollten.
0: Aber ich denke an diesen Machtrausch, den Kick, wenn du jemandem klar machst, Regeln. Was, wenn ich auf deine Regeln scheiße, mein Freund? Was dann?

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Die Maskerade heruntergerissen. 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

0: Diese Art, sich zu vergessen, war und ist nie auf einen einzelnen Mord beschränkt. Es schlummert als Potenzial in einer Gesellschaft, die den Einzelnen isoliert und ihn auf seinen Nutzen reduziert. Das Nutzlose ist das, was schon immer einen Strick um den Hals liegen hat. Und es ist das Nutzlose, an dem sich die kollektive Gewalt derer entlädt, die ihre eigene Nutzlosigkeit und ihren eigenen Untergang fürchten. Für sich genommen, ohne den Schutz und die Stärke ihrer kläglichen Zusammenrottung, hätte jeder der Mörder selber Klaus R. werden können. Ein armer und hilfloser Mann, der der Willkür anderer ausgesetzt ist.
1: In der anomischen Welt der Baseballschlägerjahre, in der das Alte zusammengebrochen und das Neue noch nicht da war, wurden die Spielregeln nach autoritären Maßstäben neu gesetzt. Die Explosion rechter Gewalt war ein Novum, aber der Sozialdarwinismus war nach 1945 nie verschwunden gewesen. Er hatte das Ende der nationalsozialistischen Massenvernichtung überdauert und lebte im westdeutschen Postnazismus fort. Auch hatte er die sozialistische Utopie überlebt und war in das realsozialistische Regime der DDR eingewandert. Die Internierung von als asozial stigmatisierten Menschen war bis zum Mauerfall brutale Realität. Die 90er Jahre allerdings veränderten die Form des Sozialdarwinismus, denn die unmittelbare Gewalt ging nun nicht mehr in erster Linie vom Staat, sondern von Jugendlichen aus, die sich fürs Zuschlagen entschieden. Täter und Opfer trennte in materieller Hinsicht oft wenig voneinander, nicht selten teilten sie sogar ein ähnliches Schicksal. Aber in der Situation der Gewalt entschied sich, wer es in der nun herrschenden Ordnung nach oben schaffte und wer unten blieb oder mit dem Leben bezahlte. Die Unterscheidung zwischen wertvollem und unwertem Leben wurde nun auf der Straße getroffen. Und der Straßenterror der Nachwendejahre beeinflusste die Sozialisation einer ganzen Generation. Der Generation, die Jahre später die Massenmobilisierung von Pegida und den Aufstieg der AfD trägt und prägt. Für nicht wenige, gerade im Osten, waren die Baseballschlägerjahre auch eine autoritäre Ermächtigung. In dieser Hinsicht werfen die 90er Jahre ihre Schatten auf die Gegenwart. Für die Betroffenen der Gewalt, allen voran die Überlebenden, war es hingegen eine Zeit des Traumas, die bis heute nicht bewältigt und durchgearbeitet ist. Auch weil eine ernsthafte gesellschaftliche Aufarbeitung gerade erst am Anfang steht. Angesichts der Faschisierung, die sich im Zuge existenzieller Krisen aber jetzt wieder abzeichnet, steht zu befürchten, dass für diese Aufarbeitung kaum Zeit bleibt.
2: In den letzten Jahren hat die Gewalt gegen wohnungslose Personen zugenommen. Zuletzt, größer in den Schlagzeilen, waren etwa die Brandanschläge auf 3 Kältebusse in Berlin. Obdachlose Personen sind besonders vulnerabel. Nicht nur, weil sie kaum Rückzugsmöglichkeiten und Schutzräume haben. An ihnen wollen TäterInnen häufig auch ein Exempel statuieren. Dabei sind die TäterInnen häufig selbst von Obdachlosigkeit betroffen oder drohen, in diese abzurutschen. So auch im Fall von Klaus R. Die Gewalt ermöglicht es den TäterInnen, Aggressionen, ob der eigenen misslichen Lage, an noch Schwächeren abzureagieren und sich für die selbst erfahrenen gesellschaftlichen Härten an den Opfern zu entschädigen.
3: Also die klassischen Zugänge zu rechter Gewalt sind die Chroniken der Amadeo-Antonio-Stiftung und der Zeit, die zurückgeht auf eine Tagesspiegel-Dokumentation, die schon älter ist. Das alles kommt natürlich aus Datenmaterial, ne, was die Opferberatungsstellen liefern, Erinnerungsinitiativen liefern. Und das Problem ist, dass wir es dann, also wir haben es mit einem, insgesamt, ich glaube, in der Amadeo-Antonio-Stiftungsliste stehen 221 Todesopfer rechter Gewalt seit 1990 im Moment. Es werden auch immer mal wieder neue hinzugefügt, wenn zum Beispiel so eine Arbeit wie die Recherche von Rassismus tötet dazu führt, dass man wieder Opfer entdeckt, weil man sozusagen eine Presserecherche macht und merkt, es ist noch viel mehr passiert. Und nur ein Teil davon findet überhaupt staatliche Anerkennung. Das ist was ich jetzt heute gar nicht so thematisiert habe. Das können andere, glaube ich, besser erzählen, wie so eine staatliche Anerkennung vonstatten geht und warum sie oft auch ausbleibt. Aber genau, das macht es für die Forschung natürlich schwierig, mit den Zahlen zu arbeiten, weil wir haben diese Chroniken rechter Gewalt, die, wenn wir uns zum Beispiel die Tötung von Wohnungslosen angucken, nur einen kleinen Ausschnitt dessen, was passiert, repräsentieren. Es gibt andere Quellen, dazu gehört auch die polizeiliche Kriminalstatistik, die seit, ich glaube, 2011 das Opfermerkmal Wohnungslosigkeit mit erhebt und da einen Anstieg seit 2018 der Gewalt gegen wohnungslose Menschen feststellt. Und wichtig ist vor allem aber die Dokumentation der Bundesarbeitsgemeinschaft Wohnungslosenhilfe. Und wenn man die ernst nimmt, die Zahlen stehen auch auf deren Homepage, dann haben wir es mit ungefähr 300 Taten seit 1990 zu tun, in denen wohnungslose Menschen durch nicht wohnungslose Täter getötet wurden. Und das kann immer noch sehr verschiedene Gründe haben. Man muss sich da so ein bisschen die Gewaltstruktur angucken. Wer waren die Täter? Waren die in Gruppen unterwegs? Wie alt waren die? Gab es da persönliche Beziehungen oder nicht? Ich glaube, das Relevante für uns, wenn wir uns mit sozialdarwinistischer Gewalt befassen, sind die Taten, die von Gruppen ausgeübt werden. Und dann fällt auf, dass es immer wieder Taten gibt, wo wirklich sehr junge 14-, 15-, 16-jährige Täter, manchmal noch jünger, manche sind auch 12 oder so, wohnungslose Menschen töten. Und ich kann leider die Konjunkturen vielleicht fürs Radio noch gar nicht so spruchreif wiedergeben, wie ich sie im Vortrag als Hypothesen angedeutet habe. Was wir wissen, ist, dass diese Gewalt in den 90ern sehr hoch war. Also sehr viele wohnungslose Opfer in Ost wie West, sehr viele andere Opfer, die von sozialdarwinistischer Gewalt betroffen waren und daran gestorben sind. In den Nullerjahren scheint der Sozialdarwinismus als tödliche Gewalt im Westen zurückzugehen und wird dafür im Osten zu einer sehr prägenden Gewalt, die auch die Chroniken rechter Gewalt dominiert und sehr viele auch nicht wohnungslose Opfer sind davon betroffen. Es sieht ein bisschen so aus, als wenn in den 10er-Jahren diese Gewaltpraxis zurückgeht. Auf jeden Fall kommt sie seit der Corona-Pandemie, also seit dem Ende der Corona-Pandemie wieder. Und ich habe bis jetzt noch keine guten Thesen, woran das liegt. Was wir wissen, ist, dass Menschen auf der Straße zum Beispiel vulnerabler geworden sind, also verletzlicher während der Corona-Pandemie. Genau, das war irgendwie eine sehr harte Zeit. Kann man auch im Frankfurter Bahnhofsviertel oder so nachvollziehen, wo da nochmal Verelendungsprozesse eingesetzt haben. Also es kann damit zusammenhängen, im Ruhrgebiet gibt es sehr, sehr viele Todesopfer zurzeit. Es kann damit zusammenhängen, dass Opfer, ich sage jetzt mal, verfügbarer sind, dass sie sichtbarer sind, dass sie der Gewalt mehr ausgesetzt sind. Aber es wird auch auf der Täterseite was passiert sein, dass diese sehr, sehr jungen Jugendlichen, die da in Gruppen agieren, eigentlich Gewaltmuster wieder hochholen, die wir aus den 90ern und Nullerjahren kennen.
2: Wir wissen nicht viel über Klaus R., wissen nichts über seine politischen Überzeugungen oder das, was ihm wichtig war. Wir können nur hoffen, dass dieses Gedenken und unser Engagement für eine Gesellschaft frei vom Zwang zur Lohnarbeit, frei von Diskriminierung und Abwertung in seinem Sinne ist.
0: So sinnlos der Mord an Klaus R. war, so wenig lässt sich aus seinem Tod eine logische Konsequenz ziehen. Es besteht keine gesellschaftliche Notwendigkeit, die daraus erwächst. Keine Anleitung für eine antifaschistische Praxis. Vielmehr sind es die täglichen Entscheidungen und die Fähigkeit, sich zu dem, was in der Welt passiert, in ein lebendiges Verhältnis zu setzen. Antifaschismus ist weder Etikett noch eine Lebenseinstellung. Antifaschismus ist ein praktischer Ausdruck des Kampfes um das Leben selbst.
3: Ja, vielleicht würde ich da wirklich erstmal auf der Opferseite ansetzen und sagen, jetzt im Fall von Wohnungslosigkeit ganz klar, eigentlich sollten keine Menschen auf der Straße sein, wenn sie das nicht aus irgendwelchen Gründen freiwillig tun, aber das ist oft eine Rationalisierung. Genau, also es braucht, glaube ich, erstmal eine komplett andere Sozialpolitik und auch eine Umstrukturierung im Wohnungslosenhilfesystem, was konsequent bestimmte Gruppen ausschließt von dem Zugang zu Einrichtungen. Und auch völlig überfordert ist mit der gegenwärtigen Situation, die Wohnungslosigkeit ja massiv in die Höhe treibt. das ist jetzt nur die Gruppe der Wohnungslosen, aber genau, ich glaube, die Sache mit der Sozialpolitik betrifft natürlich die anderen Opfergruppen genauso. Also ich glaube, der eine Ansatz wäre, die Verletzlichkeit abzuschaffen. Und der andere Ansatz ist der Umgang mit den Tätern und mit rechter Gewalt in den Gerichten, bei den Ermittlungsbehörden, in der Gesellschaft, in Bezug auf antifaschistische Praxis, aber auch die Kriminalisierung von antifaschistischem Engagement, was ja auch dazu führt, dass Menschen hinter Gittern sitzen, weil sie sich gegen neonazistische Gewalt gewehrt haben. Und ich glaube, der andere, aber sehr große Ansatz, deswegen ist die Frage natürlich immer so schwierig, ist eine andere Einrichtung der Verhältnisse, unter denen wir leben. Weil wenn wir das mit der Autoritarismustheorie ernst nehmen, dann produziert natürlich diese Gesellschaft mit all den Konflikten, die sie in den Leuten produziert, in den Menschen, die in ihr leben, immer wieder den Sozialdarwinismus. Weil der Sozialdarwinismus ist eine Form von psychischer Krisenlösung, ist ein Versuch zu heilen oder ein Versuch sozusagen nicht verrückt zu werden an den Verhältnissen, die verrückt sind. Genau, in der Form, wie ich es vor uns beschrieben habe, als projektive Identifizierung und das nach unten treten und die Schwächeren das spüren zu lassen, was eine gesellschaftskonforme Logik ist. Und insofern kann wahrscheinlich nur eine anders eingerichtete Gesellschaft in gewissem Maße vor dieser Gewalt schützen.
1: Im Zuge der Veranstaltungswoche im Mai 2026 wurde in der Lützner Straße am Eckhaus der Translib eine Gedenktafel für Klaus R. angebracht. Auf dieser Gedenktafel wurden schlicht die Umstände der Ermordung von Klaus R. geschildert und was über ihn bekannt war. Wenige Tage später wurde die Gedenktafel gewaltsam entfernt und ist seitdem verschwunden.

Ihr hörtet hier eine Ausgabe der Sendereihe Wutpilger-Streifzüge, die sich mit der Ermordung von Klaus R. in Leipzig-Lindenau im Mai 1994 und mit der Spezifik von sozialdarwinistischer Gewalt auseinandergesetzt hat. Zu hören waren Ausführungen der Sozialwissenschaftlerin Saskia Gränitz. Verwendet wurden außerdem Redebeiträge der Translib Leipzig und der Gruppe Alea, gehalten auf einer Gedenkkundgebung für Klaus R. Dazu montiert wurden kurze Auszüge aus dem Essay »Wir waren wie Brüder« von Daniel Schulz und aus dem Roman »Nuller Jahre« von Hendrik Bolz. Die Redebeiträge und Zitate sprachen in dieser Sendung Tina Klatte, Julie Gigonis, Ralf Wendt und Torben Tanne. Auf wutpilger.org findet ihr diese und andere Ausgaben von Wutpilger-Streifzüge zum Nachhören. Zu dieser Sendung finden sich dort auch weitere Links und Hinweise, so auf den Mitschnitt des Vortrags von Saskia Gränitz, den diese im Mai 2026 im Rahmen der Veranstaltungswoche gehalten hat, die die Translib Leipzig gemeinsam mit der Gruppe Rassismus tötet zum Gedenken an Klaus R. ausgerichtet hat. Einige Motive und Formulierungen aus dem Vortrag von Saskia Gränitz sind in den Moderationstext dieser Sendung eingegangen. Die Ausstellung »Die verschwiegenen Toten, Todesopfer rechter Gewalt seit 1990 in Leipzig« ist noch bis Ende Oktober 2026 im Alten Rathaus in Leipzig zu sehen. Am Mikrofon verabschiedet sich Lukas.

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12: 18:30 Uhr.
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0: Herzlich willkommen zu WUK Radio, sagt Andrea Hiller. Nach Grenzenlos erscheint im Oktober 2026 mit Odyssea das zweite Album von Baba Yaga, mit dem die Band ihre musikalische Reise zwischen Klezmer, Balkan, Gypsy, Jazz und zeitgenössischer Weltmusik fortsetzt. Jürgen Blank hat mit Raffaella Della Gemma und Jasmin Meieri über das neue Album gesprochen. Baba Yaga präsentiert am 15. Oktober im Wiener WUK ihr neues Album Odyssea.
1: Der Bandname, steigen wir da nochmal kurz ein, am Beginn vielleicht oder Vorgründung der Band vielleicht sogar schon, Bandfindung, also Namensfindung ist ja immer auch ein Prozess vielleicht. Soweit ich weiß, verweist das ja auch auf eine mythische Figur sozusagen Richtung Osten, und musikhistorisch gibt es auch einige Werke, die den Namen tragen, also Bilder einer Ausstellung, gibt es ein Bild davon, ja, sozusagen. Mhm. Was bedeutet der Name für euch? Wofür steht der Bandname genau?
2: Also der Bandname, den hat unsere ehemalige Bassistin mitgebracht, das war eine ungarische Bassistin, die Diana Kisch, und die hat gesagt, wir brauchen einen weiblichen Namen. Wir waren immer in weiblicher Überzahl, muss man sagen. Großteil waren wir Frauen bei uns, und irgendwas, was sich mächtig anhört. Und die Klänge waren dadurch, dass sie auch aus Ungarn immer viel Repertoire mitgebracht hat, immer auch einen gewissen osteuropäischen Anschlag schon immer gehabt. Wir haben gesagt, wir brauchen was Weibliches, was auch ein bisschen gefährlich ist und ein bisschen
3: Feuer auch hat.
2: Ja, Feuer auch hat, und sie Baba Yaga. Also sie hat auch, Baba Yaga ist eine Frauenfigur, die gibt es ja eben, wie wir schon gesagt haben, seit Ewigkeiten wird diese Mythologie weitergegeben, und eine Frau, die sie ist gefährlich, Leute haben Angst vor ihr, aber sie wird auch bewundert, sie ist auch eine Muse, über sie wird komponiert, über sie werden Geschichten erzählt, seit ewig her.
3: Und sie wurde ja erst durch die Christianisierung dann dämonisiert, also ursprünglich hat man sie sogar teilweise als was Göttliches auch gesehen, ja, also wir gehen halt weiter zurück in die Zeit, aber eben diese Kombination von dieser Balkanmusik, dieser osteuropäischen, die wir halt als Schwerpunkt haben, und Mehrzahl Frauen und eine Muse für viele Künstlerinnen, also so die Kombi ergibt sich einfach gut, ja.
2: Den Großvater hat sie auch gemalt, Erik Brauer, da waren wir,
3: also im Museum. Habe ich zufällig entdeckt, ja.
2: Okay.
3: Hat die Baba Yaga gemalt, das ist einfach eine Inspiration, ja, weil ja, alle Figuren aus der Mythologie, also ob es die griechische ist oder die slawische, sind natürlich einfach ein großer Anziehungspunkt für Künstler in allen Medien. Ja.
1: Cool. Auf deinen Großvater wollte ich sowieso zu sprechen kommen, danke fürs Stichwort. Wie ist das, also Musik sozusagen durchdringt deine ganze Familie, Kunst, Kultur durchdringt die Familie. Manche haben Glück mit der Plattenkiste der Eltern und da sind Protestlieder, sage ich jetzt mal, drin vielleicht, oder Rolling Stones, Beatles, Dylan, keine Ahnung. Wie war das bei dir?
4: Was gab es da sozusagen mit auf den Weg von Großeltern, Großvater, Eltern?
3: Musikalisch gesehen, oder?
4: Ja.
3: Mhm. Naja, ich habe von meinem Großvater Gitarre spielen gelernt, also damit fängt es mal an, und das war, obwohl er selber Autodidakt war, also ich habe sicher musikalisch auch was, also direkt was von ihm gelernt, und natürlich war seine Art zu komponieren und zu schreiben eine Inspiration für mich, wobei ich relativ spät erst mit dem Komponieren und Vertexten von Liedern in Berührung kam, eigentlich erst durch die Band, ja? Also ich habe da recht spät erst damit angefangen. Habe schon früher komponiert, aber weniger den Schwerpunkt vom Text sozusagen hergenommen. Und ich kann mir sicher viel von ihm abschauen, ja, was das betrifft. Und er hat sich auch getraut, sozusagen getraut. Also er hat einfach wienerisch verwendet und damit wirklich sehr tiefgehende Texte geschrieben, politische Texte. Und das war eigentlich was ganz Neues. Also wienerisch war damals verpönt, war sozusagen die Sprache der unteren Klasse, wenn man so will. Und es wurden schon Lieder auch auf Wienerisch geschrieben, aber eher, wenn man so will,

0: auch schon probiert.
1: Ja.
0: Noch nicht, glaube ich, aufgeführt, aber Sie haben es schon irgendwie angespielt, angeprobt. Wäre das vielleicht auch eine Idee für euch, mal tatsächlich einen Song zu nehmen?
1: Das wäre dann mal meine Entscheidung. Genau, ich glaube eher nicht. Ich glaube, das wird mir zu nahe sein. Was schon passiert ist, ist, dass wir natürlich zum Beispiel schon einen jiddischen Song genommen haben, den meine Eltern schon dargeboten haben, aber nicht ihr Song, sondern ein Traditional. Ja. Also das passiert schon ab und zu, dass ich natürlich auch die Inspiration meiner Eltern habe, was das Repertoire betrifft, die Auswahl des Repertoires. Sie haben einfach ein gutes Gespür dafür auch ihr Leben lang gehabt, was kommt in ein Album hinein. Das ist ja auch eine ganz eigene Kunst, sich die Lieder auszuwählen, die wirklich funktionieren. Da habe ich sicher viel mitgekriegt und gelernt. Ich glaube, von meinem Großvater, das mache ich dann lieber in einer anderen Formation. Also da habe ich dann so ein Duo und das mache ich dann wirklich zu einem ganz spezifischen Anlass, meistens bei Ausstellungseröffnungen von ihm oder sowas. Also wirklich etwas, das mit ihm konkret verbunden ist. Aber ich mache eigentlich sehr gern mein eigenes Ding und neues Ding mit anderen Leuten. Das ist mir schon ein Anliegen.

0: Ihr habt ja heuer, wenn ich es richtig gesehen habe, schon in Rom gespielt und bei dem berühmten Festival in Rudolstadt. Läuft, könnte man sagen, oder für euch? Was könnte denn fürs zweite Album ein Ziel sein? Oder was wäre noch eine Steigerung mit dem zweiten Album?
1: Ja, ich meine, wir haben ja erst ein Album
0: Eben.
1: herausgebracht vor 2 Jahren und wir waren natürlich sehr erfreut, dass das so gut gelaufen ist. Wir haben einen Musikfonds bekommen, ohne den hätten wir das auch nicht auf dem Niveau produzieren können. Und das hat uns natürlich auch viele Türen geöffnet, dass wir dann seit dem Zeitpunkt eigentlich, seitdem dieses Album dann erst da war, dann auf einmal international Anfragen bekommen haben, mit internationalen Bookern zusammengearbeitet haben. Unsere YouTube-Videos sind sehr gut gegangen. Also wir haben wirklich einige, also wir haben jetzt innerhalb von einem Jahr 1,5 Millionen Views bekommen. Das ist doch gerade für dieses Genre außergewöhnlich, auch als österreichische
2: Und quasi
1: Newcomer-Band.
2: Newcomer,
1: Newcomer-Band ist das sehr außergewöhnlich und haben dadurch auch die letzten 2 Jahre viel gelernt. Zum einen haben wir die Größe auch uns raufarbeiten müssen von den Bühnen, also performen mal vor 10.000 Leuten. Teilweise haben wir jetzt in Nordfrankreich bei einem sehr großen Festival gespielt und eben Rom, Rudolstadt, das sind sehr große Bühnen auch gewesen und sind dadurch ja gewachsen, auch musikalisch gewachsen, haben uns überlegt, wer sind wir, wer ist unser Publikum, wen interessiert es, und haben ja, uns überlegt, dass wir zum zweiten Album eine gewisse Tradition fortführen, wieder sehr viel Eigenkompositionen machen und das Ganze vielleicht ein bisschen, wie soll ich sagen, internationaler klingen lassen. Deswegen sind wir ins Tonherz-Studio gegangen und der Florian Koch ist eben ein Freund von mir, den kenne ich noch vom Jugendsinfonieorchester, der hat auch Josh produziert und Ina Regen und so. Also er hat einen internationaleren Sound und haben jetzt geschaut, genau, dass das zweite Album dann doch ja, noch eine Steigerungsstufe zum ersten wird, auch vom Klang her. Und die Dinge sind so fein arrangiert, also wir haben jetzt mit Mehrstimmigkeiten gearbeitet, dass fast überall auch Backing Vocals dabei sind. Und ja, eben um zur Frage zurückzukommen, natürlich, wir sehen jetzt auch, dass Deutschland ein sehr großer Markt ist, wo wir sehr viel Publikum haben und es sind ein ganz ein tolles Publikum, die tanzen und Klezmer ist dort auch eine große Sache, tolle Klezmer-Festivals, Balkanmusik wird dort auch sehr, sehr abgefeiert, würde ich sagen. Und eben Italien haben wir ganz eine tolle Bookerin, die uns jetzt eben auch noch in die Dolomiten holt. Nächstes Jahr fahren wir dann auch nach Süditalien. Genau, also wir hoffen natürlich, dass sie noch viel ergeben wird.
2: Vor allem international, glaube ich. Also wenn man dann eben schon 2 Jahre, 3 Jahre in Österreich unterwegs ist, was uns sehr gut gelungen ist, was sehr gut funktioniert hat, was einfach schon wirklich, wir haben wirklich einen Namen. Also sind teilweise auch überrascht, weiß nicht, schon vor einem Jahr hatten uns Leute auf der Straße erkannt und so, ja. Also wirklich ungewöhnlich irgendwie. Also etwas, woran man nicht denkt, wenn man in Österreich lebt, aber wirklich so, oder den Namen hören, ja, sicher kenne ich Baba Yaga und ich schaue nur mit großen Augen und denke mir, wow, okay, irgendwie haben wir da wirklich einen Eindruck hinterlassen und wir hoffen uns natürlich international.

0: einfach noch viel mehr zu machen. Wir merken einfach eben, Deutschland und Italien vor allem sind sehr stark, da sind wir eigentlich sehr gefragt. Liegt sicher, also sowieso am Programm, wir passen halt in sehr viele Venues hinein, würde ich sagen, durch diese Multisprachlichkeit, Klezmer, also ich meine, jeder versteht auch, sage ich mal, 70% von dem, was man da singt auf Jiddisch. Das ist, hat natürlich schon noch, glaube ich, ein Faktor. Da haben wir schon noch was Neues noch reingebracht. Im ersten Album hatten wir Hebräisch, ja, kein Jiddisch. Das ist dann eine komplette Fremdsprache, sage ich mal, in Europa. Und das macht schon was aus. Also da bin ich eigentlich sehr dankbar, dass wir das hineingebracht haben. Das ist ein großer Pluspunkt und eine Steigerung. Und natürlich stilistisch eine Steigerung. Ja, und arbeiten einfach auch zielorientierter. Oder sage ich mal, wir denken einfach auch viel globaler. Also wir überlegen uns, wer hört uns zu, wen wollen wir erreichen. Machen wirklich noch einen viel ausgefeilteren Plan, würde ich eigentlich sagen. Ja. Wie schreiben wir die Songs, wie wollen wir klingen? Also wir stellen uns da mehr Fragen am Anfang. Beim ersten Mal stürzt man sich rein, macht, worauf man Bock hat. Und jetzt auch, aber nochmal viel reifer, kann man eigentlich fast sagen.
1: Das Potenzial ist jetzt schon sehr groß. Also unsere Promotorin hat unsere erste Singles in so viele Radiosender schon reingebracht in Deutschland. Das war auch schon interessant. Also es ist jetzt nicht einmal wirklich beworben, es ist jetzt einfach nur reingestellt in diese Software, und die ganzen Journalisten haben sie schon allein rausgezogen. Das war wirklich interessant. Also das war ein Klezmer-Song, ja? Die waren gerade an dem so interessiert.
0: Und, ja. Was auch als veraltete Musik gesehen werden kann oder oft gehört wird. Ja? Also es wird oft sozusagen eher alt gespielt, unter Anführungszeichen. Unser Anliegen ist es, sowas zu modernisieren und jungen Publikum auch zugänglich zu machen und wirklich aufzufrischen und eigentlich fast poppig, ja? Zu arrangieren. Und das, glaube ich, gelingt uns recht gut. Ja.

0: greift bitte jeder einen Song raus, jeder einen Song, egal welchen, und erzähl was zu dem Song, vielleicht an den du geschrieben hast, was ist Hintergrundidee, oder kann auch ein anderer sein, ein Lieblingssong vom Album oder ein meist gehasster Song vom Album, wie du magst, greif einen raus bitte. Oder du?
1: Ich muss ja, weil ich muss vielleicht nehme ich jetzt deinen Song. Also bei uns, nein, wir haben, also kurz um, bevor ich starte, wir haben sozusagen, das ist dein Song oder mein Song, insofern als die Person das reingebracht hat oder damit mitkomponiert hat, oder die Jasmin und ich, wir sind beide Leadsängerinnen und dann jeder auch immer ein Lied hat und dann darf halt die eine Person meistens dazu anmoderieren. Jetzt wäre es frech, wenn ich eine von dir nehme. Aber ich kann zum Beispiel einen erzählen, den Alona, unser erster Song in spanischer Sprache. Und ich mag den ganz gern. Unser Bassist, der Florian, hat den angefangen zum Schreiben, weil er hat eine Dame gedatet, sie heißt Alona. Der war wirklich sehr verliebt, aber die Liebe war von Anfang an zum Scheitern verurteilt, weil sie war einfach vergeben. Und er hat seinen Schmerz so Ausdruck verliehen, indem er diesen Song komponiert hat, aber der Song hatte keine Melodie und auch keine Struktur, und ich habe das aber gespürt, was er gefühlt hat. Er hat ja gar nicht erzählt, dass es um meine Frau ging, aber ich habe das gespürt. Und dann bin ich nach Hause gegangen und habe so einen Text geschrieben. Ich hatte Spanisch zum Spaß, habe ich das auf der Universität besucht, so ein paar Semester. Einfach, weil mir die Sprache auch in Stücken so gut gefällt, in Musik. Da habe ich mich darüber getraut, einen spanischen Text zu schreiben. Und Alona, das ist eine Frau, sie vielleicht gibt es sie ja gar nicht, vielleicht ist es eine Göttin. Also sie fliegt zu den Sternen und jeder bewundert sie, und sie ist... Mhm. ist engelshaft, finde ich.
2: Eine Vorstellung auch.
1: Ne? Ja, und auch Vorstellung. Ich mag Alona sehr gern. Also das ist eine ganz bezaubernde Frau. Und dann bin ich in die Bandprobe gekommen und alle waren so, wow, das ist es. Mhm. Genau das. Ja. Mhm. Und ja, das ist Alona für mich. Und dann natürlich, Spanisch ist nicht meine Muttersprache, und ich habe dann noch mit einem spanischen Lehrer aus Ecuador, der auch Musik macht, mit dem habe ich dann bin noch durchgegangen, und dann mit der Alexa López, eine ganz tolle Künstlerin, auch aus Südamerika, die jetzt in Wien wohnt, und die hat dann auch nochmal drüber geschliffen, und genau, Alona. Dann haben schon einige gesagt, den wollen sie jetzt unbedingt haben, weil den gibt es noch nicht bei uns, also kann man noch nicht hören und streamen, und haben einige schon gesagt, sie freuen sich so drauf.
2: Genau. Wie wir es live gehört haben, beim Zuspielen. Ne?
1: Genau, das ist... Sehr gut.

0: Hintergrund.
1: Den hättest du jetzt eh nicht genommen, oder?
0: Nein.
1: Welchen Song denkst du gerade?
0: Was ja mein Song ist.
2: Naja, ich nehme Festina Lente. Ja. Also das war spannend für mich auch in meiner, wie soll ich sagen, meinem Werdegang des Komponierens oder meinen Erfahrungen des Selbstkomponierens. Die Band oder auch vor allem der Florian hat gesagt, jetzt komponiere endlich mal was und so, ja, weil wir haben schon lange nichts mehr komponiert und dann habe ich nach Monaten mich hingesetzt und habe wirklich tatsächlich innerhalb von einer halben Stunde in dem Fall, was auch nicht selbstverständlich ist, ist es einfach aus mir rausgekommen. Er hat gesagt, wir wollen eine catchige Melodie und ich habe einfach an einen Klezmer-Song ursprünglich eigentlich gedacht in meinem Kopf und habe dann wirklich eigentlich eine ziemlich typisch Klezmer-Melodie geschrieben. Und das wurde dann schnell harmonisiert von der Gruppe und dann habe ich die Anela gebeten, hey, schreib doch einen Text drüber auf BKS, Bosnisch-Serbisch-Kroatisch, und habe ihr gesagt, ein bisschen auch, was ich mir so vorstelle von der Thematik her, und im Endeffekt handelt es von einer Begegnung, zwei Menschen verlieben sich ineinander und was ja auch für eine Spannung dadurch entsteht, im Sinne von, man möchte eigentlich irrsinnig schnell viel haben und mehr machen und sich mehr sehen und mehr treffen und mehr Kontakt haben, aber was man eigentlich wirklich machen sollte, ist zurückschrauben, wenn man ganz in sich hineinkehrt und wirklich in sich hineinhört. Ja, das ist eigentlich, spricht, glaube ich, sehr, sehr viele Leute an, das sage ich auch immer so auf der Bühne und das hören die Leute dann auch sehr gespannt an, obwohl sie den Text nicht verstehen, sage ich was dazu. Und man spürt das, finde ich, in dem Lied auch sehr. Es wechselt in der Taktart, es ist mal langsam, dann wird es wieder wahnsinnig schnell und fetzig und das passt irrsinnig gut. Also man hört das richtig in der Musik, auch ohne dass man den Text versteht, dass da irgendwas passiert. Ja? Und dass wer sich auch zurückhält und zurückzieht, weil er genau weiß oder sie genau weiß, dass das vielleicht besser so wäre. Und so habe ich mich mit der Zeit eigentlich noch immer mehr mit diesem Lied angefreundet. Das ist ja auch eine Entwicklung. Mal mag man ein Lied mehr, mal weniger. Und einmal singt man das Lied an einem Abend und denkt sich, na, irgendwie habe ich es halt nicht gespürt. Und beim nächsten Mal, auch vor allem, wenn das Publikum auf eine gewisse Art und Weise reagiert, da ist ja auch eine viel Wechselwirkung, ja, denkt man sich, wow, das habe ich jetzt richtig gefühlt oder heute habe ich mich eh so gefühlt wie in diesem Lied. Und das ist wirklich einer meiner Lieblingssongs geworden auch. Ja.
0: Und das Interessante war, du bist ein Jahr, nachdem du das komponiert hast, hergekommen und gesagt, da fehlt noch ein Part und hast diesen Part dazu komponiert. Und jetzt hört es sich vollkommen an. Also das hat ein Jahr gebraucht, bis das Jahr. Das ist auch fest in der Lente.
2: Ja, stimmt, ja. Schnell, schnell was schreiben.
0: Eile, ja, ja.
2: Und dann braucht man ein bisschen Zeit und irgendwann kommt was dazu. Ja, also fest in der Lente bedeutet Eile mit Weile. Ja.

0: Zurückhaltung wird es im WUK dann ja keine geben, wenn ihr das Album präsentiert, denke ich mal. Wie ist denn das? Wie kam es zustande, dass ihr das Album hier präsentieren werdet? Habt ihr ja schon mal gespielt im WUK? Wie sind so Verbindungen?
1: Also, wir haben sehr lange überlegt, wo wir das präsentieren wollen. Unser erstes haben wir Metropol präsentiert und da ist es vor allem Sitzpublikum. Und nachdem wir sehr viel Sitzkonzerte hatten in Wien, beispielsweise jetzt im Konzerthaus Wien, wir haben gespielt im Yiddish Culture Festival, wir haben gespielt im Radio Kulturhaus etc. Und wir wollten einmal wieder eine richtige Party. Also mir ist das wichtig, ich bin, glaube ich, von uns allen mit Flo gemeinsam so eine Partymaus. Ja? Und Baba Yaga, da muss man tanzen. Und von der Location her finde ich das WUK wirklich super, weil es hat was Traditionelles, das gibt es schon lange und gleichzeitig ist es auch was Alternatives, Cooles, also es hat mir immer schon gefallen. Ich bin also Studentin, wie ich nach Wien zogen bin, sofort her, das hat mir sehr gut gefallen. Genau, und die Größe ist auch super, also 500, 600 Leute ist auf jeden Fall eine Zahl, die wir sehr gut füllen können. Ich glaube dann alles, was dann über 1000 ist, dann muss man sich jetzt gerade in der Szene anstrengen, jetzt noch.
2: Weltmusik, ja.
1: Weltmusik. Aber 500, das ist sicher eine gute Größe und es geht ja darum, das Album zu präsentieren. Also das.
2: Ja, natürlich erhoffen wir uns dadurch auch im WUK jüngeres Publikum auch anzuziehen. Also unser Durchschnittsalter ist, weiß ich nicht ganz genau, also von den Zuhörern auf live her, ja, muss man schon sagen, eher älter. Obwohl wir wirklich auch teilweise Kinder haben. Ja, also die Altersspanne ist wahnsinnig breit. Aber Tendenz eher älter und uns war es auch ein Anliegen, natürlich vielleicht auch ein Stehkonzert, eben auch jüngere Leute noch anzulocken, nicht nur aufgrund der neuen Kompositionen, die das auch sozusagen anlocken sollen, sondern eben auch, wenn man schon schreibt, Stehkonzert, Tanzkonzert, ja, da kommen vielleicht auch Jüngere und das würde uns natürlich sehr freuen und es ist super zentral und hat ein super Ambiente. Das letzte Mal war ich auf einer Veranstaltung, da war ich am Schulball. Also das ist sehr lange her. Und dann ist es schön, hier zurückzukehren und bei 500 Leuten da mein Album zu präsentieren. Das ist schon toll.
0: Super.
2: Ich würde sagen, ihr lasst euch das nicht entgehen. Das wird ein ganz besonderer Abend, der unvergesslich wird. Und kommt zum Tanzen, kommt auch, wenn ihr traurig seid. Bei uns bleibt es immer spannend und man lässt sich immer überraschen. Also wir laden euch wirklich herzlich ein, teilzuhaben und mit uns einfach was ganz Besonderes zu erleben gemeinsam.
3: Das Konzert mit Baba Yaga findet am 15. Oktober im Wiener WUK statt. Das Gespräch mit Raffaella Della Gemma und Jasmin Majeri führte Jürgen Blank. Die Musik stammte aus dem Album Odyssea. Wir sehen uns hoffentlich beim Konzert. Auf Wiederhören, sagt Andrea Hiller.

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0: Willkommen bei Elevator Talks, dem feministischen Audioformat, das Role Models to Go, sprich FeministInnen von nebenan, hör- und sichtbar macht.
1: Unser Einhorn ersetzt den sprichwörtlichen Aufzug durch die gläserne Decke und unterstützt unsere gemeinsame Mission, to lift each other up where we belong.
0: Wir, Alexandra Singer und Pamela Rath, leben Female Empowerment. Wenn wir nicht gerade Elevator Talks moderieren, unterstützen wir, unabhängig voneinander, aber in gleicher Mission, Einzelpersonen oder Organisationen als Unternehmensberaterinnen.
1: Und nun zu einer neuen weiteren Uplift-Episode der Elevator Talks. Hallo und schönen guten Abend bei Elevator Talks. Die Pamela und ich, wir senden live aus dem Radio Orange Studio.
0: Danke, dass wir wieder einmal hier sein dürfen, liebes Radio Orange.
1: Apropos liebes Radio Orange, wir haben heute eine ganz tolle und spezielle Gästin. Und zwar haben wir die Carina Hellmich. Und ich würde ja wahnsinnig gern sagen, sie ist extra wegen uns aus Deutschland eingeflogen. Aber sie war vorher schon beim, keine Ahnung, irgendeinem Medium beim Podcast eingeladen. Und jetzt ist sie bei uns.
2: Und ich freue mich wahnsinnig. Dankeschön für die Einladung.
1: Bitte, wir freuen uns sehr. Und wir erzählen jetzt gleich ein bisschen was über dich. Und zwar, manche Menschen sammeln Reichweite. Die Carina Hellmich schafft Resonanz. Rund 130.000 Menschen folgen ihr auf LinkedIn. Und das vermutlich nicht, weil sie ihnen den nächsten großen Sprung verspricht. Carina steht für die Kraft der kleinen, konsequenten Schritte, nämlich die Baby Steps. So heißt auch ihr Buch, Spoiler on. Die internationale Business Coachin, Leadership Expertin, Speakerin und Autorin hat Betriebswirtschaft studiert, 7 Jahre lang in Shanghai gelebt und verbindet heute Selbstführung, Authentizität und Sichtbarkeit. Ihr Weg zeigt, Veränderung braucht nicht zwingend den dramatischen Paukenschlag. Tadam. Manchmal beginnt sie mit einem Schritt, der klein genug ist, um ihn wirklich zu gehen. Liebe Carina, herzlich willkommen bei den Elevator Talks once again. Wir freuen uns auf ein Gespräch über Führung, Wirkung und die Kunst, große Entwicklung in machbare Schritte zu übersetzen.
0: In machbare Babysteps.
1: Ja.
0: Genau. Und ich übernehme wahnsinnig gern.
1: Traditionellerweise übernimmt die Pamela hier.
0: Erste und wichtigste Frage. Liebe Carina, jetzt weg von den Babysteps zu den eigentlichen Babysteps, nämlich deinen. Vielleicht nicht ganz so weit zurück, aber nimm uns mal mit auf die Reise, die Alexandra hat dich eingeführt, wer du jetzt bist. Uns würde aber interessieren, wie wird man denn zu Carina, die jetzt hier sitzt? Und was sind denn, wenn wir jetzt weggehen von den Babysteps, die wichtigsten und prägendsten Milestones bis hierher zu Carina von jetzt?
2: Also wie wird man, wie bin ich die geworden, die ich heute bin?
0: Exactly.
2: Ganz oft hinfallen und wieder aufstehen.
0: Mhm, Krone richten.
2: Krone richten, genau. Zwischendurch auch Zacken kleben. Aber ich glaube, das Wichtigste ist, dass ich immer wieder angefangen habe. Mhm. Ich habe nie aufgegeben und weitergemacht. Das ist, glaube ich, so mein Geheimnis.
0: Dein Geheimrezept für deinen Erfolg. Nimm uns trotzdem ein bisschen mit, wer ist denn die Carina, die junge Carina? Stellen wir uns das mal vor, keine Ahnung, mit 7 Jahren frisch eingeschult.
1: Wo wächst du auf?
0: Den ersten Blick in das Umfeld außerhalb der Kernfamilie. Was hast du von der Welt erwartet?
2: Oh, was ich damals von der Welt erwartet habe. Als ich 7 war, war ich schon in der Welt ein bisschen rumgekommen.
0: Ja.
2: Und,
1: sag ein bisschen warum, bitte.
2: Durch den Job von meinem Vater.
0: Ja.
2: Der war Ingenieur für eine große Autofirma und hat damals die alten 600er betreut weltweit.
1: Carina ist aus Stuttgart, also es macht vielleicht dann Sinn, wenn man über die Automarke nachdenkt.
2: Ich mache jetzt natürlich keine Werbung.
1: Nein, auf keinen, machen wir auch nicht. Wir dürfen auch nicht.
2: Genau, und dann war es eben so, dass ich eigentlich in einem Dorf dann wieder groß geworden bin, weiter groß geworden bin. Und ich war ein Mädchen, was, also ich brauchte Leute um mich rum, ich brauchte Menschen um mich rum. Das war schon als Kind so.
0: Mhm. Einzelkind?
2: Nee, ich habe einen Bruder, einen älteren Bruder, der ist 2 Jahre älter. Aber ich war irgendwie so der Vorreiter. Ich war die Laute, die schneller gerannt ist. Mhm. Und das hat sich dann irgendwann geändert, als wir erwachsen geworden sind. Aber so im Kindesalter war das schon so. dass ich so die Rolle der Ersten übernommen habe, mich vorgekämpft habe und Erlaubnisse der Eltern als Erstes erkämpft habe.
0: Ja. Hat er davon profitiert?
2: Ich glaube schon. Na, schön. Ja. Und dann als Junge war es irgendwie in meiner Generation schon nochmal anders. Er durfte viel schneller Dinge, die ich lange nicht durfte. Aber das war alles fein. Also wir haben uns unter Geschwistern gehasst, geliebt, gezofft. Und dann war alles aber wieder gut. Wir waren Best Friends lange, lange Zeit.
0: Sehr cool.
2: Und sind so wirklich ins Erwachsenenalter gegangen. Und ja, also ich glaube, was ich von der Welt wollte, ich war schon immer unheimlich neugierig.
0: Ja.
2: Ich war schon unheimlich gerne im Ausland, aber ich bin aber im Herzen Dorfkind und immer geblieben, auch heute noch. Ich glaube, heute sogar mehr denn je. Und dieses Gefühl von auf dem Land leben, das Fahrrad ist mein Pferd, wir fahren mit dem Fahrrad und reiten durch den Wald, in Anführungszeichen. So, das bin ich halt immer noch irgendwo.
0: So diese Idylle, wenn du das so erzählst, wenn du das beschreibst, dann habe ich so ein, weiß ich nicht, so wie Kinder von Büllerbü-Szene im Kopf ungefähr so.
2: Oh, ich liebe die Kinder von Büllerbü. Oh, eins meiner liebsten Kinderbücher wirklich war.
0: Ich kenne es nur
2: ganz
0: die,
2: emotional.
0: Ich kenne nur die Fernsehadaption, aber das war irgendwie so dieses 70er Jahre kinderfrei, eben dauernd draußen, immer nur in der Natur. Du gehst raus und kommst heim, erst wenn es stockdunkel ist. Ja. So diese Spirit kommt da hoch, wenn du das erzählst. Also auch tatsächlich viel Melancholie. Du erzählst, dass du eben auch viel im Ausland warst. Ich habe jetzt in einem Podcast gehört, du hast bereits 110 Länder der Welt bereist. Warum ist dann dieses Dorf dann doch dein To-Go-Place?
2: Dieses Dorf ist nicht mein To-Go-Place, aber das Dorf, ein Dorfleben an sich, das ist so mein, ich liebe es immer noch. Also mein Traum heute ist immer noch ein kleiner Bauernhof, irgendwo JWD und ein paar Tiere um mich rum. Ich habe den großen Wunsch einer Kuh.
0: Ja, cool.
2: Ich will unbedingt meine Kuh haben. Ja, finde ich total cool.
0: Kühe sind die coolsten und süßesten Tier. Ich liebe Kuhaugen.
2: Oder? Ich finde Kühe auch mega.
0: Wenn ihr eine Kuh anschaut, das ist irgendwie, ja, das ist alles.
3: Also eine Kuh, oder wie?
2: Ja, eine Kuh und ein Pferd und ja, hätte ich schon.
3: Also so Pippi Langstrumpf.
0: Voll.
3: Chichi.
2: Also so nicht ganz so Pippi, dazu bin ich zu deutsch. Aber ich
0: hat
2: hätte
0: sie gesagt.
2: Gerne, so, ne, es ist schon so. Und, aber ich hätte gerne so, so einen kleinen Bauernhof. So ein
3: und wo
2: Bauernhof
3: ungefähr? Nur wegen einem Universum, weil das
2: ist mir total egal.
0: Schickst du gleich einen Wunsch?
2: Machen, ne?
3: Oh ja, schon.
2: Also momentan bin ich so ein bisschen beim Schwarzwald oder in den Bergen, so Allgäu, finde ich auch super schön. Ich liebe die Berge.
0: Eine Alm
2: wäre auch, würde ich nehmen.
3: Gibt es für das Leben, das du da jetzt skizzierst, auch so ein Role Model?
2: Nee.
3: Also auch eine Role Modeling-Phase, also etwas. Weil das Role Model Thema ist auch, also du bist ja auch, also offensichtlich eine, die go with the flow, ja. Also man hat ja das Gefühl, wenn man dich auch auf LinkedIn verfolgt, also es passieren ja ganz einfach immer die richtigen Dinge zum richtigen Zeitpunkt. Und offensichtlich gehst du ja sehr vorsichtig, nämlich in Baby Steps. Das heißt, wie kann man sich dann die Carina vorstellen mit deinen Vorbildern? Was treibt dich oder welches Zielbild hast du? Weil ich finde ja diesen Bauernhof, also du hast ja eine wahnsinnig bildhafte Sprache.
0: Voll.
3: Also ich rief die Kuh, also sag ich mal, ja. Also ich
0: liebe Hörerinnen, das müsst ihr nicht wörtlich
3: den nehmen. Wimpernschlag, naja, ich habe den Wimpernschlag der Kuhaugen quasi im Gesicht, ja.
0: Ja, genau.
3: Dann, wenn das besser ist.
0: Ja, passt besser.
2: Ja, also ich glaube, so Role Model mäßig gibt es da nur immer Sequenzen. Mhm. Also zum Beispiel habe ich ein Buch in der Schublade. Das habe ich geschrieben. Da bin ich damals auf eine Alm gegangen. Die ist heute leider umgebaut in modernes, kleines Hotel. Immer noch schick. Aber
3: hat sich auch weiterentwickelt, ne?
2: Ja, weiterentwickelt, was ich schade finde, weil ich mag das alte, shabby Almleben mehr mit den rot-weiß karierten echten Tischdecken. Aber da bin ich hingegangen und habe dort mein Buch geschrieben. Und das war so dieses mit den Kühen aufstehen, diese Almluft, wie es da riecht. All das, das ist so, das holt mich ab. Da bin ich irgendwie so, oh, so ganz bei mir.
0: Da bist du bei dir. Da bist du quasi in deiner Safe Zone, aber auch in deiner Energy Zone.
2: Voll, beides, ganz genau.
0: Beides.
2: Finde ich ganz genial.
3: Und Role Models, um auf das nochmal zurückzukommen?
2: Ja, also Role Models würde ich so gar nicht sagen. Ich habe viel von, also ich definiere Role Models nicht so als diese eine Person, ich will nicht so werden wie diese eine Person. Das habe ich nicht. Ich finde zum Beispiel Ansätze von verschiedenen Personen toll. Ich mag, was Keanu Reeves macht, seine soziale Ader, dieses Leise, ohne dass er dabei sich filmt und das online stellt und dann irgendwie den Applaus sucht, sondern dieses Dinge zu tun ohne Applaus, das spricht mich wahnsinnig an, finde ich geil. Und ich mag... Ich bin dankbar für die Leute in meinem Leben, die mir die Türen geöffnet haben, ohne dass sie was von mir wollten dafür, sondern die einfach Vertrauen in mich gegeben haben und gedacht haben, ich kann das, geh da lang. Und ich habe immer auf mein Bauchgefühl gehört. Ich bin ein sehr Energy-Mensch und Bauchgefühl und bin durch die Türen gegangen, wo mein Bauchgefühl mich hingetrieben hat oder hingebracht hat. Deswegen Role Model weniger. Ich muss sagen, ich lerne jeden Tag irgendwas von irgendjemandem und pick mir da so die Rosinen raus, an denen ich mich so ein bisschen, wo ich mich so ein bisschen challenge und sage, oh, das finde ich schön, so möchte ich auch gern sein. Und ich finde ganz viele Menschen im Leben, die Dinge besser können als ich, wo ich sage, oh, geil, möchte ich auch können.
0: Und du hast aber vorhin schon ein bisschen erzählt, die kleine Carina, die jetzt auch schneller gelaufen ist als der größere oder ältere Bruder. Und du warst so auch immer quasi die erste oder eine kleine Pionierin. Dann stelle ich mir vor, während du das sprichst, dass da vielleicht gar nicht so viele Baby-Steps, sondern auch manchmal auch schon ein Sprung nach vorne war oder auch dieses energetische oder dieses Energiebündel da im Dorf, stelle ich mir vor, dass du da vielleicht nicht ganz so vorsichtig, also Baby-Steps-like unterwegs warst. Das heißt, wann ist denn das in dein Leben gekommen, die Dosierung oder die, das nicht übersprunghafte?
2: Ich glaube, das Bild muss ich ein bisschen korrigieren, was du hast, obwohl ich es schön fände. wenn du meinen Bruder heute siehst, dann ist er der Schnellere. Ja. Aber also so dieses, das waren nie so Riesenschritte. Das war nicht so, dass ich so übertrieben laut war. Ich war schon auch ein sehr angepasstes Kind, aber ohne, dass mir das jemand eingetrichtert hat, sondern ich mag es harmonisch. Und ich muss sagen, ich habe in meinem Leben von meinen Eltern, ich habe immer im Überfluss gelebt. Es war nicht so, dass mir irgendwas gefehlt hat. Ich habe nichts vermisst. Aber ich habe mich auch nicht hinterfragt. Also ich habe das genommen, was mir gegeben wurde, fand es meistens toll und bin einfach weitergegangen. Aber so diese Baby-Steps, von denen ich auch im Buch spreche, diese Gedanken sich zu machen, diese kleinen Gedanken, die so viel Wertigkeit haben, das kam erst später. Nachdem ich auch im Kindesalter, ich war auch eins der Kinder, die zum Beispiel, ich war im Ballett und ich war da nicht die filigranste an der Ballettstange. Ich wurde da gehänselt. Dann war ich im Tennis, da gut, das habe ich lang gemacht, Handball, Tennis. Aber dann war ich in der Leichtathletik, da wurde ich auch gehänselt, weil ich nicht die schnellste war. Also es ist nicht so, dass alles, alles Bullabü-mäßig war. Ne? Das wäre schön gewesen. Aber das prägt einen ja auch, das macht ja auch was mit einem.
0: Aber ich höre dann eben auch schon sehr viel raus durch den Sport. Das heißt, es gab schon einen gewissen Ehrgeiz, der hat dich schon von früh geprägt. Aber was war denn so, wenn du wirklich so zurückdenkst, was war denn der erste Wandel, weil darum geht es ja bei deinen Baby-Steps, diese bewusste Veränderung. Was war denn die erste bewusste Veränderung, die du für dich selbst herbeiführen wolltest, wo du zum ersten Mal dir gedacht hast, das geht jetzt in eine Richtung, das gefällt mir nicht und das möchte ich gerne ändern?
2: Das war später. Das war sehr viel später. Ich bin auch in mein Studium geschlittert und ohne da viel für zu tun. Ich bin durchs Studium geschlittert, ohne da viel für zu tun.
0: Good for you.
2: Naja, die einen sagen so, die anderen so. Aber Was mir so das erste Mal wirklich als Babystep war, dieses mir ehrlich gegenüber zu sein, mich mal hinzusetzen, mir Zeit zu nehmen und mich mal mit mir zu unterhalten, weil ich unterhalte mich sehr gern mit anderen Menschen und ich finde es immer ganz spannend, über andere ihre Themen zu sprechen, aber dann zu lernen, dass es auch die Zeit für dich selbst geben muss. Regelmäßig, dass du immer mal wieder einchecken musst bei dir selbst. Das kam erst später. Das kam so Mitte 20.
0: Ja.
2: Und da habe ich dann auch gemerkt, den Weg, den ich hier gerade gehe, das hat sich geprägt durch immer mehr so kleine Traumausbrüche, wo ich mir andere, wo ich andere Visionen hatte, wo ich gemerkt habe, ach, ich will hier nicht bleiben, in dem Ort möchte ich nicht bleiben, ich möchte mich auch nicht so binden. Das habe ich dann das erste Mal gemerkt, dass ich einfach nicht so bin, dass mir das reicht, mein Leben lang in einem Ort zu sein.
0: War das dann, wenn ich das so richtig verstehen darf, vielleicht noch nicht ganz greifbar, aber so eine latente, ich nenne es jetzt einfach mal nur Unzufriedenheit. Das war noch nicht jetzt quasi diese große Aufbruchstimmung, sondern du hast quasi die Unzufriedenheit bemerkt und hast dich mit dieser dann einfach auseinandergesetzt. Du hast nicht weggesehen, sondern du hast gesagt, okay, irgendwas, ich muss bei mir einchecken, damit ich rausfinde, woher die Unzufriedenheit kommt und was ich ihr Gutes tun kann.
2: Genau.
0: Kann ich das so verstehen?
2: Total, ja.
0: Und was waren dann deine ersten Schritte, wo du gesagt hast, keine Ahnung, kann man vorstellen, es gehen welche zum Coach, es gehen welche zum Therapeuten, es gehen welche zum Business Coach, es sagen welche jetzt einfach abrupt, so ich kündige jetzt und gehe woanders hin. Meine Schwester hat das vor 13,5 Jahren gemacht. Die war unzufrieden in Wien, kam gerade aus Istanbul zurück, hat gesagt, hier gefällt es mir nicht mehr. Sie hat den Job gekündigt, sie hat die Wohnung gekündigt, sie hat einen Freund gekündigt, hat zwei Koffer genommen und war weg, ist nach London gegangen, weil das immer irgendwie im Bauch so ihr Go-To-Place war. Gut, auch gutes Bauchgefühl. Sie lebt mittlerweile seither dort, hat dort geheiratet, zwei Kinder, ihren Lebensweg dort gefunden. Aber dass dieses Aufbruch so abrupt, das wäre eigentlich das Gegenteil von dem, was du in den Babysteps sagst. Also was hast du damals gemacht, als diese erste Unzufriedenheit so massiv in dein Leben kam?
2: Also erstmal habe ich sie angefangen zuzulassen,
0: ja?
2: Weil ich habe sie ganz viele Jahre weggedrückt,
0: ja,
2: weil ich auch nicht undankbar sein wollte. Es war ja nicht so, dass ich ein schlechtes Leben hatte. Ich hatte ja ein geiles Leben. Aber dann zu sagen, es reicht mir nicht,
0: ja,
2: und dieses, ich will mehr, aber dieses mehr ist nicht mehr Geld, mehr Auto, mehr Statussymbol, sondern mehr vom Leben einfach, mehr für meine Seele. Das war so der was ich ganz, ganz, ganz lange weggedrückt habe. Und da dann hinzuhören und sich dann mal, und bin nämlich nach dem konkreten ersten Babystep, dann war das wirklich, mir die Zeit mit mir selber zu nehmen, mich hinzusetzen, zu fragen, was finde ich denn toll? Wo möchte ich denn leben? Was ist denn meine Vision? Ob du es glaubst oder nicht, ist das erste Vision Board von damals mit Zeitungsschlüsseln.
0: Ja, ein klassisches Kleber.
2: Ja. Also die kleben noch alle dran.
0: Ja,
3: so wie es gehört. Ja.
0: Wirklich?
2: Ich habe das alles noch.
0: Was
2: und
0: ist noch?
2: Ich schicke euch ein Foto.
0: Bitte.
2: Da ist eine Kuh drauf.
3: Nein, wirklich?
0: Nein.
2: Und da war ich aber so 25, lass mich sagen, ja.
0: Nice.
3: Aber das bestätigt ja auch wieder die Theorie, dass man sagt, also Self-Leadership beginnt tatsächlich auch wirklich von innen nach außen.
2: Definitiv.
3: Du hast nämlich auch ich habe drei super Zitate aus deinem Buch heraus, und das eine wäre eben auch, diese Selbstführung beginnt nicht mit Perfektion, sondern mit einer bewussten nächsten Entscheidung.
2: Ja.
3: Und du erzählst ja jetzt, wie dieses Buch entstanden ist, beziehungsweise wie wichtig die Schritte sind. Nimm uns bitte auch mit, worauf bist du denn besonders stolz? Weil was wir jetzt bemerkt haben beim Zuhören und beim Zuschauen machen wir jetzt den Zuhörenden von Radio Orange, deine Augen beginnen zu glänzen, wenn du darüber sprichst, wie du quasi zu dir selbst gefunden hast.
2: Ja?
3: Wie du das erste Mal gespürt hast. Also dann habe ich mir selbst die Fragen gestellt. Ich wollte es nicht ganz einfach höher, weiter, besser, superlativ, sondern ich wollte es auf jeden Fall so, wie ich es spüre. Jetzt die Frage noch einmal, mit worauf bist du besonders stolz? Können auch mehrere Sachen sein. Ja? Weil bei den Role Models haben wir uns eher ein paar gespart. Du kannst uns jetzt ein paar Momente schenken.
2: Da war ich noch nicht fertig mit den Role Models. Da
0: kommen wir nochmal her.
3: Aber dann kommen wir, genau. Wir bauen aber gerne Brücken. Vom Stolzsein zu den Role Models.
2: Role Models oder?
0: Nein, jetzt nehmen wir mal den Stolz. Das ist ja
3: die erste Brücke ist der Stolz, die zweite ist Role Model.
2: Also auf was ich wahnsinnig stolz bin, ist, ist meine Tochter, das musste ich jetzt sagen, mhm. weil das einfach mein ganzer Stolz ist mhm. in meinem Leben. Das ist einfach so. Auf was ich stolz bin, was mich selbst anbelangt, ist, dass ich, das, was wir eingangs schon hatten, dass ich immer wieder bei Null angefangen habe. Also mhm. und das noch nicht mal aus einem Leid was Neues gemacht habe, sondern von Megaposition runtergefallen auf Null. Auch als ich aus China gekommen bin, ich war wahnsinnig erfolgreich und hier hat es keinen Menschen interessiert, dass es mich gibt. Das musst du erstmal verwuppen. Also das muss dein Ego erstmal verwuppen. Und da ist Selbstführung genau der Schlüssel. Und da bin ich fürchterlich stolz drauf, mhm. dass ich so mutig bin, mir ehrliche Fragen ehrlich zu beantworten oder tiefe Fragen ehrlich zu beantworten und keine Angst habe hinzugucken, weil viele gucken nicht hin, weil sie Angst haben, wenn sie dann eine Erkenntnis haben, dass sie irgendwas zurücklassen müssen, was sie gar nicht zurücklassen wollen. So diese Angst nach Verlusten. Aber das ist, ich gucke immer so nach vorne. Ich möchte ganz gerne, dass also auch mein Ziel ist es, ich glaube, wenn alle Menschen gut in Selbstführung sind, und
0: na gut, dann hätten wir alle gewonnen.
2: So, dann haben wir ehrlich gesagt nicht wirklich Probleme.
0: Ja, dann hätten wir alle gewonnen.
2: Ich könnte
3: Selbstverantwortung, Selbstbewusstsein, Selbstführung, genau. Ja. Mhm.
2: Und wenn die Egos nicht, also momentan hat man ja das Gefühl, Egos führen die Welt, ja. Mhm. Und wenn die männliche. Verletzte, kleine, ja, männliche Egos, aber ich kenne auch Frauen mit verletzlichen, kleinen oder viel zu großen Egos, lass mich so sagen, aber momentan tatsächlich, was
0: die
2: da passiert.
0: Nicht auf so großen Schalthebeln.
2: Genau, ja, genau das ist nämlich der Punkt und ja. Das macht Angst. Also ich ja. finde das sehr beängstigend, ja. wenn du vor allem, ja, aber das ist tatsächlich, ich glaube, das wäre wirklich eine Lösung, wenn Menschen mit sich selbst im Reinen sind.
0: Ich darf da nochmal einhaken, weil das ist für mich extrem interessant. Ich komme ja vor allem in den letzten Jahren, wie gesagt, sehr stark aus der Diversity-Ecke heraus, beschäftige mich sehr viel mit marginalisierten Personen, bin quasi immer damit beschäftigt, mich mit Minderheiten zu beschäftigen und so weiter und so fort.
3: Repräsentation.
0: Repräsentation, danke, das hast du ganz brav auswendig gelernt.
3: Du hast das so oft gesagt. Ich bitte, liebe Zuhörenden, also ihr wisst es, was ich spreche, ich habe nur zugehört.
0: Danke.
3: Die Wiederholung.
0: Ja, ich bin wahnsinnig
3: stolz auf mich.
0: Stolz auf dich.
3: Danke. Ich auch.
0: Und du hast aber jetzt quasi mir geschildert, dass du in Wahrheit sehr schön reflektiert hast, dass du eigentlich aus einer privilegierten Situation herauskommst, dass du ein gutes Leben hattest, gute Startvoraussetzungen und so weiter und so fort, erfolgreich werden konntest und dennoch zum ersten Mal trotzdem in diese Reflexion gehen kann, ich hab's gut, aber das reicht noch nicht, das reicht mir noch nicht und das ist auch okay so, also in diesen Status hineinzukommen und dann aber eben auch zu sagen, das ist ganz wichtig, ich muss aber nicht immer nur aus einer ganz tiefer gefallenen Situation heraus in eine Veränderung kommen. Ich kann auch aus einer guten Situation heraus, wenn ich zu mir selber in die Klarheit komme, eine Entscheidung treffen.
2: Definitiv.
0: Das und ist das ist wahnsinnig
2: wichtig.
0: Wahnsinnig faszinierend.
2: Weil das Problem ist, die meisten wollen eine Veränderung aus einer Krise raus.
0: Ja, absolut.
2: Weil aus dem Schmerz, wenn der Schmerz groß genug ist,
0: dann geht es auch leichter.
2: So, ja. Dann brauche ich eine Veränderung und ja. dann funktioniert meistens kein Baby Step, ja. Das ist einfach viel zu wenig.
0: Ja.
2: Das ist mein Ansatz, den ich erreichen möchte bei Menschen, die proaktiv ihr Leben steuern mhm. und nicht erst, wenn es brennt,
0: ja.
2: sondern schon vorher, dass man nicht
0: löschen muss. Und fremdbestimmt.
2: Ganz genau. Mhm. Und das ist und sehr gutes sehr gute Selbstführung heißt nicht, dass ich immer souverän bin, dass ich immer perfekt bin, dass ich immer genau weiß, was ich zu sagen habe, dass ich hier kein sage oder genau sage, sondern dass ich einfach echt bin und aber auch meine Schwächen kenne, dass ich weiß, wo ich zum Beispiel Triggerpunkte oder es gibt so Menschen, denen begegnest du und du kannst sie nicht leiden. Von den Menschen habe ich am meisten bisher gelernt eigentlich in meinem Leben, seit ich das angenommen habe.
3: Ja.
2: Weil von die Menschen zeigen dir Sachen, meistens, also gut, das Spiegelprinzip, das kennen wir alle, aber nicht nur das, das zeigt dir deine Triggerpunkte. Mhm. Und wenn du die kennst, dann kann dich keiner mehr triggern. Mhm. Und ich kann aber auch keiner verletzen oder aus der Reserve holen. Mhm. So, das ist einfach was ein unheimlich friedliches, feines Leben dir schenkt. Mhm. Und deswegen finde ich diesen Punkt Selbstführung so unfassbar wichtig.
3: Warte mal ganz kurz, weil der ergänzend, weil die Pamela jetzt auch so gut drauf eingegangen ist, dass es nicht immer um die Erkenntnis geht, dass man in die Krise gehen muss, sondern was mir bei dir auch gut gefallen hat, war dieser Ansatz mit Egoismus. Ja? Es geht auch nicht nur darum, dass einem selbst nur gut geht, sondern auch, dass es im Kollektiv, dass dieses Wachstum gemeinsam passiert, weil das ist das, was du auch im Buch beschreibst. Ja? Ja. Es geht ja nicht nur darum, dass man sich selbst ins Wachstum bringt, sondern dass man auch die Klarheit darüber hat, dass das Kollektiv und dass man es miteinander ganz einfach besser ist, unter der Voraussetzung, man kann die Leute leiden natürlich, aber dann wächst es ganz einfach auch schöner und besser und man hat jetzt nicht diesen Selbstoptimierungswahn, sondern alle oder jede in ihrer Geschwindigkeit, aber gemeinsam. Und da braucht man nicht für sich selbst vorn stehen, sondern man geht miteinander los.
0: Na, vor allem, es hört sich ja auch so an, dass es geht ja auch darum, diese Selbstführung, bei mir fällt es auch immer mal die Standortbestimmung ein, wo stehe ich denn jetzt gerade im Kontext? Und das ist, glaube ich, so wichtig, dass es ja nicht nur darum geht, ich möchte mich verändern oder wie kann ich A zuerst zu mir finden, um dann mich in der Welt besser zurechtzufinden, sondern auch welchen Beitrag kann ich dann auch für diese Welt besser leisten, weil ich ja viel mehr in der Kraft bin.
2: Ganz genau. Und da spielen so viele, viele Punkte rein wie Selbstliebe, Selbstwert. Mhm. Das ist halt alles Selbstführung. Wir reden hier von einem riesen, riesen Thema. Mhm. Und das ist auch dieses Thema mit dieses Beispiel mit der Maske im Flugzeug. Mhm. Der Kapitän sagt nicht, kümmert euch um alle. Und wenn ihr noch Luft habt, dann könnt ihr euch auch mal um euch kümmern. Sondern du setzt die Maske auf, damit du anderen helfen. Mhm. Oh, entschuldige, damit du anderen helfen. Ich demoliere hier gerade die Einrichtung.
0: Wir hören dich noch, das ist das Wichtigste.
2: Damit du anderen helfen kannst, musst du erstmal gefüllt sein. Mit Sauerstoff, mit Liebe, mit allem, was du geben möchtest. Ganz egal, was davon du geben möchtest.
0: Selbstliebe, Selbstanerkenntnis, vor noch Selbstbewusstsein und so weiter und sich selbst verantworten. Wann bist du denn in dieses vollkommene, ich nehme mich so an, wie ich bin, angekommen? Und nicht nur, ich nehme mich so an, sondern ich liebe mich auch so, wie ich bin. Gab es da einen Moment? War das eine Lebensphase? Kannst du uns dorthin kurz mitnehmen?
2: Ja, also grundsätzlich, was Frauen, finde ich, oft dieses Selbstlieben und Selbstverliebtsein. Ich habe Tage, da bin ich selbstverliebt. Da finde ich mich so toll.
3: Bitte, liebe Radio Orange-Zuhörer. Die Carina wiederholt es jetzt noch einmal. Es gibt zwei Formen von Liebe. Die Selbstverliebtheit.
2: Die Selbstverliebtheit, aber auch die Selbstliebe.
0: Ich finde
2: es
0: also cool.
2: Dieses... dass man sich einfach mal total geil findet, weil man sagt, heute, ich habe das geschafft oder irgendwas gemacht, ich habe jemandem geholfen. Also mir gibt es unheimlich viel. Ich bin viel in Verein tätig, wo ich eben ehrenamtlich bin. Das gibt mir jetzt unheimlich viel. Es gibt andere Leute, die andere, das muss jeder für sich so rausfinden. Ja. So, und da kann man sich ruhig auch mal selber feiern. Das machen wir sowieso alle ein bisschen zu wenig, weil dann ist es ja gleich eingebildet und sonst irgendwas.
0: Das ist quasi das selber auf die Schulter klopfen.
2: Ganz genau.
3: Hast du da ein Ritual, das du empfehlen kannst?
2: Also ich spreche schon auch mal mit mir selber. Du musst ja nicht laut reden, aber ich sag mir schon auch, hey, gut gemacht. Weil meine Eltern sind beide gestorben, leider. Und ich hatte ganz wunderbare, tolle Eltern. Aber es liebt dich niemand so wie deine Eltern, außer dein Kind, wenn man ein Kind hat. Und das fehlt. Wenn die Eltern gehen, dann fehlt das. Du hast dieses Zuhause nicht mehr. Und damit meine ich nicht nur das Haus, die Wohnung, was auch immer, wo deine Eltern leben, sondern diese Geborgenheit, die hast du nur noch im Herzen. Und das ist so leicht gesagt, finde ich. Wenn jemand wirklich geht, dann ist diese Geborgenheit im Herzen unheimlich schwer abzugreifen. Und dann ist es schon mal ganz gut, wenn du dir selber wenigstens dann mal dieses Fünkchen Liebe gibst. Und das ist gar nicht schwer. Am Anfang kommt man sich ein bisschen doof vor, aber das muss ja keiner sehen. Aber das tut unheimlich gut. Man gewöhnt sich dran.
3: Und die Selbstliebe ist ja das Konstantere. Hast du da auch einen Tipp für die Zuhörer, die fragt für eine Freundin?
0: Also für mich, danke.
2: Selbstliebe kannst du nur empfinden, finde ich, wenn du dich wirklich kennst. Wenn du dir, wenn du dich so respektierst, dass dir deine, weiß nicht, in einer Folge hattet ihr das gesagt, irgendwie 1100, ich weiß nicht, wie viele Minuten der Tag hat, hat ein Gast gestern bei euch gesagt. Yeah. Wenn du dir davon ein paar Minuten abzwickst und sie dir selber gönnst und dich selbst so wertschätzt, dass du dir die Zeit schenkst. Mhm. Und zwar ohne Ablenkung, nur du selbst.
3: Bettina Ludwig, glaube ich, könnte das gewesen sein. Ja.
2: Und,
0: Nicole Hobiger-Clemens könnte das gewesen sein.
3: Könnte das auch gewesen sein, ja.
2: Stimmt. Und
3: die Wirkschafferinnen.
2: Ja. Und das ist tatsächlich was, wo ich sage, Leute, wir müssen es nur machen. Also wir haben immer so viele Ausreden für so viel. Und es ist so unheimlich, also auch wenn jemand jetzt Sport machen möchte, wenn jemand sich gesund ernähren möchte, ist ja auch immer so ein Thema, was wir alle so mitschleppen. Einfach mal machen. Also was hält dich denn davon ab? Wenn du es aber machst, weil es alle machen. Ich mache kein Yoga und ich oute mich. Ich finde Yoga gar nicht so toll.
0: Ich finde es theoretisch wahnsinnig toll.
3: Ich finde es super, wenn Leute, die gerne Yoga machen, Yoga machen.
2: Ja, ganz genau. Es ist nichts für mich. Deswegen bin ich auch kein schlechter Mensch. Ich finde halt einfach Yoga nicht so cool. Ich finde Tennisspielen gut. Finden viele ganz blöd. Aber und das ist genau der Punkt.
0: Warst du immer schon so? Also wir gehen jetzt mal in Medias Res. Ich mag mich auch recht gerne.
3: Endlich, wir haben jetzt ungefähr 30 Minuten, 27 Sekunden.
0: Sind wir quasi in Medias Res. Ja. Ich mag mich auch recht gerne, finde mich auch manchmal extrem leibernd.
3: Heute zum Beispiel, liebe Zuschauerinnen und Zuhörenden, nicht Zusehenden.
0: Extrem leibernd.
3: Bei mir das hat das super drauf.
0: Ich merke schon, oder ich kann das schon zuordnen, dass es ganz ein anderes Gefühl ist, ganz offen gesprochen, seit der Menopause und seit ich da durch bin, habe ich ein ganz anderes Selbstbewusstsein, Selbstwertgefühl. Also ich bin einfach sowas von in der Mitte mit mir und die Welt muss einfach damit umgehen.
3: Pamela, ich sag nochmal ganz kurz für die Leute, die dich schon lange nicht erlebt haben, seit wann du das hast, damit man das...
0: Naja, also ich
3: seit
0: bin
3: wann
0: jetzt,
3: bist du in deiner Mitte?
0: In meiner Mitte bin ich jetzt wirklich seit ungefähr 1,5 Jahren, wo ich wirklich sage, that's me und sorry for the others, that's me. Und that's okay. Und nicht nur okay, manchmal, also wie gesagt, wirklich total leibend. Und das ist noch... Das ist noch nicht so lange.
3: Lass die Carina etwas sagen.
2: Das Wort, was du immer sagst,
0: leibend.
3: Leibend.
2: Was heißt das?
0: Das ist
3: lässig, cool.
0: Voll lässig, voll...
2: Ja, passt.
0: Jetzt brauchen wir Übersetzer auch.
2: Das tut mir echt leid.
3: Aber das ist super, dass du das fragst, weil das können wir auch in Deutschland senden. Ja.
0: Wir werden jetzt international.
2: Jetzt
3: sind wir anschlussfähig mit der Sprache.
0: Ich war nicht immer so. Warst du schon immer so? Diese Selbstliebe, dieses Selbstverliebtsein.
2: Du warst schon auch. Wir waren da alle mal, als wir klein waren, als wir Kinder waren. Waren wir da alle schon mal? Es war uns alles egal am Anfang, ganz am Anfang, wie wir rumlaufen, was wir anhaben, wie wir aussehen, wie die Freundin aussieht oder der Freund. Total egal, wir waren da alle mal.
3: Entwicklungspsychologisch waren wir tatsächlich alle mal dort, ja.
2: Und wir haben es nur vergessen.
0: Oder es wurde uns entlernt.
2: Es wurde uns sicherlich auch entlernt. Ich glaube, dass viele, wenn wir jetzt gerade über das auch Frauen sprechen, dass viele da einfach auch in eine Rolle gedrängt wurden oder vom Typ her einfach anders sind oder dass es anerzogen wurde oder dass einfach die soziale Situation oder wo man aufgewachsen ist, wie man aufgewachsen ist, all das spielt ja, unsere ganze Umwelt spielt ja alles da rein.
0: Absolut.
2: Und das prägt uns jeden auf seine Art und Weise. Und deswegen, ich sage immer, das kommt bei mir auch aus dem Coaching, das ist diese Brille, mit der wir rumlaufen. Wir gucken beide was an und wir haben ein anderes Bild.
0: Absolut.
2: Wir sehen die gleiche, jetzt ist da meine Tasche, wir sehen die gleiche Tasche, aber jeder verbindet was anderes damit, weil wir beide unsere eigene Brille haben, die uns geprägt hat. Mich rühren andere Dinge wie dich. Manchmal rührt uns das Gleiche, das verbindet uns dann wieder, weil man sich verstanden fühlt. Wir müssen es nur wieder hochholen.
3: Und das ist auch einer der Gründe, warum wir überhaupt den Elevator Talk haben, weil wir gesagt haben, die vielen Facetten der Frau, wir sind ja als Frau, und weil oft einmal das Thema ist, wir haben ein Problem mit der Solidarität, wir sind ja auch so viele. Also nicht nur, dass wir die Mehrheit sind, sondern wir sind ja auch so vielfältig. Ja? Das heißt, also Vielfalt hat für Frauen ganz eine andere Konnotation als für Männer. Ja? Weil wir ja schon allein, hat sie ein Kind, zwei Kind, drei Kind, mehr Kind oder kein Kind. Ja? Diese Variation hast du ja beim Mannsein.
0: Zu Hause, geht sie arbeiten.
3: Ja? Und wir haben die und wir haben die Sozialisation, die du angeschnitten hast. Ja? Das heißt, das, was wir in der Sozialisation bei der weiblichen, ist, es gibt ja kaum einen Weg, der so schwer ist, wie vom Mädchen zu Frau zu werden, weil wir jetzt Dinge nicht vielleicht bewusst verlernen, sondern weil es ganz einfach andere Prioritäten in unterschiedlichen Phasen gibt, und dann rückt das eine immer weiter zurück. Und wir haben ja auch, und das hast ja du jetzt auch schon mehrmals beschrieben, ein sehr rasches Wiedererkennen, wenn man quasi jemanden, und du bist, ich erlebe dich ja, Pamela, als auch sehr verspielt und auch sehr laut lachend und auch durchaus mit sich im Reinen vor 1,5 Jahren, wir kennen uns ja 2-3 Tage länger, aber das hat man ja dann schon wieder, ne? Weil so wie die Karin hat gesagt, na, überleg einmal, wie war es denn mit 7? Bist du sofort körpersprachlich zurückgegangen und hast dann einmal sofort gemerkt, ui, die kleine Pamela schaut jetzt einmal, wie schaut die aus? Ist die rosa? Heute ist nämlich die Pamela rosa, das seht ihr ja leider nicht. Ne? Und hat die auch so einen wilden Gesichtsausdruck? Ist dort schon eine Pippi Langstrumpf oder kam die quasi erst später ins Leben? Also ich finde das auch immer so spannend, und bei dir jetzt, Carina, insbesondere, weil du einen Weg, der von außen wahnsinnig erfolgreich ausschaut, tatsächlich auch. Also du bist für viele, viele tausende Frauen ein Role Model. Und für Männer auch als Autorin. Ja? Also ich kenne viele Männer, die sind erfolglose Autoren und fragen sich, warum ihre Bücher nicht gelesen werden. Das Problem hast du nicht. Aber auch

0: traurig
1: Nein,
0: und beleidigt
1: nicht,
0: bist
1: nein,
0: du nicht.
1: Bin ich beleidigt.
2: Gut. Also, ich habe Zeit. Also, ihr könnt euch erstmal.
1: Ja, ja, wir kümmern uns einmal um uns. Ja, danke, Carina. Du bist also wirklich, du bist unsere Lieblingsgästin in dem Zusammenhang. Du verstehst es. Na, bitte macht erst Role Model, weil ich komme sonst nicht mehr dran.
2: Also, die Role Models in meinem Leben sind verschiedene Menschen. Es ist meine Mutter auch dabei. Ja. Und zwar gar nicht, weil sie so wahnsinnig erfolgreich oder sonstiges war, sondern wie sie mit Dingen umgegangen ist. Und es gab Situationen nach ihrem Tod, wo ich erstmal bemerkt habe, wo ich Dinge gefunden habe und gemerkt habe, was sie eigentlich alles mitgetragen hat. Mhm. Und wo es mir wahnsinnig leid tut im Nachgang, dass wir da nicht drüber gesprochen mehr haben, weil es so leicht gewesen wäre, also nicht zwischen uns, aber für sie zur Erleichterung. Meine Mutter hat ganz tolle Schwestern. Mhm. Auch da picke ich mir aus jede Schwester ist ein Funken Role Model für mich tatsächlich. Ich habe einen ganz tollen Freundeskreis. Ja. Ich habe so meinen Tribe. Der ist nicht sehr groß, aber der ist sehr stark.
3: Wie lange begleitet dich dieser Tribe? Oder wie sind die, gibt es schon ganz alte Beziehungen und neue? Sind das gemischte?
2: Also im Schnitt so 25 Jahre. Ich habe eine dabei, die ganz neu dabei ist. Ich habe zwei dabei, die aus Shanghai dazugekommen sind. Die leben jetzt irgendwo verstreut auf der Welt und wir treffen uns regelmäßig und haben Kontakt gehalten. Das muss man erstmal schaffen in
1: dieser Welt.
2: Also
1: alle gemeinsam?
2: Ja.
1: Also physisch, nicht online.
2: Physisch. Wir waren jetzt erst in Barcelona.
1: Aber hat der ganze Tribe?
2: Nein, nicht der ganze
1: Tribe. Also nur
2: Tribe,
1: 101?
2: Zu viert sind wir dann in Barcelona. Okay. Und das machen wir aber auch regelmäßig. Und,
1: immer in Barcelona?
2: Das war jetzt nur.
1: Nein, es war nur, damit man deswegen ein Ritual und so. Mhm.
2: Und, aber wir machen es regelmäßig. Und dann habe ich noch eine Freundin, die kenne ich wirklich seit der Grundschule. Mhm. Das ist, wir sind durch so viel zusammen durchgegangen und eine Freundin, die ich mit 10 Jahren kennengelernt habe, die mir immer an der Seite war, das heißt nicht, dass wir jeden Tag schreiben, manchmal hören wir uns gar nicht, aber da kommt dann halt nicht so, hey, warum hast du dich nicht gemeldet, du blöde Kuh, sondern kommt,
1: Kuh ist ja sowieso positiv, ne?
2: Ja, also weißt du, das stimmt, das dürfte ich eigentlich gar nicht sagen.
3: Stimmt.
2: Aber ich ziehe die Aussage zurück. Ja. Nee, aber dann setzt du sofort an und gehst rein in das nach vorne, in was du datest dich ab kurz, fragst, wie es dem anderen geht, aber wenn es einem schlecht geht, ist man immer da.
3: Und diese Tribe, diese, sagen wir mal, plus minus 25 Jahre.
1: Ihr seht es nicht, aber Tribe. Die Pamela ist jetzt extrem körperlich und geistig interessiert, ja?
3: Ja, komplett. diese Tribe, die kennen dich auch immer schon als die Carina nach vorne, als die Carina mit den Baby-Steps, als die Carina in der vollen Klarheit und voll mit sich im Reinen?
2: Nee, die kennen mich auch. Die kennen mich auch in unschönen Situationen, als die gebrochene Carina, deren Freund sie gerade verlassen hat.
1: Böse.
2: Das geht so gar nicht.
1: Universum war sogar Bescheid.
2: Ja, es hat schon gestraft.
1: Der kam als Bitch.
2: Ja, absolut, glaub mir.
1: Ich weiß es. Ich habe auch alle in meinem Blick und schau, wie so arbeitet.
2: Was da aber immer war, zum Beispiel, auch jetzt mit Freunden bei Trennung von meinen Mädels, ich höre mir das 8000 Mal an, ist überhaupt gar kein Thema. Aber wenn du in der Misere bleibst, 8000 Gespräche lang, dann habe ich keinen Bock mehr. Mhm. Aber wenn du wenn du den Weg gehst, aber 8000 Mal mir das Gleiche erzählst, weil du ihn noch mögst oder sie oder wen auch immer noch magst und zurück möchtest, dann bin ich raus. Mhm. Da hab ich noch nie Bock drauf gehabt. So, ich nehme dich an der Hand.
1: Das Jammern ist nichts, ja.
2: Aber so Jammern, so dieses Selbstmitleid hatte ich auch schon. Ist total cool mit Eis und Chips. Und dann reicht es aber auch.
1: Ist in Österreich sehr beliebt, das Jammern. Ich sag's, wie sie ist. Du hast jetzt wahrscheinlich ein paar Zuhörerinnen verloren.
2: Das tut mir wahnsinnig leid, aber vielleicht macht's was, ne? Weil diese Opferhaltung bringt niemandem was.
3: Wobei ich glaube schon, dass wir das Jammern und das Raunzen, wie das auch bei uns heißt, synonym Sudern.
2: Ich lerne so viel.
3: Ich bin ja Sprachwissenschaftlerin, gern geschehen. dieses Sudern, Raunzen, wie wir auch oft sagen, auf hohem Niveau, das gehört schon ein bisschen auch zu unserer Psychohygiene. Also es ist schon so, dass wir dann auch in die Gänge kommen können, nachdem wir gut geraunzt haben.
1: Das, das ist,

0: Der Konjunktiv ist wahnsinnig wichtig, das hast du jetzt auch kennengelernt in Österreich. Wir könnten, wenn wir wollten, wir wollen nur selten.
1: Okay, dann ist es aber eine bewusste Entscheidung. Und dann, ist es schon wieder, dann ist es auch schon wieder Selbstführung und in Ordnung, wenn du das bewusst machst. Aber was mein Thema ist mit Selbstmitleid und Opferhaltung, dieses unbewusst immer in dieses Lethargische und immer zurück und immer nach hinten kippen, das bringt niemand weiter. Und da frage ich mich, Mensch, du hast dieses Leben? Und es liegt dir alles zu Füßen, du musst zugreifen. Das heißt nicht, dass jeder sofort, und da sind wir wieder im Thema, ich rede nicht von Statussymbolen, von dem Megaleben. Wenn das dein Wunsch ist, go for it, aber dann tu was dafür. Aber ich rede von, und das war auch das, was wir vorhin hatten mit dem, wenn es besser ist für einen, das heißt nicht, dass es größer, teurer, schneller ist, sondern besser für jemanden kann auch sein, die Alm, anstatt das Penthouse. Weißt du, was ich meine? So, es geht immer darum, kennst du dich? Wie gut kennst du dich? Und was weißt du von dir, was du wirklich, wirklich brauchst?
2: Kannst du mich wirklich, wirklich großartig, Friedrich Bergmann.
0: Schöne Brücke.
2: Kannst du trotzdem uns mitnehmen an vielleicht eine Lebenssituation, muss jetzt nicht irgendwie besonders emotional oder persönlich sein, aber wo hast du jetzt für dich auch wirklich die Babysteps angewandt? Bei welcher Veränderungssituation hast du zu dir gesagt, so, da möchte ich jetzt weg vom Status quo und dann bin ich, dann bist du die Babysteps gegangen. Was war das? Keine Ahnung, zum Beispiel, ich werde jetzt den Wohnort wechseln, ich werde jetzt mir einen neuen Job suchen. Nimm uns da ein bisschen mit auf die Reise. Wie funktioniert das, diese Theorie?
1: Ein gutes Beispiel ist Shanghai ankommen.
2: Ja?
1: Ich war das Plus Eins, ich war der Kostenpunkt. Ich bin da, war da jetzt nicht unbedingt, also Shanghai braucht mich nicht, braucht mich auch heute noch nicht. Oder China hat nicht nach mir gerufen, sondern nach meinem Mann. Ich bin da mit hin. Das war, aber das war unser beide Entscheidung. Ja. Mein Mann wäre ohne mich nicht gegangen und ich ohnehin sowieso. aber was ich damit sagen möchte, ich kam dort an mit einem Kleinkind, Clara war Baby und in ein Land, es war eine relativ schnelle Entscheidung, dass wir nach China gegangen sind, also es war, gab eher mein Leben zu regeln in Bezug auf, ich breche ab und wir gehen komplett nach China mit Kleinkind und da war keine Zeit, die Sprache zu lernen.
2: Ja.
1: Ich bin dort angekommen, der Fahrer fuhr vors Haus und mein Mann war weg in seiner Expat-Bubble. Und ich stand da mit einem Kleinkind, Mutterseelen allein. Und da sind ganz viele Themen auch in Baby Steps, die mich damals, die mir geholfen haben. Das war das Thema Verbundenheit. Wir sind Herdentiere, wir brauchen Menschen um uns rum. Und dieses Thema Verbundenheit heißt nicht, dass jemand neben mir sitzt, aber jemand, der mich hört, der mich sieht, auch wenn ich nicht da bin, und der mir vielleicht mal kurz eine Message schickt, hey, ich weiß, dass du da gerade alleine sitzt, wie geht's dir? Das ist sowas von deep und das ist ein Baby-Step, eine WhatsApp schreiben an jemanden, mit dem du dich verbunden fühlst, dass du das regelmäßig machst.
2: Das heißt, das war dein eigener Antrieb zu sagen, ich muss mich verbinden, damit ich nicht isoliert bin.
1: Auf jeden Fall. Das geht in Shanghai sehr schnell, weil die Ausländer einfach sich sehr zusammentun. Weil du, also viele sprechen nicht wirklich gut Chinesisch, muss man dazu sagen. Das ist einfach nur so ein Anfänger-Chinesisch, wo man sagen kann, wo man mit zeigen und so vorankommt, was jetzt nicht mein Anspruch war, aber
0: sprichst du Chinesisch?
1: Ich sprach Chinesisch, lass mich bitte so sagen.
2: Mandarin?
1: Ja. Und alles, was... Also ich habe jetzt gerade wieder vor einem halben Jahr angefangen, Chinesisch zu lernen, weil ich es nicht verlieren möchte. Meine Nachbarin ist Chinesin. Und
0: die sag bitte einen Satz auf Chinesisch, also auf Mandarin.
1: Wujia Karina, wo Han Kuile, Renchini. Ja.
0: Was heißt das?
1: Dass ich halt Karina heiße und dass ich sehr froh bin, euch zu kennen.
2: Oh,
0: sehr schön.
2: Ja,
0: auch total schöne Wortmelodie, also Sprachmelodie.
2: Ja, erinnert mich an unser, also an mehrere Gespräche von mir, aber auch hier mit Regina Lako, die auch
0: in Hongkong
2: war.
0: Genau, weil die habe ich die ganze
2: Mann,
0: Zeit
2: mitgegangen ist und dann auch in der Zeit die drei Kinder gekommen sind und die hat dann mehr oder weniger in ihrer nicht isolat Aktion sein wollen, eigentlich das erste Podcast-Netz aufgebaut.
0: Ihre.
2: Das ist auch eine Wienerin, solltest du dich mal vernetzen.
1: Unbedingt.
0: Ja. Und die ist international, also die ist immer noch, die ist ranked in Hongkong als einer der meistgehörten Podcasts.
1: Wie geil ist das?
0: Und das ist so wirklich, und in Wien.
2: Hashtag Impact.
1: Das ist super.
0: Und eine sehr, sehr coole Socke. Ja. Die werden wir wirklich, also wir werden beide dran denken, wir werden dich vernetzen.
1: Unbedingt, das wird mich sehr freuen.
0: Ja.
1: Ja,
2: das ist jetzt ein gutes Beispiel. Das heißt, du hast einfach, du hast erkannt in der Klarheit, du warst in der Klarheit, ich werde wahrscheinlich isoliert sein, wenn ich nicht etwas dagegen tue.
1: Auf jeden Fall.
2: Und hast dir dann die Baby-Steps vorgenommen. Aber bist du alleine darauf gekommen oder hast du dir dann einen Coach oder eine Coachin gesucht? Mm-mm. Wie hast du für dich selbst erarbeitet, mhm, deine Wege?
1: Ja, das kam alles aus mir. Mhm. Das sind alles Dinge, die ich so für mich in meinem Leben mache, die mir geholfen, mhm, haben und wo ich mich aber auch regelmäßig immer wieder dran erinnern muss. Auch ich, dieses Buch Baby Steps ist ja so eine Art Ratgeber, aber nicht so dieses klassische, sondern es geht mir darum, dass es so ein kleiner Begleiter ist, der dich immer mal wieder irgendwie dran erinnert, da mal hinzugucken und nicht irgendwie so mit der, mhm, mit der Pfanne, ja, auf den Kopf, so jetzt musst du das machen und das machen und wenn du brauchst eine 10-minütige, ja, Morgenroutine und wenn du das nicht machst, sondern es soll entspannt sein, es soll ein bisschen mit Humor sein, mhm, es soll snackable sein.
2: Also snackable.
1: Nicht so diese schwere Kost, mhm, und ich muss jetzt, wenn ich jetzt irgendwas ändern will, dann muss es groß sein.
2: Snackable passt ja auch zum Baby-Step.
1: Absolut.
0: Kann perfekt. Ich bitte das Zitat, große Veränderung beginnt, wenn der nächste Schritt klein genug wird, um ihn heute zu gehen. Ja. Ein Zitat aus deinem Buch?
1: Ja.
2: Perfekt, passend.
0: Passt perfekt.
2: Genau. Mhm. Mhm. Ja. Das ist genau das, was du gerade beschrieben hast. Wir sind hier bei Radio Orange in der Sendereihe Feminismus und Queer. Jetzt würde mich auch schon interessieren, was ist denn an deiner Arbeit, an deinem Leben, an deinen Ratgeber, sage ich jetzt mal, was ist das Feministische daran?
1: Boah, das ist eine gute Frage. Ja, ich glaube, das Feministischste daran ist, dass es von mir kommt, als Frau.
0: Weil,
1: das Ding
0: sag
1: ist,
0: noch was dazu, bitte.
1: Ja, auf jeden Fall. Das Ding ist, diese Baby Steps sind für alle Menschen was.
2: Ja.
1: Und wenn wir da das Thema Diversity haben, das ist einfach für jeden was. Es ist
2: egal.
1: Brauchen
2: Frauen das mehr als Männer?
1: Glaube ich nicht, ehrlich gesagt. Ich halte das für eine Mehr. Wenn ich arbeite mit Männern und mit Frauen zusammen und es wird öfters mal gerne so dargestellt, dass Männer da irgendwie besser mit klarkommen. Das ist nicht so.
2: Mit Veränderung?
1: Okay. Nee, mit Selbstführung.
2: Ja, okay.
1: Und das ist nicht so. Sondern Männer sind genauso wie Frauen in vermeintlich starken Rollen gefangen, mhm, die sie teilweise gar nicht ausfüllen möchten. Mhm. Und das ist genauso ein Problem, wie wir Frauen, die wir in so vielen Rollen teilweise gefangen sind und müssen uns da so ein bisschen freischwimmen.
2: Das Patriarchat ist nicht gut zu den Männern, das wissen wir, nur die Männer oft nicht. ja, wäre das auch wieder besprochen.
0: Schwierig. Also das Patriarchat ist auf jeden Fall kein Wachstumsraum. Also da können wir mal so stehen
2: nicht,
0: lassen.
2: Ja.
0: Die letzte Frage hast du vorher schon teilweise beantwortet und zwar geht es darum, was würdest du dir von der, das ist auch ein super Konjunktivfrage, typisch Österreich, dir von der der einhornreitenden Zauberfee wünschen, wenn alles möglich wäre für den Feminismus? Also uns geht es wirklich um den Feminismus.
1: Außer Weltfrieden.
0: Außer Weltfrieden, ja, den haben wir öfter, der wird gern genommen, vielleicht was darüber noch.
2: Der ist die Feminismus, die Grundlage für den Weltfrieden.
1: Also vielleicht ist das auch tatsächlich the key, aber was ich gerne hätte, mein großer Wunsch ist, dass Mädchen früh an Selbstführung geführt, mhm, werden und aber auch die Jungs, damit sowas gar nicht erst entsteht, mhm, was teilweise entsteht. Und gerade wir Frauen, wir sollten, ich würde mir wünschen, dass wir ein bisschen egoistischer werden,
0: mhm,
1: ein bisschen mehr Grenzen auch klar aussprechen.
0: Gibt es uns da jeweils Beispiele? Weil, also was egoistischer, wie wird das ausschauen?
2: In welchem Bereich?
1: Im ganzen Leben.
0: Ja, aber gib mir ein Beispiel.
1: Sich Dinge zu nehmen, die einem zustehen, dass man sagt, der Job, dass man für sein Gehalt kämpft, dass man das gleiche Gehalt hat, dass das überhaupt noch heutzutage, wir haben 2026, dass wir über sowas sprechen müssen, finde ich schon schlimm genug, aber schlimm, das schlimm. Wissen wir alle. Mhm. Ich möchte, dass meine Tochter, wenn ich dran denke, wie ich teilweise früher in der Stadt Party gemacht habe, in High Heels, in kurzen Röcken, da hat keiner gesagt, wie, die hat sowas an, in gefeiert bis morgens um 3, 4, 5, ganz egal. Wir waren so sicher, wir waren so geschützt. Absolut. Ich hab 2 Töchter. Mhm. Ich möchte nicht, dass meine Töchter sich irgendwie verändern oder so anpassen müssen an irgendwas, damit sie geschützt sind. Mhm. Das ist ein Riesenthema. Gerade für mich als Mama. Meine Große ist 16, meine Kleine ist 11. Also verdammt nochmal, ich will, dass die machen, tun und lassen können, was sie wollen, was das anbelangt, ohne dass wir in irgendeiner Form Angst haben müssen. Das sind meine Visionen. Und das Thema, und das ist nochmal das, was wir auch vorhin besprochen haben, Selbstführung. In jungen Jahren zu Kindern kann man das spielerisch beibringen. Mhm. Man kann Kindern die Worte beibringen. Man kann auch mit meinen Bildern, die auch gerade, die sind leicht zu verstehen, auch Kinder fahren auf sowas ab. Man kann Kinder viel besser, leicht und gut beeinflussen in die gute Richtung. Mhm. Dass eben auch so Themen wie Mobbing in der Schule und so ein Mist, dass sowas alles gar nicht mehr stattfinden muss.
2: Vor allem, was für mich da ganz besonders reinspielt, ist das, was du gerade sagst. Ich glaube, wenn diese Selbstführung, wenn es jungen Menschen erlaubt wird, nämlich wirklich von der Gesellschaft aufgefordert zu werden, zu sich selbst zu finden und auch quasi eine Authentizität zu entwickeln, dann haben ja auch die Algorithmen und die ganzen Social-Media-Echo-Kammern auch weniger Platz, wirklich deren Gehirne zu vereinnahmen. Yeah. Weil wenn wir uns all diese, also die Geschichten, diese ganzen Tradwife-Bewegungen, diese Inselbewegungen, dieses ganze Toxic Masculinity, wenn wir uns das alles anschauen, und eigentlich wissen wir alle, dass Männer auch eigentlich authentische Menschen sein möchten, dann bräuchten wir viel mehr von dieser, nimm dir doch mal Zeit für dich selbst und schau mal wirklich in dich hinein, was du eigentlich wirklich willst.
1: Ja, es ist auch so dieses Beispiel, gerade mit den Kindern in der Schule, was da passiert. Clara ist in China in den Kindergarten gegangen und ist in China eingeschult worden in ein englisches, ins IB-System. Und ich muss ganz ehrlich sagen, da war nie das Thema, wer irgendwie wie aussieht. Also die Chinesen haben uns, wir wurden nie gemobbt, bis Covid kam. Da hatten wir schon das Thema, da haben wir es erstmal Rassismus gespürt. Aber ich muss dazu sagen, die Art und Weise, wie Kinder in der Schule großgezogen werden mit diesem positiven Mindset, helft, seid nett zueinander, das gibt Punkte, du acht, ne? Und wenn du das mit jetzt bei meinem Fall mit dem deutschen System vergleichst, das ist ein himmelweiter Unterschied.
2: Da fangen es einfach schon nochmal an, quasi der Zugang zu den Stärken, der positive Zugang der Bewertungen und nicht das, wie wir das eben hier auch kennen in Mitteleuropa, eher quasi die negativen Dinge nach vorne zu stellen. Das wäre schon einmal der beste Zugang, um Selbstwertgefühle, um Selbstführung und so weiter den Kindern beizubringen.
0: Ja. Also der letzte Satz heißt dann, wenn ich unser Gespräch so zusammenfasse, ging es heute sehr viel um die Entwicklung von dem Mädchen zur Frau und mit allen Hürden und mit allen Nichtkrisen und Wachstum, Chancen und Potenzialen. Und ich schließe mit dem letzten Zitat, ich nehme mich der Reihe. Reichweite zeigt, wie viele Menschen zuhören. Wirkung zeigt, was danach in Bewegung kommt. Ich bedanke mich, wir bedanken uns stellvertretend für alle Zuhörenden. Wir haben es sehr genossen. Wir hoffen, dass es euch genauso gegangen ist. Alles, was wir euch versprochen haben, schicken wir euch natürlich rein in die Shownotes.
2: Und wir empfehlen Danke. Baby Steps von Carina.
1: Ganz lieben Dank euch.
0: Tschüss. Also, viert euch.

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1: Hallo und herzlich willkommen zur 1143. Folge von Radio Attack. Heute mit mir, dem Matthias, und in der heutigen Folge geht es um Hunger, Macht und Profite. Beziehungsweise geht es um die Hunger, Macht, Profite Filmtage, die dieses Jahr zum 15. Mal österreichweit stattfinden. Und zwar vom 15. Oktober bis zum 26. November. Wie jedes Jahr befassen sich die Filmtage auch dieses Jahr wieder mit dem Recht auf Nahrung und mit dem Zusammenspiel von sowohl Hunger, Macht und den Profiten, die daraus entstehen. Dazu habe ich einmal Naomi Reinschmidt vom Organisationsteam des Hunger Macht Profite Festivals und Judith Stingl vom österreichischen Berg- und Kleinbäuerinnenverband interviewt. Naomi wird uns jetzt zuerst das Hunger Macht Profite Festival an sich nochmal vorstellen und uns einen Überblick über die vier Filme geben, die dieses Jahr im Programm stehen.
2: Also ich bin Naomi Reinschmidt und bin seit, ich glaube jetzt im sechsten Jahr bei den Hunger Macht Profite Filmtagen im Projektteam dabei. Die Filmtage bringen seit jetzt auch schon 20 Jahren, seit 2006, Filme, die sich mit Themen rund ums globale Ernährungs- und Landwirtschaftssystem handeln, auf die österreichischen Kinoleinwände. Und wir touren durch diverse österreichische Bundesländer von Stadt zu Land auch und zeigen in der Regel 4 bis 5 Dokumentarfilme oder Spielfilme jedes Jahr. Damit es zu keiner Konfusion kommt, ist es die 15. Ausgabe heuer, aber 20-jähriges Bestehen der Hunger macht Profite Filmtage.
1: Sehr schön. Und ihr habt ja heuer 4 bis 5 Filme, ihr habt wieder 4 Filme im Programm. Ich habe einen davon im Screener gesehen. Vielleicht gibt es uns kurz einen kurzen Überblick, worum es in den Filmen geht.
2: Ja, also ganz knackig geht es in den 4 Filmen, die wir heuer ausgesucht haben, um unterschiedliche Themen. Toxic Harvest ist ein Film von Andrea Gemer, den wir zeigen. Da geht es um Pestizidexporte aus der EU nach Südafrika. Pestizide, die in der EU verboten sind. Der Film zeigt nebst den Herausforderungen aber auch agrarökologische Alternativen auf. Dann zeigen wir einen Film, Tieren heißt er, Generation Farmfluencer von Thomas Schäfer und Maike Hollneicher. Da werden junge Menschen in Südtirol gezeigt, die trotz hoher Bodenpreise und fehlendem Landzugang ihren Weg in die Landwirtschaft finden. Dann zeigen wir Tevi Hertishti, ich bin nicht ganz sicher, ob ich es richtig ausspreche, trotz alledem, ein Film von Robert Krieg. Der Film zeigt Frauen in Rojava in Nordsyrien, die zwischen Krieg und Repression und patriarchalen Strukturen Räume der Selbstbestimmung schaffen. Genau, und zu guter Letzt, und über den Film werden wir heute reden, zeigen wir noch Milch ins Feuer, auch ein Film, wo es um junge Personen in der Landwirtschaft geht. Genau, und ich denke, da tauchen wir noch ein bisschen tiefer ein, aber er zeigt vor allen Dingen die Herausforderungen, vor denen Frauen bzw. Flinterpersonen stehen, die Höfe übernehmen möchten oder in die Landwirtschaft einsteigen möchten und keine Möglichkeit der Hofnachfolge haben.
1: Es gibt dieses Jahr bei Hunger macht Profite also 3 Dokumentarfilme und einen Spielfilm zu sehen. Den deutschen Spielfilm mit dem Titel Milch ins Feuer, der gerade erwähnt wurde, konnte ich mir eben selbst vorab im Screener ansehen. Der Film ist sehr gut gelungen und zeigt einen Sommer am Land aus der Perspektive einer 18-jährigen Bauerstochter namens Katinka, die sehr viel Zeit damit verbringt, am Bauernhof mitzuarbeiten, aber auch mit ihren Freundinnen am Land unterwegs ist. Der Film zeigt sehr schön die Ruhe, die man am Land hat, auch die Schönheit der Landschaft, aber auch eine gewisse Härte und Herausforderung, die das Leben am Land und vor allem die Arbeit in der Landwirtschaft an sich mit sich bringen. Es geht im Film auch sehr viel über Tradition und Veränderung über die Generationen hinweg. Einer der Hauptkonflikte ist zum Beispiel, dass die junge Katinka den Hof gerne selbst übernehmen möchte und auch sehr engagiert und kompetent dabei ist. Die Mutter will allerdings wahrscheinlich aus Traditionsdenken den Hof eher ihrem Sohn vererben, der bei weitem nicht so entschlossen oder so begeistert davon ist. Beziehungsweise bekommt man dann auch den Eindruck, dass die Mutter vielleicht sich das Landleben oder das Leben als Bäuerin nicht für ihre Tochter wünscht, weil sie denkt, dass die Tochter aus ihrer Sicht was Besseres verdient hat. Und genau zu diesem Thema wird uns die Judith Stingl vom ÖBV jetzt ihre eigenen Erfahrungen berichten, darüber, wie es mit der Weitergabe von Höfen, Hofschließungen aussieht und welche Schwierigkeiten Frauen und Flinterpersonen haben, wenn sie zum Beispiel Höfe suchen oder übernehmen wollen.
3: Ja, mein Name ist Judith Stingl und wie die Hauptfigur in dem Film Milch ins Feuer bin auch ich auf Hofsuche. Allerdings nicht ganz alleine, sondern mit meinem Freund. Dennoch kenne ich viele Themen, die aufgegriffen werden in dem Film aus der Praxis. Und die Suche dauert noch an. Und ich bin gespannt, was sie noch findet. Bisher habe ich ganz, ganz oft gehört und von ganz vielen Menschen, ja, wenn du Bäuerin werden möchtest, dann musst du einen Bauern heiraten. Und das kommt auch im Film kurz vor. Das hätte nie ganz ausgeschlossen, hat sie aber nicht ergeben. Und ich weigere mich zu glauben, dass einzuheiraten der einzige Weg ist. Ich
1: Ja.
3: weiß auch, dass es nicht der einzige Weg ist. Da ist Österreich auch, also hat nur ein bisschen Aufholbedarf. In anderen Ländern ist es üblicher, dass Höfe von Personen außerhalb der Familie weitergeführt werden, zum Beispiel in Frankreich oder auch in den Niederlanden. Dort funktioniert das ein bisschen anders, Höfe weiterzugeben. In den Niederlanden zum Beispiel müssen Höfe generell gekauft werden von der jungen Generation, also teils die Kinder von den eigenen Eltern. Das erleichtert es aber auch, dass man als außerfamiliäre Person da einsteigt, weil quasi die gleichen Regeln gelten. Und in Österreich sind es bisher knapp unter 2% der Höfe, die außerfamiliär übergeben werden. Ich denke, Tendenz steigend. Genau.
1: Ja, man würde natürlich davon ausgehen, dass in der heutigen Gesellschaft und vor allem in der freien Marktwirtschaft die Höfe als Betriebe an die Leute weitergegeben werden, die sie weiterführen möchten und können. Und dass eben irgendwelche mittelalterlichen Geschlechterrollenbilder und auch Erbrechtsangelegenheiten da keine zu große Rolle spielen. Tatsächlich ist es aber so, dass die Weitergabe innerhalb der Familie steuerrechtlich immer noch sehr begünstigt wird. Also Erbschaften sind ja in Österreich steuerfrei, Verkäufe an andere Leute zum Beispiel nicht. Da kommen wir auch später noch zum Detail mit der Grunderwerbssteuer. Und wir werden jetzt aber auch von Judith hören, dass sie sich als Frau oder generell Flinterpersonen sich oft schwer tun, gegen so alte patriarchische Rollenbilder anzukämpfen, selbst wenn sie die Bereitschaft haben und willig sind, Höfe zu übernehmen.
3: Ja, meiner Erfahrung nach sitzt die klassische Rollenverteilung nur sehr tief in den Köpfen. Das habe ich erlebt in all den Jahren, die ich in der Landwirtschaft gearbeitet habe, nur ohne das Ziel, meinen eigenen Hof zu finden und zu betreiben. Und das fällt mir jetzt noch mal mehr auf, dass Männer und junge Burschen ermutigt werden, sich Dinge anzueignen, denen wird gesagt, komm, zeige da, wie man da Traktor fährt und wie man das Betriebswirtschaftliche regelt. Und Frauen und Mädchen rutschen da sehr leicht in die Rolle, dass sie Care-Arbeit übernehmen, dass sie Arbeiten übernehmen, die gering geschätzt werden. Und also zum Beispiel die Kälberbetreuung beim Rinderbetrieb oder auch Dinge wie Familienmanagement, was essentiell ist für einen Hof, damit der laufen kann. Und das ist ganz wertvolle Arbeit. Also ich möchte es betonen, dass ich das sehr wichtig finde. Aber die Zeit, die Frauen damit verbringen, verbringen sie nicht damit, andere Betriebsleiterkompetenzen zu vertiefen. Und ich habe das heuer sehen dürfen, da habe ich im ehemaligen Osten, also auf einem ehemaligen LPG-Betrieb in Brandenburg gearbeitet. Und in der DDR waren ja, also ich will das nicht romantisieren, will das nicht schönreden, aber da war das ganz selbstverständlich, dass Frauen Traktoristinnen waren, dass die auf Mähdreschern gefahren sind, dass die da auf Betrieben genauso gearbeitet haben wie Männer. Und das fällt mir im Kontrast zu Österreich schon auf, dass da in Österreich die Rollen einfach sehr stark klassisch verteilt sind. Und so, glaube ich, ist auch ein bisschen das Auge ausgerichtet. Also man sucht sie einen Mann, der das machen kann, einen jungen Mann, der vielleicht eine Freundin mitbringt. Optimalerweise, dass es mal Familie ist, die den Hof übernimmt. Aber es ist schon zu merken, dass ganz klar gedacht ist, wer da mal die leitende Rolle, was die Landwirtschaft betrifft, übernehmen soll. Und ich habe das Glück, ganz viele tolle Frauen in meinem Bekanntenkreis zu haben, die das auf ihre Weise leben, als Betriebsgründerinnen, als Betriebsleiterinnen. Und wenn solche Menschen sollten ganz viel Plattform, ganz viel Raum kriegen, damit das präsent ist und in den Köpfen ankommt, dass Frauen und Männer da, dass alle Menschen gleichberechtigt arbeiten können. und dass das Freude macht.
1: Ja.
3: Ich glaube, das beantwortet die Frage ganz gut.
1: Ja, sehr gut, ja. Es ist immer, wenn irgendwelche Vorurteile irgendwie mit wegstellen und vor allem, wie gesagt, dass die Frauen oft so in Care, also was ist Care-Arbeit, so oft so abgetan wird oder auch, dass sie sich um die Tiere kümmern. Das ist, um die Tiere kümmern ist auch essentieller Teil der Landwirtschaft. Du hast gesehen, war es eigentlich immer so, dass man Frauen erst dann wirklich entlohnt hat, wenn man sich anders nicht mehr hat leisten können. Dass die irgendwie Chancen verwehrt werden, das ist oft, ja, zeigt irgendwie, dass
3: Ja.
1: wir noch weit von der Leistungsgesellschaft eigentlich entfernt sind.
3: Oder ich kenne auch aus dem Bekanntenkreis, dass junge Frauen auf Höfen einheiraten und dass denen einfach nicht der Raum gegeben wird, sich selbst so einzubringen, zu verwirklichen, einen Betriebszweig zu entwickeln, auf den die Lust haben und wo sie die Kompetenzen mitbringen, sondern dass so familiäre Strukturen oft nur so stark sind, dass sie da in eine Rolle gedrängt werden, die sie vielleicht nicht einnehmen möchten. Und ja,
1: Ja, dann wundert
3: würde
1: man
3: mir
1: sich, warum die
3: wünschen, dass
1: Höfe,
3: sich das ändert.
1: ja, dann wundert man sich, warum die so viele Höfe zusperren.
3: Wir hätten was hinzuzufügen. Ich bin nämlich großer Fan davon, auch positive Nachrichten aufzunehmen und die zu verbreiten. Und zum Thema Hofübergaben außerhalb der Familien lasst sie berichten, dass ich glaube, letztes Jahr ist es durchgegangen, dass die Grunderwerbssteuer inner- und außerfamiliär angepasst wurde. Also da haben Personen außerhalb der Familie, die einen Hof übernommen haben, bisher mehr zahlen müssen, weil dort die Bemessungsgrundlage der Verkehrswert war. Und das ist jetzt angepasst an den Wert innerhalb der Familie. Und ich finde das einen ganz tollen Schritt in die richtige Richtung, wo sie super Menschen dafür eingesetzt haben. Und bin der starkes Zeichen.
1: Als nächstes bekommen wir einen kleinen Überblick über die Situation von kleinen Höfen in Österreich, wie es mit dem Hofsterben aussieht und was sich zum Beispiel der ÖPV oder auch viele landwirtschaftstreibende Leute, Kleinbäuerinnen und Kleinbauern wünschen würden.
3: Es schließen jeden Tag, wenn ich mich recht erinnere, 9 Höfe in Österreich ihre Pforten für immer. Und es gibt sowohl junge Menschen, die Lust haben, das zu machen, und nach dieser Zahl auch genug Höfe, die frei werden. Was noch ein bisschen fehlt, sind Strukturen, die dort den Einstieg erleichtern. Ich habe zum Beispiel heuer im Sommer jemanden kennenlernen dürfen, die nimmt teil bei einem Programm, das heißt Aquapreneur. Und die kann dort auf einem Betrieb 2 Jahre arbeiten. Das wird bezahlt mit dem Ziel einer außerfamiliären Übernahme. Aber das ist quasi eine abgesicherte Kennenlernzeit, wo zumindest mal finanziell der Rahmen geschaffen wird, dass sie diese Menschen kennenlernen, dass sie zusammenarbeiten, Ideen entwickeln und da langsam reinstarten können. Und da gibt es schon verschiedene Möglichkeiten, das zu fördern. Und sowohl Übergebenden als auch Hofsuchenden den Weg zu erleichtern. Aber in kleinen Schritten geht auch in Österreich was voran. Es
1: Ja, genau.
3: gibt zum Beispiel einen ganz tollen Verein, Perspektive Landwirtschaft heißen die. Und die haben sich zur Aufgabe gemacht, möglichst viele Höfe zu erhalten und machen das mit toller Vernetzungs- und Bildungsarbeit. War eine Förderung, die sich der ÖPV schon lange wünscht, ist, dass gerade kleine Betriebe gefördert werden, indem die ersten 25 Hektar doppelt gefördert werden, weil viel Förderung über die Flächen läuft. Was es schon gibt, ist eine Junglandwirteförderung in den ersten 5 Jahren nach einer Betriebsgründung oder Betriebsübernahme. Das ist eine super Sache. Naomi, was habe ich vergessen? Und es gibt einen extra Arbeitskreis in der jungen ÖBV, die sich um Zugang zu Land und den Start einer Existenz in der Landwirtschaft kümmern. Ich habe gerade nicht am Schirm, woran sie arbeiten.
2: Du hast eigentlich schon alles gesagt. Vielleicht nochmal zum Untermalen. Vor allen Dingen JungbäuerInnen brauchen natürlich einen erleichterten Zugang zu Land. Es muss faire Preise geben für die Produkte, die sie erstellen. Und es braucht gesellschaftliche Anerkennung, wovon es auf jeden Fall mangelt. Genau, und wir müssen unbedingt kleinbäuerliche und vielfältige Betriebe erhalten, weil die nicht nur einen Mehrwert für uns bedeuten, sondern natürlich auch für die Biodiversität, für die Kulturlandschaft drumherum. Und das ist für Österreich natürlich ein ganz riesengroßer Faktor, gerade weil auch Tourismus einer der zentralen Einnahmequellen saisonal, vor allen Dingen Sommer, Winter in Österreich ist, ist in der Bergregion ganz besonders wichtig, natürlich das auch zu fördern und zu schützen, was da ist und was die Leute zieht. Und unabhängig davon, was in den Bergregionen passiert, muss man schauen, was in den flacheren Regionen dort passiert. Da passiert nämlich was anderes, nämlich wird da, ist das Credo eigentlich wachsen oder weichen. Das heißt, wenn es nicht wächst, dann musst du gehen und da eben die Preise nicht fair sind und viele aufhören, die Landwirtschaft aber wahnsinnig zehrender, auch eben fordernder Beruf ist und die Anerkennung eben fehlt, wie ich zu Anfang gesagt hatte, geben viele auf oder lassen ihre Höfe halt auf und die werden dann von größeren Betrieben übernommen und damit ja, verbreitet sich Monokulturlandschaft in eben den Flachregionen viel stärker nun mal. Ja, genau. Das heißt, bäuerliche Betriebe müssen gestärkt werden und dieser Strukturwandel unterbrochen werden.
1: Als nächstes besprechen wir bestimmte Vorurteile, die es gegenüber der Landwirtschaft und den Leuten, die sie betreiben, gibt, beziehungsweise wie es oft medial dargestellt wird und wie man sich eine bessere und nachhaltigere Landwirtschaft vorstellen und organisieren könnte.
3: Ja. Mich ärgert oft, wenn ich Werbungen sehe, in denen total romantisierte Vorstellungen von Landwirtschaft gezeigt werden, wo Kühe mit Hörnern und ihren Kälbern auf der Weide rumstehen und der Bauer und die Bäuerin stehen dabei mit Striegel und haben ganz viel Zeit und das ist alles urschön anzuschauen und entspricht einfach nicht der Realität. Und die Bauern und Bäuerinnen geben sich sehr viel Mühe, unabhängig davon, wie sie wirtschaften, ob das konventionell Bio oder Demeter ist, welche Betriebszweige sie haben. Das ist unfassbar arbeitsintensiv, das ist sehr risikoreich. Und mich stört das immer sehr, wenn das in so Schubladen gesteckt wird und dann unterteilt wird in, das ist vielleicht noch gut und der Rest ist böse, weil das ist Landausbeutung und das ist alles Mögliche wird der Landwirtschaft unterstellt. De facto sind die Standards in Österreich sehr, sehr hoch. Und es gibt in vielen Bereichen Luft nach oben, so ist es im Leben. Aber ich finde, man könnte öfter mal betonen, wie viel schon gut gemacht wird und wie viel Mühe da reinfließt, dass möglichst alle, die das machen, davon leben können und auch mit gutem Gewissen damit leben können, was sie machen.
1: Und gibt es vielleicht, ich kann mir vorstellen, gibt es auch Kleinbauern, die sagen, ja, ich würde das gerne ökologischer machen und ich würde irgendwie den Wald oder die Wiese gerne ein bisschen so und so belassen oder so, aber es geht nicht, weil sozusagen das mit dem Wachstum nicht vereinbar ist.
3: Da gibt es ganz tolle Betriebe, die in diese Richtung arbeiten. Da ist oft das Nadelöhr, die Produkte zu vermarkten und auch das Geld zu kriegen, das die Produkte wert sind, weil die Betriebsmittel und die Arbeit zu diesen und jenen Produktpreisen führen. Und eine dezentralisiertere Form, die Lebensmittel zu verarbeiten und zu vermarkten, wäre, denke ich, sehr hilfreich, da eine kleinstrukturiertere und nachhaltigere Landwirtschaft zu fördern. Das würde auch heißen, dass nicht das ganze Jahr über und nicht bis kurz vor Ladenschluss Dinge verfügbar sind. Das heißt, mit den Saisonen leben, auch damit leben, dass jedes Jahr irgendwelche Kulturen nicht gut gelingen aufgrund des Wetters, aufgrund von Niederschlag und was auch immer. Und dass auch unedlere Teile und krumm gewachsenes Gemüse gegessen wird. Und meiner Meinung nach ist das kein Nachteil, sondern das macht Freude und verbindet mit dem, was man seinem Körper zuführt. Und da ein bisschen zurück zu den Wurzeln fände ich einen schönen Ansatz. Und natürlich Vermarktungsstrukturen zu schaffen, wo sie Bauern und Bäuerinnen zusammenschließen können, dass das nicht auf den Schultern Einzelner lastet. Weil es gibt auch sehr viele Fälle von Burnout in der Landwirtschaft. Und Direktvermarktung ist nun mal immens viel Arbeit. Und da denke ich, gibt es nur Potenzial, einiges zu verbessern.
2: Ich hätte noch was zum Ergänzen.
1: Ja.
2: Und zwar sprechen wir innerhalb der Bewegung für Ernährungssouveränität, vor allen Dingen über Ernährungssouveränität, auch die vier Organisationen, die die Filmtage organisieren, beschäftigen sich zentral mit dieser Thematik und Da geht es eigentlich vor allen Dingen darum, dass die Menschen, die Lebensmittel produzieren, auch entscheiden, also selber entscheiden, wie das Ernährungssystem aussieht und eben nicht Agrarkonzerne oder Finanzmärkte, weil da passieren, also da entsteht ein wahnsinniger Druck von oben und von außen, denen halt viele einfach nicht standhalten können. Und wie Judith auch schon gesagt hat, es gibt natürlich viele coole Beispiele. Das bedarf aber dann auch wieder einen wahnsinnigen Input. Also entweder holt man sich zusätzliche Arbeitsleistung von außen oder es machen Familie oder Freunde, unterstützen mit, oder aber man ja, schafft unterschiedliche Strukturen der Einnahmequellen. Aber grundsätzlich ist es extrem erschwert, sich um Biodiversität und eine Diversifizierung am Anbau zum Beispiel zu kümmern, wenn man nicht unterstützt wird, weil man für den Markt produziert. Und da gibt es nicht und genügend Unterstützungsformen, die vom Staat ausgehen, weil Direktvermarktung eben auch wieder den Impuls der Bäuerin, der Bäuerin, des Bauers irgendwie bedarf, die eigenen Produkte auf den Markt zu bringen. Und dafür braucht man auch erstmal die Ressourcen.
1: Genau, ein wesentlicher Punkt des ganzen Themas Landwirtschaft und des Hunger macht Profite Festivals ist natürlich, dass Agrarkultur und die Herkunft unserer Lebensmittel uns alle kollektiv betrifft. Weil Nahrung natürlich eines der zentralsten Bedürfnisse aller Menschen ist, ist die Herstellung von solcher eben für uns alle wichtig. Zu diesem Zweck diskutieren wir jetzt gleich noch die Begriffe Ernährungssicherheit gegenüber dem häufig verwendeten Begriff Ernährungssouveränität. Wir werden genau definieren, was diese beiden Begriffe bedeuten und wie wir unsere Sicherheit und Souveränität in puncto Ernährung gewährleisten können.
2: Also ich denke, grundsätzlich im Verständnis in der breiten Bevölkerung bedarf es auf jeden Fall Aufholbedarf. Es wird breitflächig, wenn überhaupt, über Ernährungssicherheit geredet. Das wird Ernährungssouveränität oft gegenübergestellt. Und Ernährungssicherheit bedeutet ganz knackig, ja, haben alle genug zu essen, ist eigentlich die Frage, die dahinter steht. Und da geht es um Verfügbarkeit, Zugang zu einer ausreichenden Ernährung. Da wird aber nicht gefragt, ob diese Nahrungsmittel, wie sie angebaut werden, ob die den Boden, das Wasser, die Luft verschmutzen oder eben nicht. Und sie also diese Frage beinhaltet auch nicht, wie nährreich sind diese Lebensmittel und wie fair werden sie produziert bzw. vertrieben. Und demgegenüber steht eben Ernährungssouveränität, wo es vor allen Dingen um Gerechtigkeitsfragen geht und eine demokratische Mitbestimmung von all jenen, inklusive den Konsumierenden, die eben beteiligt sind im Ernährungssystem. Und dafür braucht es vor allen Dingen faire Bedingungen für die Produzierenden. Und das ist eben so, wie der Markt aktuell gestaltet ist, überhaupt nicht gegeben. Denn die Produkte, die wir als Konsumierende dann im Supermarkt vor allen Dingen kaufen können, was ja dann doch die zentrale Quelle ist für das, was wir so im täglichen Bedarf brauchen, da zahlen wir einen wahnsinnig hohen Preis. Der größte Anteil des Preises geht aber an den Supermarkt selbst, die ZwischenhändlerInnen und die Konzerne, die dahinter stehen, Saatgutkonzerne etc. etc. Genau. Und am Ende des Tages bekommen die, die produzieren, einen Bruchteil von dem, was das Produkt am Ende des Tages am Markt wert ist. Und da braucht es auf jeden Fall eine Werteverschiebung, die wir nur alle gemeinsam angehen können. Also da möchte ich jetzt nicht den Finger auf die KonsumentInnen richten, weil natürlich treffen wir jeden Tag Entscheidungen, aber das vernachlässigt dann natürlich auch den Blick auf die Politik und auf die Märkte. Und da muss sich natürlich auch gravierend was ändern. Aber wir müssen uns dafür einsetzen, das auch einzufordern, vor allen Dingen. Und wir fordern eigentlich, dass alle sich gute Lebensmittel leisten können und dass eben die ProduzentInnen fair entlohnt werden.
1: Zum Abschluss habe ich noch Naomi nach ihrer Meinung gefragt, was die Hunger macht Profite Filmtage interessant macht und warum man dorthin gehen sollte.
2: Also ich halte es für sehr relevant, zu den Hunger macht Profite Filmtagen zu kommen, weil es ein sehr breites Format eigentlich bietet. Also einmal werden natürlich die Filme geschaut, eh klar, die stehen im Zentrum und danach wird sich aber über die Filme noch gemeinsam im Publikum und Impulsgebenden, die wir einladen, ausgetauscht. Und das sind immer sehr rege, inspirierende Gespräche. Wir zeigen natürlich auch großteils Themen, die auch eher niederschmetternd sein können oder einen bedrücken, aber eben Ernährung betrifft uns alle und der Umgang, wie wir da mit Natur und Mensch und alle Elemente, die da involviert sind, umgehen, ist einfach für uns extrem relevant, auch im Kontext von Klimakrise beispielsweise. Und insofern ist es ganz wichtig, gemeinsam zu schauen, welche Lösungen sind da, welche alternativen Vorschläge gibt es. Und da sind immer Ideen im Publikum und notfalls oben auf dem Podium. Und das ist immer sehr bereichernd, da gemeinsam tiefer einzutauchen und ja, den Film eigentlich als Einstiegsmoment zu nutzen, um dann ins Gespräch zu kommen. Genau. Ja, die Filmtage sind für alle gedacht, die essen, KonsumentInnen, BäuerInnen, Beschäftigte im Lebensmittelsektor und alle drumherum, natürlich Interessierte in Stadt und Land in Österreich.
1: Finde ich ein sehr guter
2: Richtig.
1: Schlusspunkt. Die 15. Hungermachtprofite-Filmtage finden im Jahr 2026 vom 15. Oktober bis zum 26. November in 7 Bundesländern statt. Genauere Details, Infos und Spielzeiten gibt es auf hungermachtprofite.at. Zuletzt gibt es noch eine musikalische Einspielung der Künstlerin Özlem Bulut, die auch bei einer der Filmvorführungen in Wien live auftreten wird.

0: Ja, das war es auch schon wieder für heute. Ich hoffe, die Folge hat euch gefallen. Wir hören uns beim nächsten Mal wieder und nie vergessen, eine andere Welt ist möglich.
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0: Willkommen beim C3 Radio, dem entwicklungspolitischen Radio aus dem Zentrum für internationale Entwicklung. Hallo und herzlich willkommen. Ich hoffe, ihr habt den langen und heißen Sommer gut überstanden. Dass der jetzt wirklich vorbei ist, merkt man ja nicht nur an den Temperaturen, sondern auch daran, dass die Straßen in Wien jetzt wieder voller werden. Auch bei uns hier in der Bibliothek im C3 sind die Tische wieder voll mit lesenden und lernenden Studierenden. Und mit dem Schul- und Uni-Start ist ja auch das Thema Bildung zurück in der Öffentlichkeit. Ich weiß nicht, wie es euch geht, aber ich lese in den Nachrichten beinahe täglich etwa vom neuen Kopftuchverbot an Schulen, vom Social-Media-Verbot, dem Einsatz von KI oder von sogenannten Brennpunktschulen. Und, nicht zu vergessen, den Ergebnissen der neuen PISA-Studie. Was daran erfreulich ist, Österreichs Schülerinnen und Schüler liegen über dem Schnitt der Industriestaaten. Was weniger erfreulich ist, sie können immer schlechter lesen und rechnen. Und noch etwas stellen Studien in Österreich immer wieder fest, nämlich die schulischen Leistungen hängen sehr stark mit der sozialen Herkunft zusammen. Anders ausgedrückt, die Bildung der Eltern entscheidet stark über den Bildungsweg und Bildungserfolg der Kinder. Global schaut das Bild nicht unbedingt besser aus. Zwar besuchen heute mehr Kinder und Jugendliche eine Schule als noch vor 25 Jahren, mehr als 270 Millionen Kinder und Jugendliche gehen jedoch gar nicht zur Schule. Und auch wenn sie zur Schule gehen, hängen ihre Möglichkeiten immer noch sehr stark davon ab, welche Schule sie besucht haben. In unserer heutigen Folge fragen wir daher, welche Ungleichheiten gibt es in unseren Bildungssystemen nach wie vor? Und wie könnte eine sozial gerechtere Bildung aussehen? Um diese Fragen beantworten zu können, sprechen wir zuerst mit Katha Spiel. Spiel arbeitet an der TU Wien zu marginalisierten Perspektiven auf Technologie, etwa von Menschen mit Behinderungen oder von nicht-binären Personen. Zusätzlich ist Spiel Vorsitzperson des österreichischen Monitoring-Ausschusses zur Überwachung der UN-Konvention über die Rechte von Menschen mit Behinderungen. Wir treffen Spiel kurz vor der Präsentation des Weltbildungsberichts in Wien. Ja, Katha, vielen Dank, dass du heute hier mit uns sprichst.
1: Ja, danke für die Einladung.
0: Du bist ja heute für die Präsentation des UNESCO-Weltbildungsberichts da jetzt in Wien in der Postsparkasse. Worum geht's denn da genau, wenn wir jetzt diesen Weltbildungsbericht mit Blick auf Menschen mit Behinderungen lesen? Was ist da die wichtigste Erkenntnis daraus?
1: Ja, das Wichtigste ist insgesamt meistens halt im Zusammenhang mit Kindern und Jugendlichen auch, dass es darum geht, dass man gleichberechtigten Zugang zu Bildung bekommt und auch gleichberechtigt mit anderen Kindern lernen kann. Es betrifft aber auch die Erwachsenenbildung, weil da ganz oft auch nicht die gleichen Möglichkeiten da sind für Erwachsene mit Behinderungen wie für, sagen wir mal jetzt, Erwachsene ohne nennenswerte Behinderungen.
0: Wie schaut denn, würdest du sagen, die Situation in Österreich aus, was das Thema betrifft?
1: Naja, also es gibt da zwei Sachen, die uns auffallen, und das ist auch dem UN-Fachausschuss aufgefallen, als er Österreich 2023 geprüft hat im Sinne der UN-Behindertenrechtskonvention. Und das eine ist der Föderalismus, der natürlich dafür sorgt, dass es mehr oder weniger 9 unterschiedliche Vorstellungen davon gibt, wie Bildung auszusehen hat, was in so einem Land wie Österreich dann natürlich schnell mal für auch Verstimmung sorgt im Zweifelsfall, weil die Bildungschancen dann halt wirklich davon abhängen, wo man geboren wird oder wo man lebt dann zumindest. Der zweite, was uns auffällt, ist, dass es jetzt in mehreren Bundesländern Bestrebungen gibt, nicht zwingend die Inklusion im Regelschulbetrieb voranzutreiben, sondern dass dezidiert Mittel in den Ausbau von sogenannten Sonderschulen gesteckt werden. Was wir schon mit Besorgnis zur Kenntnis nehmen, weil, naja, es haben sich ja mit der Republik Österreich auch die Bundesländer zur Umsetzung der UNBHK verpflichtet, und das ist halt klar als Rückschritt zu bewerten und damit eigentlich auch ein bisschen als ein Verstoß gegen das Verschlechterungsverbot.
0: Du hast jetzt schon das Thema Sonderschulen angesprochen, diese separierenden Strukturen. Warum sind die so problematisch, deiner Meinung nach?
1: Also das Problem ist halt hauptsächlich dann auch, wenn man sich das in der weitergehenden Lebensbiografie anschaut und da ein bisschen hinaus. So, man könnte jetzt sagen, oh, das wird ja auch ganz vielen Eltern so vermittelt, oh, es ist total super, da bekommt ein Kind irgendwie an einer Stelle alle möglichen Therapien und Förderbedarf. Aber erstens ist es ja so, dass man das auch in Regelschulen implementieren kann. Und wenn ich jetzt sage, in Regelschulen implementieren oder in Inklusion im Regelbetrieb zu machen, sage ich übrigens nicht, dass es Einzelintegration geben sollte, weil behinderte Kinder auch behinderte Peers brauchen. und behinderte Lehrvorbilder. Das gehen wir jetzt schon ganz weit. Und genau, wenn wir dann rauszoomen, dann gibt's halt schon, ich nenne das ein bisschen zugespitzt vielleicht, die Sonderschule zu Werkstätten-Pipeline. Das merkt man halt dann, dass sich diese Segregation das Leben lang dann fortzieht und dass somit halt behinderte Personen einfach in dieser Gesellschaft eher auch insgesamt abgesondert werden. Und das ist halt dann besorgniserregend und es entspricht auch nicht den Rechten, die Individuen haben einerseits und aber auch die Kinder selber haben. Die Kinder haben ein Anrecht auf Bildung und auf gleichwertige Bildung. Da kommt nämlich dann ganz oft die Argumentation, es wäre ja so toll, deswegen habe ich das vorhin auch gesagt, das wird den Eltern ja auch so verkauft, dass die Eltern ein Wahlrecht haben. Ich würde bezweifeln, dass das ein Elternwahlrecht ist, wenn man sozusagen vor ein Traumversorgungsszenario gestellt wird, aber dafür in der Sonderschule versus frisst oder stirbt. Also so mehr oder weniger gar keine Adaption, wie es teilweise halt aussieht. Also das will ich jetzt auch nicht generalisieren auf ganz Österreich, aber das ist manchmal die Entscheidung, vor die Eltern gestellt werden. Und das Zweite ist, schön und gut, Elternwahlrecht, aber die Kinder haben eigene Rechte auf eben diese gleichwertige Bildung und die wird komplett negiert und spielt dann irgendwie keine Rolle mehr, dass es eben eigenständige Kinderrechte und eben auch Rechte von behinderten Kindern gibt auf eben diesen gleichwertigen Bildungszugang.
0: Wenn wir jetzt vom Thema inklusive Bildung sprechen, was bedeutet das jetzt konkret im Alltag eines Kindes zum Beispiel?
1: Also ich meine, es knirscht derzeit schon noch. Es gibt ja so Modellprojekte und die werden dann auch untersucht. Und jetzt vor kurzem kam jetzt wieder eine Studie über eine Wiener Schule heraus. Und man sieht, so wie das derzeit umgesetzt wird, gibt es ganz oft so erstens so Verantwortungsbereiche, die sich dann überschneiden, weil das eine Bundesschulen sind und das andere Landesschulen und dann die Kompetenzbereiche irgendwie knirschen und also schon auf einer verwalterischen Ebene schwierig umzusetzen ist und dann aber auch auf einer gelebten Ebene teilweise nicht die Arbeit von den Nichtbehinderten oder Nicht-Community-Personen durchgeführt wird, die es bräuchte, um

0: begrüßen sind, nämlich dass jetzt alle LehrerInnen auch in sogenannter Sonderpädagogik oder man könnte auch sagen kulturangepasster Pädagogik oder bedarfsorientierter Pädagogik ausgebildet werden. Und das sollte auch unseres Erachtens unbedingt so beibehalten werden, damit alle LehrerInnen auch bereit sind. Man muss ja die Schulen auch dafür vorbereiten, dass sie das leisten können. Das ist das eine, dass man einfach auf eine Ressourcenfrage schaut. Es sind ja nicht immer nur Finanzen. Wenn es dann kein gesondertes Studium gibt für eben sogenannte Sonderpädagogik, könnte man auch schauen, wie sich sozusagen diese Ressourcen eher verteilen lassen, eben auch auf die Regelschulen. Das Ding ist ja, wenn man sich das so realistisch überlegt, die Kinder bleiben ja das Gleiche. Also die Kinder sind ja da und die Kinder gibt's und es gibt auch deren Bedarf. Und derzeit wird halt gesagt, wir können nur segregiert anbieten, aber man könnte das einfach auch mal ausprobieren oder dafür eben eine Vision haben und dann auch die jeweiligen finanziellen Mittel so priorisieren, dass sie halt in eine andere Struktur überführt werden. Also es gibt in Österreich den sogenannten sonderpädagogischen Förderbedarf und der ist aber bei einer bestimmten Prozentzahl gekappt. Jetzt wird diskutiert, ob man diese Prozentzahl höher setzt oder nicht. Das heißt, dass so und so viele Kinder sonderpädagogischen Förderbedarf haben dürfen und wenn es dann mehr Personen gibt oder Kinder eben, die einen Bedarf haben, Pech gehabt. Also der ist einfach gedeckelt. Und grundsätzlich nach der UNBRK gibt es eben das Recht eines jeden Kindes auf bedarfsgerechte und gleichwertige Bildung. Und das heißt, dass man das eigentlich nicht kappen kann an einer bestimmten Zahl, sondern dass das bei jedem Kind auf das Individuum abgestimmt sein sollte und nicht im Gesamtverhältnis. Das macht man ja auch bei den Noten nicht mehr so, dass man sagt, man bewertet jetzt die Klasse insgesamt und schaut dann, dass es eine schöne Kurve gibt, sondern man bewertet die Leistung eines jeden Kindes. Und genauso sollte es bei den Bedürfnissen sein.
1: Eine weitere Gruppe, die es mit Zugang zu Bildung in Österreich oft schwer hat, sind geflüchtete Menschen. Sina Faramandnia, der ebenfalls bei der Präsentation des neuen UNESCO-Weltbildungsberichts dabei ist, setzt sich in seinem Verein Viel mehr für alle und dem Projekt Schule für alle dafür ein, dass junge Geflüchtete einen besseren Zugang zu Deutsch, Englisch, Mathe und anderen Basiskursen sowie einen Pflichtschulabschluss bekommen. Hier erzählt er uns gleich, wie das genau abläuft und welche Hürden es dabei gibt. Ja, Sina, vielen Dank, dass du heute mit uns sprichst.
2: Gerne.
1: Du arbeitest ja häufig mit jungen Menschen, die sehr unterschiedliche Bildungserfahrungen gemacht haben. Was bringen die denn so an Erfahrungen mit und wie geht das österreichische Bildungssystem mit denen um?
2: Sie bringen in den allermeisten Fällen Sprachkompetenzen mit und sind technisch wahrscheinlich weiter als Gleichaltrige in Österreich, also sozusagen Dinge reparieren, Sachen wieder instand setzen. Das ist sicher bemerkenswert. Und die Erfahrungen, die sie dann mit diesen Skills in Österreich machen, ist oft negativ. Also sozusagen die Fähigkeiten werden entweder gar nicht registriert, nicht anerkannt. Ganz im Gegenteil, es wird sozusagen ein sehr defizitäres Bild auch gezeichnet von den Personen. Also sozusagen es wird in den Mittelpunkt gerückt, was die alles nicht mitbringen. Und zum Beispiel Deutsch als Sprache ist da sehr zentral, was nicht mitgebracht wird. Und dementsprechend würde ich in diesem Zusammenhang eben auch über Rassismus und Diskriminierung sprechen wollen. Und ich glaube auch, dass das für Österreich etwas ist, was Österreichs Bildungssystem, aber auch andere Institutionen europaweit ein wenig auszeichnet. Das zeigen auch sehr, sehr viele Studien. Das heißt sozusagen, wenn wir Europameisterin sind, dann in Rassismus.
1: Du hast jetzt schon ein paar so Zugangshürden oder Schwierigkeiten angesprochen, wie die Sprache eben. Welche anderen Zugangshürden erleben denn junge Menschen mit Flucht- oder Migrationserfahrung in Österreich jetzt ganz konkret?
2: Vor allem für geflüchtete Jugendliche sind die bürokratischen Wege, die es braucht, um wohnen und lernen zu können oder Transferleistungen zu erhalten, viel zu kompliziert. Also sind sehr häufig alleine mit der Situation und haben in den meisten Fällen posttraumatische Belastungsstörungen, die eigentlich nicht behandelt werden. Das heißt sozusagen, die verschlimmern sich dann beim Aufenthalt und beim Ankommen in Österreich. Das führt in den allermeisten Fällen nicht dazu, dass die Menschen besonders motiviert sind, sondern das passiviert sie eher. Und diese Passivierung führt dann wiederum zu anderen Dingen, wie zum Beispiel Depression, aber eben auch, dass man Ziele, die man sich gesetzt hat, nicht erreicht. Und das ist schlecht für die Individuen, aber eben auch schlecht für die Supportsysteme, die es gibt, weil die zwar investieren, aber halt nicht in der Art und Weise, dass das Investment fruchten würde, wie zum Beispiel mit einem Schulabschluss oder so.
1: Du verbindest ja bei dem Projekt PROSA, also bei dem Projekt Schule für alle, Unterricht mit Sozialarbeit, Nachbarschafts- und

0: Partizipationsarbeit. Wie läuft es denn konkret ab in der Praxis?
1: Wir sind davon überzeugt, dass es, damit man lernen kann, dass es sozusagen ein Gefühl von, hier kümmert sich jemand um mich, braucht, aber auch das Gefühl von, ich gehöre hierher oder man will, dass ich hier bin. Und das versuchen wir durch Nachbarschaftsarbeit, durch kulturelle Arbeit, aber auch sozusagen durch den Versuch der Mitbestimmung der Teilnehmerinnen irgendwie zu gewährleisten. Gleichzeitig haben wir die Situation, dass die meisten unserer Teilnehmerinnen eigentlich Kontakt zu Österreicherinnen, zu Österreichern wollen. Und das ist ganz, ganz schwierig zu organisieren, wenn die Räume, wo dieser Kontakt stattfindet, wenn der nicht kostenfrei ist. Also haben wir mit dem Kaffee Prosa einen kostenfreien Begegnungsraum, der sozusagen zumindest für alle Teilnehmerinnen, aber eben auch für die Nachbarn, Nachbarinnen zugänglich ist, wo es Tee und Kaffee gibt, wo man sich treffen kann, aber wo man eben auch hingehen kann, um einfach nur zu sein, zu lernen, Internet zu haben, Dinge zu reparieren. Also man kann dort Nähmaschinen sich ausborgen und kaputte Kleidung flicken, was sozusagen in vielen Fällen notwendig ist. Und dann sozusagen, was eben auch Ausgangslage ist es schwere materielle Grundvoraussetzungen. Deswegen brauchen wir Sozialarbeiter und Sozialarbeiterinnen, die die Sicherung des materiellen Lebens organisieren mit den Personen. Und da braucht es professionelle Hilfe. Also ich glaube, viele Dinge kann man durch Buddies, durch Mentorinnen abdecken, aber vor allem sozusagen das Fertigwerden mit der österreichischen Bürokratie und den vielen Briefen, die man bekommt, da braucht es professionelle Unterstützung.
0: Wie sehr bestimmen denn jetzt gerade die Faktoren des Lernen überhaupt? Also viele denken ja wahrscheinlich bei Bildung und Lernen an das Klassenzimmer, an die Schule jetzt selbst. Wie sehr beeinflussen solche Faktoren, also wie zum Beispiel das Wohnen oder die finanzielle Sicherheit, vielleicht psychische Belastungen, solche Dinge, das Lernen oder den Lernerfolg von solchen jungen Menschen?
1: Das Lernen, Bildung ist der letzte Schritt in Wirklichkeit. Also es braucht zuallererst einen Wohnort, der ohne Gewalt ist und der nicht super prekär ist. Dann braucht es Informationen über die Möglichkeiten, die ich habe, wenn ich einen bestimmten Bildungsweg gehe. Es braucht sozusagen eine Übersicht. Und ich muss sowohl Vertrauen in die Einrichtungen haben, als auch in mich selber, dass ich das eben schaffen kann. Und da kommt halt oft Verunsicherung dazu bei den Individuen selber. Die haben schwere Rahmenbedingungen und bekommen in Österreich oft sehr wenig positives Feedback. Das heißt, man muss auch Selbstvertrauen quasi aufbauen. Und ich glaube, wenn man Wohnen den Überblick hat und dann sozusagen das Selbstvertrauen gestärkt ist, dann ist Bildung das, was alle Leute wollen. Also es gibt niemanden, dem man Bildung einreden muss. Alle Leute wollen die Sprache lernen, alle Leute wollen Qualifikationen haben, weil sie wissen, dass das die Basis für ein selbstbestimmtes Leben ist, überall auf der Welt.
0: In dem Zusammenhang sprechen wir sehr oft über Integration. Hast du das Gefühl, dass Integration sehr oft diese Einbahnstraße ist? Also dass es heißt, der Einzelne muss sich an das System anpassen. Gibt es da auch andere Möglichkeiten, den Begriff zu sehen?
1: Wir versuchen, Integration als eine gemeinsame Annäherung aller Beteiligten zu sehen. Also wo man versucht zu schauen, wer ist da und was brauchen die Menschen, die da sind und wie finden wir einen Weg, diese Bedürfnisse zu erfüllen. Und die Personen, die da sind, sind natürlich sozusagen Migrantinnen und Migranten, aber das sind natürlich eben auch Österreicher und Österreicher, die da sozusagen mit hinein müssen in diese Diskussion. Und allein so rein ökonomisch gesehen und rein so vom gesellschaftlichen Wandel, also die Gesellschaft wird immer älter, die Personen sind viel länger in Pension. Wir brauchen Migration und wir brauchen Arbeitskräfte, die qualifiziert sind. Und wir haben in Wirklichkeit die Ausgangsbedingungen, um das mit Migration zu organisieren. Was uns dazwischen kommt, ist politisches Kleingeld mit Rassismus ganz, ganz häufig. Und die Diskussion, dass man Ressourcen nicht an die Migrantinnen geben soll und so weiter. Dabei sind es genau die, die unseren Wohlstand in 10, 15, 20 Jahren und vor allem die Pensionen absichern werden. Deswegen wäre ein großes Plädoyer, sich da sozusagen aus Überlebenstrieb auch sozusagen um die Pensionen zu sichern, um die Pflege zu sichern, um das Gesundheitssystem zu sichern, sich Migration eben nicht zu verschließen und eben vor allem Migrantinnen sich nicht zu verschließen.
0: Einen Begriff, den du noch erwähnt hast, ist Identität. Also mit welchem Land sich junge Menschen überhaupt identifizieren. Und häufig ist es vielleicht auch nicht Österreich, wenn sie in Österreich geboren sind, wie du es gesagt hast. Welche Rolle spielt das und wie sollte man mit dem Thema noch, wie könnte man mit dem Thema umgehen?
1: Ich glaube, es spielt eine große Rolle jetzt schon, aber in Zukunft noch wird die Rolle noch viel, viel größer, wenn wir uns anschauen, wer nimmt an Wahlen teil, wer darf überhaupt an Wahlen teilnehmen, dann merken wir, dass ganz, ganz viele Menschen, die Politik erstens brauchen und zweitens für die Politik gemacht werden sollte, nicht an Wahlen teilnehmen. Und das führt dazu, dass Personen über diese Gruppe bestimmen im Endeffekt. Und das ist für alle Beteiligten im Endeffekt ein Problem, weil wir diese Chancenverteilung brauchen, um wirtschaftlichen Wohlstand herzustellen. Und in diesem Prozess entstehen Entfremdungsprozesse, wo junge Menschen sich denken, they don't care about me. Also sozusagen, ich bin nicht so wichtig hier. Ich bin eher als Problem markiert. Und wenn ich von einer Gruppe als Problem markiert werde, dann möchte ich nicht Teil dieser Gruppe sein. Das ist ein ganz natürlicher, also in den allermeisten Fällen eine ganz natürliche Reaktion, wenn mich Leute schlecht machen. Ich die als Gruppe identifiziere, diese Leute, da möchte ich nicht Teil dieser Gruppe sein. Und ich glaube, es gibt ganz, ganz viele Menschen in Österreich, die sehr einladend sind, die Migration managen wollen, die Integration ermöglichen wollen und die sozusagen einfach auch daran glauben, dass jeder Mensch das Recht hat auf ein gutes Leben. Die sind zurzeit viel leiser als die anderen. Und ich glaube, dass es auch darum geht, sozusagen, wenn man Menschen in einen Club einlädt, Werbung für den Club zu machen. Wenn es der Club eben Österreich ist, ich wüsste viele Sachen, wo man Werbung für Österreich machen kann und wo Menschen davon profitieren würden, Teil von Österreich zu sein. Und ich glaube, so müsste man das angehen mehr.
0: Wie also können wir Bildung für alle, wie es der UNESCO vorschreibt, tatsächlich ermöglichen? Dazu hören wir gleich Margarita Langthaler, Forscherin an der Österreichischen Forschungsstiftung für internationale Entwicklung, die sich seit vielen Jahren mit globaler Bildungspolitik und Bildungsungleichheit beschäftigt. Margarita, du beschäftigst dich in deiner Forschung ja sehr stark mit Bildungsstrategien in der Entwicklungszusammenarbeit und mit Bildungsungleichheit. Was bedeutet Bildungsungleichheit jetzt eigentlich genau?
2: Also eine ganz eindeutige, universell gültige Definition von Bildungsungleichheit gibt es meines Wissens nicht. Das ist auch immer ein bisschen eine Frage der Diskussion und der sozusagen der Interpretation. Aber ich würde zunächst mal auf die Definition schauen, die UNESCO vorschlägt, weil die UNESCO ja die internationale Organisation ist, die für diese Fragen zuständig ist. Also die UNESCO versteht unter Bildungsgleichheit vor allem Unterschiede beim Zugang zu qualitativ hochwertiger Bildung und zu Bildungsressourcen zwischen verschiedenen sozialen Gruppen. Dabei spielen zum Beispiel der sozioökonomische Status oder der Wohnort eine Rolle. Ja, aber da bleiben dann oft auch noch wichtige Fragen offen, nämlich reicht es wirklich, wenn alle den gleichen Zugang zu guter Bildung haben, führt das automatisch dann auch zu gleichen Lebenschancen. Wir müssen uns bewusst machen, dass Bildungssysteme immer eine Tendenz dazu haben, soziale Strukturen zu reproduzieren, eben diese Strukturen, die vorhanden sind. Und das heißt eigentlich auch soziale Ungleichheit zu reproduzieren. Das kann manchmal sehr offen passieren. Das sehen wir zum Beispiel ziemlich deutlich in jenen Ländern, die elitäre Bildungssysteme haben, aber auch in Bildungssystemen, die sich eigentlich zur Chancengleichheit bekennen. Auch dort werden solche Ungleichheiten etwas verschleierter, etwas versteckter, aber doch reproduziert. Und auch die Frage, was ist denn eigentlich dieser gleiche Zugang, ist auch nicht so einfach.
0: Inwiefern denn genau? Weil in der Theorie hört sich das ja super an. Wir geben allen gleichen Zugang zu Bildung. Inwiefern ist das dann doch unterschiedlich in der Praxis?
2: Naja, was könnte das zum Beispiel jetzt hier in Österreich, wo wir unser Bildungssystem kennen, was könnte das bedeuten? Das wäre zum Beispiel, dass alle Kinder und Jugendlichen die Möglichkeit haben, die Matura zu machen. Und dann sehen wir ein Phänomen sehr oft, dass sich auf eine andere Weise Bildungsungleichheit wieder einschleicht, nämlich dass Bildungsabschlüsse, in unserem Fall Matura, die offiziell gleichwertig sind, trotzdem unterschiedlich bewertet werden. Zum Beispiel je nachdem, von welcher Institution sie ausgestellt werden. Also das kennt man sehr stark in Ländern, die ein sehr starkes privates und ein schlechtes öffentliches Bildungssystem haben, dass hier zum Beispiel Bildungsabschlüsse von privaten Schulen eine ganz andere Wertigkeit am Arbeitsmarkt haben oder auch beim Zugang zu Universitäten. Im globalen Süden sehen wir eben sehr häufig sehr stark ausgeprägte und auch sehr, sehr offensichtliche ungleiche Bildungssysteme. Das hat hier auch mit der Geschichte des Kolonialismus zu tun, weil in den meisten Ländern die aktuellen Bildungssysteme noch ganz stark auf diese kolonialen Bildungssysteme zurückgehen. Also wir sehen wenige Länder, wo es hier tatsächlich einen Bruch gegeben hat. Und diese kolonialen Bildungssysteme waren natürlich auch unterschiedlich, je nachdem, in welchem Kolonialsystem und welches Land sozusagen hier die kolonisierende Macht war. Aber sie hatten schon trotz dieser Unterschiede meistens ein Merkmal, nämlich dass sie sehr elitär waren. Und das Ziel war meistens, Bildung nur für eine relativ kleine Gruppe von Menschen zur Verfügung zu stellen, niemals so quasi für die große Gesamtheit. Und diese ausschließende Funktion, die hier also quasi wirklich grundlegend angelegt ist, die sehen wir ganz stark bis heute.
0: Wie steht denn Österreich eigentlich so im internationalen Vergleich da?
2: Wir haben auf der einen Seite ein öffentliches und kostenloses Bildungssystem, das insgesamt eine relativ hohe Qualität bietet. Und das ist natürlich ein sehr positiver Punkt. Auf der anderen Seite haben wir ein Bildungssystem, das stark segregiert. Das bekannteste Beispiel ist die frühe Trennung nach nur 4 Jahren Volksschule in Mittelschule und Gymnasium. Und diese frühe Trennung trägt dazu bei, dass Bildung in Österreich nach wie vor sehr stark von der sozialen Herkunft abhängt. Und dann gibt es noch weitere Punkte, die einen starken Einfluss haben, nämlich zum Beispiel die frühkindliche Bildung, also Kindergarten. Hier sehen wir, dass beim Ausbau und auch bei der Qualität der Kindergärten Österreich im europäischen Vergleich nicht vorne liegt. Und die Forschung sagt inzwischen, dass so quasi die frühkindliche Bildung ein sehr wichtiger Faktor ist, weil sich sozusagen Bildungsungleichheiten oder Bildungsrückstände über die Jahre und über die Bildungsstufen akkumulieren.
0: Soziale Herkunft heißt zum Beispiel, Kinder mit Eltern, die Akademiker, Akademikerinnen sind, studieren dann eher oder gehen eher auf ein Gymnasium als Kinder, die Eltern haben, die vielleicht handwerklich tätig sind oder andere Berufe ausüben.
2: Ja, wir sehen hier leider in Österreich, dass noch immer Kinder aus Akademikerfamilien statistisch gesehen sehr viel wahrscheinlicher auch selbst eine Universität oder Fachhochschule oder postsekundäre Ausbildung machen als Kinder, deren Eltern sozusagen nur Pflichtschulabschluss haben. Das ist in Österreich besonders stark, auch im europäischen Vergleich stärker als in anderen Ländern. Und das ist gewissermaßen auch eine Folge dieser frühen Trennung.
0: Was müsste sich denn in Österreich verändern, deiner Meinung nach?
2: Ich denke, auch wenn das sozusagen ein politisches Minenfeld ist, nach wie vor, dass man diese frühe Trennung nach 4 Jahren Volksschule aufheben sollte. Aus meiner Sicht oder meines Wissens sprechen da auch alle wissenschaftlichen Erkenntnisse sehr deutlich dafür. Und der zweite Punkt ist, der auch sehr wichtig ist, ist eine Verbesserung der frühkindlichen Bildung, des elementarpädagogischen Bereichs, eine qualitative Verbesserung, aber auch ein flächendeckender Ausbau. Auch hier hinken wir ein bisschen hinter anderen Ländern hinterher. Und natürlich ganz grundsätzlich, Bildungsressourcen sollten dort eingesetzt werden, wo sie am meisten gebraucht sind. Das heißt im Klartext auch natürlich ein größeres Angebot an Ganztagsschulen und an zusätzlichen Unterstützungsangeboten.
0: Du hast vorher schon gesagt, das ist oft eine Frage von politischen Prioritäten. Wie schaut es denn um diese Prioritäten aus in Österreich, das anzugehen?
2: Man sieht sehr deutlich sozusagen, es gibt diese Diskussion seit vielen Jahren und Jahrzehnten. Und inzwischen gibt es auch ausreichend Forschung, die sozusagen gegen eine so frühe Trennung spricht. Und Österreich wird ja, glaube ich, auch immer wieder gerügt, zum Beispiel von Organisationen wie der OECD, dass hier die Bildungsvererbung sehr viel deutlicher ausgeprägt ist als in anderen Ländern. Also es gibt eigentlich sozusagen, die Evidenzlage ist glaube ich, klar und unbestreitbar. Und es wird aber trotzdem an diesem System festgehalten. Und darum denke ich mir, ist es offensichtlich, dass hier einfach der politische Wille fehlt. Ich denke, man muss schon ganz klar sagen, dass fehlender politischer Wille meist darin seinen Grund hat, dass nicht alle gesellschaftlichen Akteure tatsächlich Interesse haben, größere Bildungsgleichheit herzustellen. Also wir sehen ja sozusagen, dass besser gestellte Bevölkerungsgruppen auch davon profitieren, dass ein bestehendes Bildungssystem eben diese sozialen Hierarchien reproduziert. Und dann stellt sich natürlich die Frage, warum sollten diejenigen, die davon profitieren, dieses System auch verändern wollen? Das heißt, letztlich ist es auch eine Frage der politischen Kräfteverhältnisse.
0: Ich hoffe, dass euch der Beitrag heute gefallen hat. 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
14: Einundzwanzig Uhr.

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0: 737. Super 1000 live auf der 35. Zappanale, welche von 16. bis 19. Juli 2026 in Bad Doberan an der Ostsee stattgefunden hat. Und damit begrüßt sie Gernot Friedbacher sehr herzlich zu dieser Ausgabe von Music Across. Ja, und Super 1000 aus Deutschland haben auf der 35. Zappanale am 16. Juli auch die Warm-Up-Party eröffnet, auf welcher auch Small Tape, Icarus Burns und Blank Sabbath, alle aus Deutschland, zu hören waren. Und dieser Warm-Up-Party ist diese zweite Sendung über die Zappanale 2026 gewidmet, nachdem es in der ersten Sendung am 7. September 2026 um Frauenpower im Zappa-Universum ging. Diese Sendung kann übrigens im Cultural Broadcasting Archiv unter der Webadresse cba.media und der Sendereihe Music Across nachgehört werden. In der heutigen Sendung sind Interviews und Live-Mitschnitte von der Warm-Up-Party zu hören und zum Schluss auch noch ein Interview mit Peter Görs, der die Zappanale 1990 ins Leben gerufen hat. Doch jetzt erst einmal hier das Interview mit der Band Super 1000.
1: Hallo, grüß euch. Ich bin der Gernot von Radio Orange, das freie Radio in Wien, nicht kommerzielles Radio. Darf ich euch als erstes bitten, euch kurz vorzustellen, auch ein paar Worte zu eurem musikalischen Hintergrund zu sagen, wie ihr musikalisch aufgewachsen seid und wie die Band Super 1000 zusammengekommen ist?
2: Ja, moin. Ich bin der Markus. Ich spiele Schlagzeug bei Super 1000 und nehme das direkt vorweg, Jungs. Ne? Dann haben wir das durch. Der Lars und ich, wir haben früher 2010, 11 um den Dreh in einer Folkband gespielt. Die hatte sich aufgelöst und dann haben wir auf einem Stadtfest den Dominik aufgesammelt, unseren Sänger und Gitarristen. Und der hatte damals noch jemanden mitgebracht. Und so sind wir damals zusammengekommen, 2010.
1: Und sozusagen der Hintergrund vielleicht ein bisschen weiter zurück, sozusagen aus der Kindheit noch. Ja? Was war für euch sozusagen das initiale Ereignis, was euch so zur Musik gebracht hat?
3: Also ich weiß ganz gut, ich bin der Dominik, der Sänger und Gitarrist von Super 1000. Ich weiß ganz gut, dass mein Papa eine ganze Menge Platten zu Hause hatte. Und immer, wenn meine Eltern irgendwie beim Kegeln waren, haben wir als Kinder Platten aufgelegt. Und ich kann mich daran erinnern, dass es meistens die Beatles-Platten waren. Ich erinnere mich an die kleine Single von der Magical Mystery Tour. Die habe ich hoch und runter gelesen und gehört dabei. Da war so ein schönes Booklet mit dabei, so ein Buch. Und es gab eine Genesis-Platte, die habe ich gehört, die Mama. Und das war für mich so Initialzündung quasi, um Musik zu machen.
1: Wie war das bei dir, Lars?
2: Ja, hi, ich bin der Lars. Ich spiele Bass und alles, was mit Elektronik und Synthes und so zu tun hat. Ja, wie bin ich denn zur Musik gekommen? Musikalische Früherziehung und dann habe ich irgendwie immer Musik gemacht, obwohl das gar nicht so familiär vorprogrammiert war und bin immer dabei geblieben.
1: Ja, und nachdem wir hier jetzt bei der Zappanale sind, drängt sich natürlich die Frage auf, gibt es irgendwelche Verbindungen von euch auch zu Frank Zappa? Wann habt ihr Frank Zappa zum ersten Mal in eurem Leben gehört? Hat euch das sofort erfasst? Ja? Und wie fühlt sich's für euch an, hier auf der Zappanale zu spielen?
3: Boah, wenn ich jetzt sage, dass ich eigentlich keine richtige Verbindung habe zu Frank Zappa, dann bin ich wahrscheinlich raus. Außer Bobby Brown im Radio früher. Ich habe in ein paar Alben mal reingehört. Finde es total spannend, was da läuft. Aber Zappanale selber war mir überhaupt noch kein Begriff. Wir sind ziemlich aufgeregt, hier spielen zu dürfen. Wir sind also wie die Jungfrau zum Kinde gekommen zu diesem Auftritt hier und sind total geflasht, irgendwie, wie das hier sich schon aufbaut, wie das hier so alles ausschaut. So dass das Umfeld gefällt uns total gut. Also wir glauben, wir passen ganz gut hier hin.
1: Wie war das bei dir? Sagt wie die Jungfrau zum Kinde, aber ich denke, habt ihr euch beworben oder seid ihr angesprochen worden? Und wie war es bei dir? Wann hast du zum ersten Mal Frank Zappa gehört?
2: Ich habe tatsächlich eine WG gehabt damals in Bonn im Studium und wir hatten eine Punkband und ich hatte diese WG auch mit den Musikern meiner Punkband und wir haben aber auf WG-Partys immer Zappa gehört. Ich habe da nie so richtig bewusst irgendwie, aber das war immer so ein Teil und der Kollege, der hat das sehr intensiv gehört und so bin ich damit in Kontakt gekommen. Und hier Zappanale, da sind wir angesprochen worden vom Jörg Wolter, vielen Dank an der Stelle, der uns, glaube ich, auf dem Empire of Prog Festival am 1. Mai, wo wir jetzt gespielt hatten, gesehen hatte und meinte, hey, die haben noch eine Opening-Slot, habt ihr nicht Bock? Weil wir haben eben auch das Empire of Prog eröffnet und wenn das dieses Jahr unser Ding ist, freuen wir uns total, dass wir hier sind. Also der Vibe ist ganz klasse, auch auf dem Camp ist es super schön. Ich habe eben schon gesagt, ich habe noch nie so ein ruhiges und gleichzeitig angenehmes Camp erlebt. Total klasse, ich freue mich.
1: Wunderbar, wie war es bei dir, Lars? Deine ersten Zappa-Erfahrungen und ich sage dazwischen, ich nehme mal an, wenn ich euch so anschaue vom Alter her, es geht sich nicht aus, dass ihr Frank Zappa persönlich einmal gesehen habt. Aber wann war es bei dir, dass du zum ersten Mal mit seiner Musik in Kontakt gekommen bist?
2: Also erstmal danke für das Kompliment, ich bin viel älter, als ich aussehe. Frank Zappa kenne ich von so YouTube-Sessions, wenn man sich da so durchklickt, von Hölzchen auf Stöckchen kommt und die Konzerte sind
4: abgefahren gewesen. Also gefällt mir.
1: Dann vielleicht noch etwas zur Band Supertausend. Ja? Was waren so bis jetzt eure Highlights, ja, in eigener Einschätzung, musikalische Highlights, Auftritte, Festivals, wo ihr sagt, das war eigentlich eine ganz tolle, große Sache für uns. Ja? Und gibt es auch Aufnahmen von euch, wo Menschen, die uns jetzt zuhören, sich auch einen Tonträger kaufen können, ja, und euch hören können?
2: Also ich glaube, Highlight für uns war in diesem Jahr definitiv das Empire of Prog Festival, weil wir da zum ersten Mal so richtig in ein Prog-Publikum auch rangekommen sind. Wir haben 4 Platten raus mittlerweile. Die letzte ist letztes Jahr im September erschienen. Supertausend.de, da kann man das kaufen. Kann das natürlich auch streamen oder runterladen. Wir haben eine wunderschöne Vinyl gemacht, die sieht klasse aus. Das dritte Album ist während Corona rausgekommen. Das hatten wir gerade fertig, als die ersten Lockdowns kamen. Und deswegen hat das sich alles so verschoben irgendwie. Und ich glaube, Highlight Empire of Prog, Jungs. Ne? Also mein persönliches Highlight außerdem, wir haben also ein ganz kleines Punkrock-Festival gespielt, wo wir gar nicht reingepasst haben. Aber das Publikum war, das war super. Die haben zugehört und wir haben die gekriegt. Und das war für mich total schön.
1: Wunderbar. Dann noch eine Frage. Welche anderen musikalischen Aktivitäten verfolgt ihr neben diesem Projekt Supertausend noch? Und ist es so bei euch, dass ihr ausschließlich euren Lebensunterhalt mit Spielen von Musik beschreitet? Oder habt ihr auch noch andere Brotberufe?
3: Also wir sind alle drei berufstätig neben der Musik. Ich glaube, wenn ich davon leben müsste, wäre ich lange verhungert. Ich bin ganz normal berufstätig, Vollzeit, und das ist quasi ein Nebenerwerb, der aber sich gerade andient, etwas größer zu werden, und vielleicht führt es dazu, dass man irgendwann mal Stunden reduziert und dann die Band ein bisschen mehr ausweitet. Also andere Nebenprojekte habe ich eigentlich nicht. Ich habe früher eine Menge Straßenmusik gemacht, so für mich alleine, aber das ist auch schon Jahre her, und Supertausend ist quasi so mein musikalisches Baby. Da pucke ich all meine Energie rein, die so da ist.
1: Wie sieht es bei dir aus? Andere Jobs?
2: Ja, ich bin im Hauptberuf tatsächlich Leiter einer Musikschule bei uns in der Gegend. Ich gebe Schlagzeugunterricht ganz viel, habe ich früher ganz viel gemacht. Und ja, Supertausend ist tatsächlich die Nebentätigkeit. Aber vielleicht ist es gerade deswegen auch so gut, wir sind nicht darauf angewiesen, davon zu leben. Und deswegen können wir das mit viel Herzblut machen und haben nicht den Druck, den manche andere vielleicht verspüren.
1: Wie sieht es bei dir aus, Lars? Auch ein Job, der mit Musik zu tun hat oder ganz was anderes?
4: Nee, ganz was anderes. Ich bin im Engineering tätig, in der Automobilbranche. Musik ist Leidenschaft und das Wichtigste ist die Musik.
1: Dann eine wichtige Frage natürlich zum Abschluss. Wo können sich die Menschen informieren, die jetzt neugierig geworden sind und sich über euch informieren wollen, wo es Konzerte gibt und so weiter, irgendwelche Homepages, Social Media?
2: Also auf jeden Fall unsere Webseite, das ist supertausend.de oder auch .com, das geht beides. Von da gibt es dann Links hin zu Bandcamp, da kann man ganz gut sich ein Bild verschaffen. Wir haben Instagram, da sind wir sehr aktiv, und Facebook entsprechend. Aber der beste Weg ist über die Webseite. Da kommt man überall hin, zum Shop, zu den Webseiten, zu den Unterseiten, zu den Social Media Plattformen, genau.
1: Dann bitte danke ich mich sehr herzlich für das Gespräch und für eure Zeit, und es hat schon Tradition bei mir, das allerletzte Wort für meine Interviewpartner, und zwar ganz frei gesprochen. Gibt es irgendetwas, was ihr den Menschen sagen möchtet, die uns jetzt im Radio zuhören?
4: Make love, not war.
2: Kann ich mir nur anschließen.
3: Ja, und fahrt mal aufs Zapanale, wenn ihr noch nicht hier wart. Auch wenn es noch nicht gestartet hat, ist das schon ein tolles Festival im Vorrhein.
1: Ich danke euch.
2: Ja, hey, danke schön. Danke.
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0: Ein Interview mit der Band Supertausend auf der Warm-Up-Party der Zapanale 2026. Ja, und weiter geht es mit einem Interview mit Philipp Nespital von Small Tape.
1: Hallo, grüß dich. Ich bin der Gernot von Radio Orange, das freie, nicht kommerzielle Radio in Wien. Danke für deine Bereitschaft, mit mir zu sprechen. Und auch Gratulation zu dem hervorragenden Auftritt, den wir vorhin gehört haben. Darf ich dich zuerst bitten, dich kurz vorzustellen und etwas zu deinem musikalischen Hintergrund, aber auch zum Hintergrund der Band Small Tape zu sagen?
5: Hi, ich bin Philipp Nespital. Bin der Kopf hinter dem Projekt Small Tape, das eigentlich ein Solo-Projekt ist, und heute hast du uns live gesehen als Liveband, also ich mit meinen MusikerInnen. Und das Projekt ist entstanden. Ich hatte so eine Bandlücke. Ich hatte viele Ideen, aber gerade keine aktuelle Band. Und dann dachte ich, ich nehme die Sachen jetzt einfach mal auf. Das war 2010 und habe das erste Album dann selber rausgebracht namens Circles, und damit fing das so an. Und da habe ich aber auch lange nicht live gespielt. Da habe ich dann irgendwann angefangen. Ich glaube, 2015 hatte ich die Idee als Vorband von einem Freund, wo ich, glaube ich, Schlagzeug auch gespielt habe. Da habe ich ihn gefragt, sag mal, kann ich ein paar Songs von mir spielen? Und meinte, ja, klar. Und dann dann habe ich Alexandra mit ins Boot geholt, die ich schon lange kannte aus anderen Musikprojekten. Und wir haben beide zusammen zu zweit den ersten Smalltape-Gig gespielt.
1: Und wenn man noch ein bisschen weiter zurückgeht in die Geschichte, in deine Vergangenheit, für einen Augenblick, wie du da gespielt hast, hatte ich das Gefühl, okay, so in früherer Zeit, in der Kindheit, ja, er hat da mal irgendwann auch klassische Klavierausbildung genossen. Habe ich das richtig gehört oder nicht?
5: Das hast du sehr, sehr gut gehört. Ich habe mit 4 angefangen, Klavier zu spielen und hatte bis zum, glaube, 16. Lebensjahr wirklich klassischen Klavierunterricht. Und dann habe ich viel, viel Klassik gespielt. Nie sonderlich, aber mit Begeisterung. Und dann irgendwann bin ich zum Jazz gekommen und zur Improvisation.
1: Wenn ich den Namen Smalltape höre, meine erste Assoziation war Smalltape, das ist irgendwas Kleines, was Fragiles, ja, da kommt nichts Mächtiges, jetzt was ganz Ruhiges. Und gleich die erste Nummer, da hatte ich das Gefühl, die macht ordentlich Druck. Ja? Das hat ja richtig heavy teilweise geklungen. Ja? Also überhaupt nicht small, sondern groß. Ja? Woher der Name Smalltape?
5: Ich bin 88 geboren und bin also mit Kassetten aufgewachsen. Ganz viel und mit dem Stift in der Kassette, um dieses ganze Chaos da rauszukriegen und so. Und hab bei der Suche, wie das so ist, man fragt sich nach einem Bandnamen, man sucht und dann findet man irgendwie, ja, es ist eine kleine Kassette. Weil klein war damals, ich war noch, ich würde nicht sagen, ich war unsicher, aber ich war jetzt nicht wirklich sehr selbstbewusst, was meine eigene Musik und mein erstes Album überhaupt angeht. Und irgendwie hat das gepasst, dass es eine kleine Kassette ist, wie so ein Mixtape, was man früher auch selber gemacht hat. Damit konnte ich mich identifizieren und dann war es erstmal nur ein Name und naja, dann hat sich das entwickelt und auch die Musik hat sich entwickelt und so eine Nummer wie heute Hunger als erstes zu spielen, ist natürlich, also da treten wir natürlich die Tür ein, klar, und das macht dabei auch Spaß. Also das bringt meiner Meinung nach die Band und auch das Publikum gleich in so eine Energie rein und ja, ist dann nicht so small gewesen, das stimmt.
1: Also small ist nur das Tape per se, aber das, was drauf aufgenommen ist, das ist gar nicht small.
5: Es gibt sehr viele small Songs, die mir sehr viel am Herzen sind. Gold Digger zum Beispiel vom letzten Album, ganz kurzer, ruhiger Song mit meiner Meinung nach sehr viel Tiefe. Das gibt's schon, aber Small Tape ist so ein großer Blumenstrauß an vielen, vielen musikalischen Aspekten. Und einer davon ist auch groß und mächtig und kräftig. Und es gibt da sehr, sehr viele Seiten auf jeden Fall.
1: Wie entsteht eigentlich die Musik bei euch?
5: Also Small Tape ist so rein auf dem Papier wirklich ein Solo-Projekt. Das bin ich. Die Songs sind 100% ich. Ich schreibe den ganzen Kram, ich produziere das und habe aber auf allen Alben GastmusikerInnen, die natürlich ihre Beiträge haben. Und je mehr Alben ich gemacht habe, umso mehr habe ich gemerkt, wenn ich da mehr Platz lasse, die Musik bleibt die Musik, aber sie kriegt eine andere, ist wie eine Würze, wenn du ein Gericht kochst und du wirfst einfach ein Gewürz rein, mit dem du dich selber noch nicht so gut auskennst und du machst genug Platz dafür, dann kriegt das genau diesen Geschmack. Und insofern genieße ich das sehr, mit GastmusikerInnen zu arbeiten. Die Mitglieder der Band allerdings sind nur zum Teil vertreten auf dem Album. Also was du heute gehört hast, ist die Live-Version von Smalltape. Das sind MusikerInnen, mit denen ich auch teilweise gut befreundet bin, mit denen wir zusammen diese Musik auf die Bühne spielen. Aber die Songs entstehen quasi in meinem Kopf, am Klavier, am Schlagzeug, an der Gitarre und irgendwie kommt alles zusammen und dann entstehen diese Songs. Ja.
1: Dann eine Frage, die natürlich Pflicht ist auf der Zappanale, die Verbindung zu Frank Zappa. Gibt es da eine Verbindung zwischen Smalltape und Frank Zappa, Interesse für seine Musik oder vielleicht sogar irgendwelche Einflüsse auch gewesen? Und was hat euch hier dann letztlich hergeführt?
5: Also ich fange mit der letzten Frage an. Das ist eine Booking-Frage. Also ich kenne viele Bands, die hier schon gespielt haben, mit denen ich irgendwie in Kontakt bin, teilweise auch befreundet bin. Und so ist es dazu gekommen, dass ich hier gelandet bin. Und meine Verbindung zu Zappa ist jetzt nicht besonders groß, aber als Jugendlicher, vieles, was wir zu Hause gehört haben, war progressiv. Und Zappa, wir hatten, glaube ich, Shake Your Booty, das Album. Das lief aber auch nicht rauf und runter. Und so hatte ich dann mir so ein bisschen das so nebenbei angeeignet. Ich habe seine Autobiografie gelesen, die ich damals stark fand, sehr, sehr cool fand. Witzigerweise kurz bevor ich mein erstes Album rausgebracht habe, fällt mir gerade ein. Weiß ich noch, lag ich am Strand, habe ich einen Song geschrieben und habe seine Biografie gelesen. Und je älter ich werde, desto mehr Anerkennung entwickle ich für ihn als Künstler, vor allem aber auch in dieser Bandbreite und in diesem riesigen musikalischen Horizont. Witzigerweise, als ich meine Frau kennengelernt habe, stellte sich raus, dass ihr Stiefvater zu Hause der absolute, also der wäre im siebten Himmel, der ist der krasseste Zappa-Freak, den ich kenne. Die sind im Haus groß geworden, die haben überall Boxen so verteilt, dass du in jedem Raum Musik hörst. Die haben die schrägsten Zappa-Platten am laufenden Band beim Kochen gehört und sonst so. Die kennt das alles. Die könnte das jetzt wahrscheinlich singen. Und somit schließt sich jetzt so ein bisschen der Kreis, dass ich mit meiner Frau irgendwie diese Zappa-Verbindung habe.
1: Eine schöne Geschichte. Eine Frage hätte ich noch für dich, und zwar ist Small Tape dein einziges musikalisches Projekt, und ist es so, dass du sozusagen hauptberuflich ausschließlich von Musik lebst, oder gibt es auch anderen Brotberuf?
5: Ja, da würde ich jetzt gerne was anderes antworten, aber die ernüchternde Aussage da ist, dass ich natürlich überhaupt nicht von der Musik lebe, ganz im Gegenteil, das sage ich ganz offen. Lange Zeit wollte ich da nicht drüber reden, aber es ist ein totales Minusgeschäft, es ist ein sehr teures Hobby, was ich habe, was viele Menschen erreicht, das gibt mir sehr viel zurück, aber rein Brot verdienen tue ich als Tonmeister, weil ich ausgebildeter Tonmeister bin, und auch als Komponist für Auftragskompositionen, und insofern ist das eine Spielwiese, aber nichts, womit ich Geld verdiene, leider.
1: Und meine letzte Frage, die Menschen, die uns jetzt zuhören und die Interesse haben, mehr von dir zu erfahren und von Small Tape, ja, gibt es Website, Social Media, wo können sich die Menschen informieren, was es von dir Neues gibt, wo du Auftritte hast, welche Alben es gibt?
5: Es gibt die Website smalltape.net, dann natürlich bei Facebook Smalltape, alles ein Wort, kleines S, und Instagram gibt es auch, da bin ich sozialmedientechnisch am meisten unterwegs, nicht so krass aktiv wie andere Bands, aber da gibt es Infos, ich versuche die Website zu aktualisieren, genau, smalltape.net oder Facebook Smalltape und Instagram Smalltape.
1: Dann bedanke ich mich sehr herzlich für deine Zeit, wünsche dir alles Gute, und es hat schon Tradition bei mir, das letzte Wort für meine Interviewpartner ganz freigesprochen. Gibt es zum Abschluss noch etwas, was du den Menschen sagen möchtest, die uns jetzt im Radio zuhören?
5: Setzt euch für das ein, was euch bewegt und was euch wichtig ist, weil man unterschätzt die Kraft von Community und die Kraft, was man selbst verändern kann, wenn man erstmal einen Stein lostritt. Und ich glaube, viele Leute sind oft erschlagen von dem, ich bin kleines Licht, ich kann ja eh nichts machen. Aber wenn du für was brennst oder wenn du für was stehst, dann mach das, weil du wirst mehr Leute erreichen, als du glaubst.
1: Danke.
5: Ich danke dir. Vielen Dank.

0: Die Ocean, Small Tape auf der Zappanale 2026. Sie hören die Sendung Music Across auf Radio Orange 94,0 in Wien. Und weiter geht es mit der Band Icarus Burns, mit Mitgliedern aus Deutschland, Großbritannien und Chile. Ihr Konzert wurde leider durch ein heftiges Gewitter unterbrochen, aber sie haben sich dadurch die gute Stimmung trotzdem nicht verderben lassen. Ja, hallo, grüß euch. Ich bin der Gernot von Radio Orange. Das ist das freie, nicht kommerzielle Radio in Wien. Danke, dass ihr euch Zeit nehmt, mit mir zu sprechen hier bei der Zappanale. Trotz des unwirtlichen Wetters, strömenden Regen, was das Konzert sozusagen ein bisschen getrübt hat, ja, obwohl es eigentlich ein tolles Konzert war, ja. Darf ich euch als erstes bitten, euch kurz vorzustellen, etwas zum musikalischen Hintergrund zu sagen, zur Band Icarus Burn, vielleicht auch wie der Name entstanden ist?
1: Ja, hallo, ich bin der Axel und ich spiele Bass bei Icarus Burns und die Band gibt es jetzt seit 2 Jahren in dieser Formation und wir machen instrumentelle Musik. Unser Musikstil ist, würde ich sagen, schwer zu beschreiben. Wir machen so einen Mix aus psychedelischen Heavy Metal, Post-Rock. Also sehr viele Einflüsse, die sich da verbinden. Also es ist von sehr ruhig bis sehr hart alles vertreten. Ja.
0: Dann zum Namen, da fällt mir ein, wenn man sich jetzt anschaut, ja, das heutige Wetter, ja. Also zum Brennen fängt der Icarus, glaube ich, heute nicht an. Vielleicht ist es ein Zeitpunkt, die Band umzunennen auf Icarus Soft Up.
2: Hi, ich bin Jens und spiele die Gitarre. Ja, das wäre sicherlich eine Idee, aber nein, der Name bleibt schön, wie es ist. Icarus hat es ja auch geschafft, über die Wolken zu fliegen und wir werden uns irgendwann auch da durchkämpfen. Dieses Mal gehört es dazu, dass der Regen halt uns den Saft abgedreht hat, aber wie es so beim Rock'n'Roll so ist, man muss damit leben und man kämpft sich wieder hoch.
0: Eine Frage, die natürlich nicht ausbleiben darf bei der Zappanale, gibt es auch eine Verbindung zwischen euch und Frank Zappa? Irgendwelche Einflüsse? Wann habt ihr zuerst seine Musik gehört?
1: Was uns damit auch ein bisschen verbindet, ist halt, dass wir sehr viele unterschiedliche Einflüsse in unsere Musik mit einbauen, dass wir da keine Grenzen kennen und alles, was uns gefällt, einfach machen. Also wir mixen da alles zusammen und lassen uns da auch nicht von anderen Leuten irgendwie reinreden oder beeinflussen.
0: Also eigentlich auch nicht nur die Musik, sondern dieser Zappa-Spirit auch dabei. Ja?
2: Das ist die Idee, genau. Wir schauen einfach, was dem Song dient, was der Stimmung dient und versuchen, ähnlich wie auch Frank, ein Bild in den Köpfen der Leute zu erzeugen, sodass man bei uns zum einen natürlich gerne mit dem Kopf schütteln kann und Headbang. Auf der anderen Seite aber sehen wir immer wieder auch bei uns Leute, die wie verträumt und ganz ins Fern entschwoben uns zuhören und das ist der Zappa-Moment, der uns zu diesem Festival bringt und von dem wir denken, dass wir den ja heute auch ein bisschen mit verbreiten konnten, bevor es halt irgendwie zu nass wurde.
0: Dann hätte ich noch eine Frage hier zur Zappanale und die muss ich ein bisschen vielleicht mit einem Zusatz stellen. Ich habe dir einmal so gestellt, ja, habe zu einem Musiker gesagt, wie bist du zur Zappanale gekommen? Und der hat gesagt, na, mit dem Auto, ja. Ja. Ja. Daher mein Zusatz, ja, wie seid ihr zur Zappanale gekommen? Habt ihr euch beworben, das Festival gekannt oder seid ihr angesprochen worden?
1: Ja, also wir sind tatsächlich auch mit dem Auto gekommen, 2 Autos sogar, ja. Nein, wir hatten ein Konzert letztes Jahr in Stralsund und da waren einige Leute, die Zappanale eben oft besuchen und auch mit organisieren. Und da ist mir ins Gespräch gekommen nach dem Konzert und dann schon sind wir hier.
2: Peter von Blank Zeppert, für die wir heute eingesprungen sind, hat uns dort gesehen und steht in guter Verbindung halt hier zur Zappanale. Er hat uns da gehört und wie das im Rock'n'Roll so ist, Gig bringt Gig.
0: Kann man sagen, clevere Typen, die haben gewusst, dass vorher regnet und haben euch vorgeschickt,
1: ja,
0: nicht?
1: Ja. Absolut.
0: Okay, eine Frage noch. Lebt ihr sozusagen ausschließlich von Musik?
2: 3 von uns, Axel, Tim, der andere Gitarrist und ich, haben ganz normale Jobs. Der Einzige, der wirklich von seiner Musik lebt, ist Christo, unser Schlagzeuger, der als Schlagzeuglehrer in Berlin Kindern und Jugendlichen und auch natürlich im Erwachsenen das Trommeln beibringt. Insofern ist er der Vollblutmusiker. Und wir machen das tatsächlich aus riesiger Leidenschaft und hängen alle unser Herzblut rein, aber leben nicht ausschließlich von Musik, nein. Noch nicht.
0: Dann möchte ich an dieser Stelle auch den Chris, ja, der uns gerade mit Bier hier versorgt, ins Gespräch mit einbeziehen. Ich habe schon gehört von deinen Bandkollegen, du bist der Einzige in der Band, der auch hauptberuflich Musik macht. Meine Frage an dich, du stammst aus Chile. Ja? Wie bist du nach Deutschland, nach Berlin gekommen und wie hast du deine Bandkollegen hier kennengelernt?
3: Es ist eine lange Geschichte. Also ich bin hier in Deutschland seit 10 Jahren mit der Idee, was mit Musik zu machen. Aber das war nicht immer möglich, mit Musik zu arbeiten, weil es ist kompliziert in jedem Platz, ich denke. Ich habe eine Anzeige in Facebook gesehen, dass Icarus Burn sucht Schlagzeuger. Wir haben uns getroffen und es gab sofort eine ganz, ganz coole Magia. Ich sage auf Spanisch. Ja. Und seit diesem Moment, wir sind mehr als Musiker, Partner oder Kollegen, wir sind Freunde. Das macht alles einfacher.
0: Wunderschöne Situation, ja. Dann darf ich vielleicht in deinem Fall noch ein bisschen weiter in die Vergangenheit zurückgehen, ja. Nachdem du aus Chile stammst, ja, beschäftigst du dich mit Musik schon seit Kindesbeinen an oder stammst du aus einer musikalischen Familie oder seit wann machst du schon Musik?
3: Ich war ein Kind, ich wusste, dass Schlagzeug war meine Sache. Meine Familie, ja, es gibt Künstler, zum Beispiel meine Schwester hat auch Theater studiert, Tanzen auch. Mein Bruder ist es auch Schlagzeuger. Also generell, es gibt Kunst in meiner Familie. Und Schlagzeug, ich habe auch studiert in Chile. Ich bin in diesem Weg und ich bin super zufrieden, weil manche Leute bezahlen mir. Ich studiere, was ich liebe und jemand bezahlt mir für diese Sache. Das ist verrückt. Das ist ganz, ganz verrückt.
0: Mit Musik von Frank Zappa, hast du dich damit auch beschäftigt oder schon sehr früh beschäftigt?
3: Also ich habe zwei kleine Geschichten über Frank Zappa. Mein Onkel, er wohnt in Argentinien.
0: Ist aber nicht der Onkel Meat.
3: Nein. Onkel Pacho. Er hat immer am Ende von jeder Party einen Frank Zappa

0: Geschichten zum Abschluss, vielleicht eines noch, ja? Die Menschen, ja, die jetzt von euch mehr hören wollen, die interessiert sind, wo kann man sich über Icarus Burn informieren? Welche Tonträger, welche Alben gibt's? Was könnt ihr den Menschen hier sagen, wo sie da nachschauen können, was es von euch gibt?
1: Ja, also wir sind auf allen Kanälen natürlich vertreten heutzutage, auf Instagram, Icarus Burns, Facebook, YouTube und natürlich auf Bandcamp, wo man auch CDs bestellen kann. Also wir haben letztes Jahr unser Debütalbum aufgenommen, das auch Icarus Burns heißt. Das ist dann natürlich zu erwerben und sonst kann man uns auch überall natürlich streamen und hören, auf allen Kanälen sozusagen, wo man heutzutage so unterwegs sein kann.
0: Dann bedanke ich mich sehr herzlich für eure Zeit, für das Interview. Gibt es irgendetwas, irgendeine Botschaft, ein Motto für die Menschen, die uns jetzt im Radio zuhören?
2: Lasst euch niemals sagen, was nicht geht. Macht einfach, seht zu, probiert euch aus, seid frei, atmet tief. Und liebt die Leute neben euch, weil das ist das. Wir sind eine Gesellschaft, wir stehen alle zusammen. Und Rock'n'Roll, Musik und gute Musik entsteht aus dem Herzen. Und wenn wir unsere Herzen alle öffnen, dann sind wir alle Rocker.
0: Deine Botschaft?
1: Ja, nie aufgeben, dranbleiben, alles wird gut.
0: Und deine Botschaft an die Menschen, die uns jetzt zuhören?
3: Es ist nicht zu spät, um deine Träume zu Realität zu machen. Ich bin 39. Seit letztes Jahr, ich mag einfach Musik, nur Musik. Und wenn du denkst, dass 40 ist, ist es zu spät, nee, mach das weiter. Es gibt viele, viele Beispiele mit Schauspielern, mit Künstlern. Mach einfach, was du willst.
0: Ich danke euch.
2: Vielen Dank. Vielen Dank. Vielen Dank, vielen Dank, dass wir dabei sein durften.
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0: Die Werft. Icarus Burns live auf der Zappanale 2026. Ja, und als letzte Band der Warm-Up-Party war Blank Sabbath mit dem Gitarristen Peter Görs zu hören. Er hat die Zappanale 1990 ins Leben gerufen. Im folgenden Interview spricht er über den Zappanale-Spirit über die Jahrzehnte und was die Zappanale so besonders macht. Lieber Peter, es freut mich, dich wieder hier zu sehen. Wir haben ja, glaube ich, ein paar Mal schon gesprochen auf der Zappanale und deine Lebensgeschichte, Verbindung zur Zappanale, das hast du alles schon erzählt, das wärme ich nicht auf. Aber ich hätte eine Frage. Für mich ist es ja jetzt die 10. Zappanale, ja, und habe so reflektiert ein bisschen, was hat sich geändert und kann auch viele Dinge identifizieren, die sich auch nicht geändert haben, die gleich geblieben sind, ja. Du bist sozusagen ja Vater der Zappanale oder Gründer der Zappanale. 1990, richtig, war die erste Zappanale. Und die Frage, was hat sich seither geändert, die ist sinnlos. Ja, die ganze Welt hat sich so stark geändert. Ja. Aber vielleicht darf ich die Frage anders stellen. Ja. Welche Aspekte sind es, wo du sagst, das ist eigentlich gleich geblieben? Ja. Das ist eigentlich immer noch so, wie es damals war.
1: Ja, das ist eigentlich eine gute Frage, weil was sich geändert hat, da hat sich so vieles geändert, zum Guten und zum Schlechten. Und was geblieben ist es tatsächlich gerade eben Freunde wieder getroffen. Letztes Jahr das letzte Mal hier gesehen, aus Schweden. Andere Freunde wieder gesehen. Also dieses erste Wiedersehen zum Beispiel ist gleich. Es ist immer wieder eine Vorfreude und die wird belohnt in dem Moment, wo man die Leute dann sieht, dich sieht, du mich siehst, wie auch immer. Und diese entspannte Grundstimmung. Und die ist auch geblieben, die entspannte Grundstimmung, trotz dieses scheiß Wetters, was ja nun gerade da war. Es sind relativ viele Leute noch hier, wenn man jetzt so guckt. Also, um das zu beantworten, was ist geblieben über die all die Jahre? Ja, diese große, familiäre, fast Verbundenheit der Leute untereinander. Ich kenne viele Leute nur vom Sehen. Man grüßt sich, man freut sich, geht wieder weiter. Diese Vibes, die sind geblieben. Also, über alle Widrigkeiten wurden die eigentlich gerettet, sage ich mal.
0: Schön, das zu hören, ja, dass du das auch so sagst, ja. Denn wie ich gesagt habe, mein Beobachtungszeitraum ist nur 10 Jahre und ich habe in diesen 10 Jahren das Empfinden. Aber wenn das bei der ersten auch schon so war, ja, ist ja das eigentlich eine unglaublich tolle Sache. 35 ja. Jahre, 37 Jahre. Corona ist ausgefallen, es sind 37 Jahre. Absolut fantastisch, ja. Und dann, das weißt du auch, Tradition bei mir, so ein Schlussstatement, ganz freigesprochen. Das möchte ich aber auch ein bisschen anders gestalten, ja. Wenn jetzt 1990 wäre, ja, nach der ersten Zappanale, und ich würde dich fragen, gibt es irgendetwas ganz freigesprochen, was du den Menschen sagen möchtest, damals, und ich frage dich das jetzt, ja, was würdest du 1990 sagen und was möchtest du den Menschen jetzt sagen? Ist das auch dasselbe oder ist es was anderes?
1: Ich glaube, es wird tatsächlich das Gleiche, das, was vielen Deutschen schwerfällt, aus meiner Sicht, sich für andere freuen und den einen und den anderen einfach so lassen, wie er ist und auch sich wirklich freuen für einen, der Erfolg hat, beruflich, privat, wie auch immer. Das kotzt mich ein bisschen an, dass in Deutschland oft der Neid an erster Stelle steht und das kotzt mich persönlich ein bisschen an. Und ja, das würde ich mir wünschen, dass die Leute sich mehr für andere auch freuen, für die Erfolge eines anderen und nicht so neidisch gucken. Gelassener sein vielleicht. Make love, not war, ne? Also so diese Richtung so. Also nicht so hippie-mäßig, aber so doch die Richtung, ja. Mir fällt so im Moment wirklich nichts Besseres ein.
0: Ja. Also das hättest du 1990 schon gesagt, ja. Du sagst es jetzt wieder, ja, und ich erinnere mich vor ein paar Jahren, wie wir gesprochen haben, da hast du mir genau dasselbe auch gesagt, sich für andere freuen, ja. Das heißt ja, es hat sich eigentlich das Wesentliche über die Jahre nicht geändert. Kann man das so zusammenfassen?
1: Das Wesentliche hat sich nicht geändert.
0: Ich danke dir und wünsche dir alles Gute.
1: Ja, ich danke auch und wünsche dir noch viel Spaß. Hat ja jetzt erst angefangen und wir sehen uns und du wirst noch einen Haufen lustiger Gespräche sicherlich führen.
0: Ein Interview mit dem Zappanale-Gründer und Gitarristen von Blank Sabbath, Peter Görs. Und damit neigt sich diese zweite Sendung über die Zappanale 2026 schon wieder dem Ende zu. Aber bereits in der kommenden Sendung am 2. November 2026 geht es weiter mit Programm über die Zappanale 2026, wieder mit zahlreichen Live-Mitschnitten und Interviews. Die heutige Sendung möchte ich mit Blank Sabbath und der Zappernummer Cosmic Debris live auf der Warm-Up-Party der Zappanale 2026 ausklingen lassen. Damit verabschiede ich mich auch und bedanke mich fürs Zuhören. Mein Name ist Gernot Friedbacher. Bis zum nächsten Mal bei Music Across.

0: Vielen Dank. Sven am Saxophon und Hanne an der Mundharmonika.
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